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1: Ich bin Dirk Zeitler. Die Deutsche Bahn tritt bei der Sanierung ihres stark belasteten Netzes auf die Bremse. Bis 2031 sollen nur noch 13 statt 21 vielbefahrene Strecken umfassend erneuert werden. Die übrigen Projekte kommen später dran.
2: Der Knackpunkt ist, die Bahn will weniger Großbaustellen gleichzeitig stemmen und dafür die Abläufe verbessern. Umleitungsstrecken sollen besser vorbereitet und der Verkehr nach einer Sanierung schrittweise wieder hochgefahren werden. Denn zuletzt gab es nach Bauarbeiten immer wieder Probleme mit Verspätungen und Zugausfällen. Gestrichen werde aber keine Sanierung, betonen Bahn und Bund. Dringend notwendige Arbeiten sollen auch auf den später eingeplanten Strecken stattfinden. Thomas Bleskin, Nachrichtenredaktion.
1: Die USA haben weitreichende Sanktionen gegen den Internationalen Strafgerichtshof verhängt. Transaktionen mit dem Gericht werden verboten und sämtliche Vermögenswerte in den USA gesperrt. Die Maßnahmen treten nach 180 Tagen in Kraft. Ein Anlass ist der Haftbefehl gegen Israels Ministerpräsident Netanyahu wegen des Verdachts auf Kriegsverbrechen. Deutschland und 8 weitere Vertragsstaaten weisen die Sanktionen entschieden zurück. Die asiatischen Plattformen Shein, Temu und AliExpress haben im dritten Quartal in Deutschland deutlich weniger umgesetzt. Das teilte der Bundesverband E-Commerce und Versandhandel mit. Die Erlöse gingen im Vergleich zum Vorjahreszeitraum um mehr als ein Drittel zurück.
3: Die zusätzlichen Kosten für kleine Pakete aus Nicht-EU-Staaten bremsen den Boom der Plattformen. Seit dem Sommer sind alle Sendungen aus Drittstaaten zollpflichtig. Für Kleinsendungen bis 150 Euro ist eine Pauschale von 3 Euro fällig. Ab November gilt zudem eine Bearbeitungsgebühr von 2 Euro. Gerade die günstigen Produkte aus Asien werden dadurch teuer und verlieren offenbar Käufer. Online-Händlern aus Deutschland setzen die billigen Shops aus Asien seit einiger Zeit zu. Deshalb fordert der Branchenverband, bestehende Regeln konsequent durchzusetzen. Thomas Bremser, Nachrichtenredaktion.
1: Zum Sport. Ausgerechnet Niklas Füllkrug hat Borussia Dortmund nach der langen Länderspielpause den ersten Fußball-Bundesliga-Rückschlag beschert. Der Ex-Dortmunder erzielte in der Nachspielzeit den 2:2-Ausgleich für Werder Bremen. Es war Dortmunds erster Punktverlust nach 4 Siegen in den ersten 4 Spielen.
0: Soweit das Neueste. 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
1: Zum Wetter, die aktuelle Vorhersage des Deutschen Wetterdienstes. Heute bleibt es im Süden zunächst regnerisch, bis zum Nachmittag zieht sich der Regen an die Alpen zurück. Im Nordwesten gibt es Schauer, vereinzelt auch Gewitter, sonst wechseln sich Wolken und Sonne ab. Dazu 13 bis 19 Grad. Auch am Sonntag ein Wechsel aus Sonne und Quellwolken mit Schauern im Norden mehr als im Süden. Vor allem an Nord- und Ostsee wiederholt Schauer und kurze Gewitter, Höchstwerte 12 bis 18 Grad.
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1: Ich bin Dirk Zeitler. Die US-Regierung hat Sanktionen gegen den Internationalen Strafgerichtshof verhängt. Die Ankündigung kam nur Stunden, nachdem die frühere Richterin am Weltstrafgericht Pillay den Friedensnobelpreis erhalten hatte.
2: Die USA machen ernst. Sie wollen das Gericht Stein für Stein abbrechen. So hatten sie gedroht. Und diese Strafmaßnahmen treffen tatsächlich das gesamte Gericht. Es kann abgekoppelt werden von allen finanziellen Transaktionen, der digitalen Kommunikation. Das Gericht wäre also total gelähmt. Und warum? Für die USA ist das Weltstrafgericht politisch ausgerichtet. Es richte sich gegen die USA und seine Verbündeten, so sagen sie. Aus Amsterdam, Bettina Visser.
1: Mit der neuen Führerscheinreform soll es für Fahrschüler ab dem kommenden Jahr im günstigsten Fall bis zu 1.000 Euro günstiger werden. Das sagte Bundesverkehrsminister Bilger der Welt. Fahrlehrerverbände bleiben skeptisch.
3: Bis zu 1.000 Euro weniger, das wäre eine große Entlastung, denn ein Führerschein kostet im Schnitt rund 3.400 Euro. Die Reform soll vor allem durch digitalen Theorieunterricht und weniger Bürokratie Geld sparen. Geplant sind außerdem Änderungen bei Prüfungen und Pflichtfahrten. Fahrlehrerverbände warnen jedoch, weniger Unterricht und Übung könnten die Sicherheit gefährden. Sie wollen, dass ein Teil der Theorie weiter im Klassenzimmer stattfindet. Noch ist die Reform nicht beschlossen, Bundestag und Bundesrat müssen zustimmen. Starten könnte sie Anfang nächsten Jahres. Thomas Bremser, Nachrichtenredaktion.
1: Die Bahn saniert weniger Strecken als geplant. Bis 2031 sollen nur noch 13 statt 21 vielbefahrene Strecken umfassend erneuert werden. Das teilten die Deutsche Bahn und das Verkehrsministerium mit. Die übrigen Sanierungen folgen später. Wann genau ist offen? Der ursprüngliche Zeitplan, bis 2036 alle rund 40 geplanten Strecken fertigzustellen, gilt nicht mehr. Zum Sport. Ausgerechnet Niklas Füllkrug hat Borussia Dortmund nach der langen Länderspielpause den ersten Fußball-Bundesliga-Rückschlag beschert. Der Ex-Dortmunder erzielte in der Nachspielzeit den 2:2-Ausgleich für Werder Bremen. Es war Dortmunds erster Punktverlust nach 4 Siegen in den ersten 4 Spielen.
0: Soweit das Neueste. 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
1: Zum Wetter, die aktuelle Vorhersage des Deutschen Wetterdienstes. Heute bleibt es im Süden zunächst regnerisch, bis zum Nachmittag zieht sich der Regen an die Alpen zurück. Im Nordwesten gibt es Schauer, vereinzelt auch Gewitter, sonst wechseln sich Wolken und Sonne ab. Dazu 13 bis 19 Grad. Auch am Sonntag ein Wechsel aus Sonne und Quellwolken mit Schauern, im Norden mehr als im Süden. Vor allem an Nord- und Ostsee wiederholt Schauer und kurze Gewitter, Höchstwerte 12 bis 18 Grad.
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1: Ich bin Dirk Zeitler. In Mecklenburg-Vorpommern nimmt ein rot-rot-grünes Regierungsbündnis weiter Form an. Nach der SPD hat jetzt auch die Linke für Koalitionsverhandlungen gestimmt, und zwar einstimmig. Das hat der Landesvorstand am späten Abend bestätigt. Zuvor hatten die Verhandlungsführer aller drei Parteien nach Abschluss der Sondierungsgespräche die Aufnahme von Koalitionsverhandlungen empfohlen. Jetzt sind noch die Grünen dran. Die entscheiden heute bei einem kleinen Parteitag in Rostock. Stimmen sie zu, starten die Verhandlungen am Montag. Die US-Regierung hat Sanktionen gegen den Internationalen Strafgerichtshof verhängt. Man werde Transaktionen mit dem Gericht untersagen, seine Ressourcen abschneiden und seine Handlungsfähigkeit beschränken, teilte das US-Außenministerium mit. Die Ankündigung kam nur Stunden, nachdem die frühere Richterin am Weltstrafgericht Pillay den Friedensnobelpreis erhalten hatte.
2: Die USA machen ernst. Sie wollen das Gericht Stein für Stein abbrechen. So hatten sie gedroht. Und diese Strafmaßnahmen treffen tatsächlich das gesamte Gericht. Es kann abgekoppelt werden von allen finanziellen Transaktionen, der digitalen Kommunikation. Das Gericht wäre also total gelähmt. Es gibt nur noch eine Hoffnung. Die Sanktionen treten nämlich erst in 6 Monaten in Kraft. Es gibt also Zeit zum Verhandeln. Aus Amsterdam, Bettina Visser.
1: Die Deutsche Bahn tritt bei der Sanierung ihres stark belasteten Netzes auf die Bremse. Bis 2031 sollen nur noch 13 statt 21 vielbefahrene Strecken umfassend erneuert werden. Die übrigen Projekte kommen später dran.
3: Der Knackpunkt ist, die Bahn will weniger Großbaustellen gleichzeitig stemmen und dafür die Abläufe verbessern. Umleitungsstrecken sollen besser vorbereitet und der Verkehr nach einer Sanierung schrittweise wieder hochgefahren werden. Denn zuletzt gab es nach Bauarbeiten immer wieder Probleme mit Verspätungen und Zugausfällen. Gestrichen werde aber keine Sanierung, betonen Bahn und Bund. Dringend notwendige Arbeiten sollen auch auf den später eingeplanten Strecken stattfinden. Thomas Bleskin, Nachrichtenredaktion.
1: Zum Sport. Ausgerechnet Niklas Füllkrug hat Borussia Dortmund nach der langen Länderspielpause den ersten Fußball-Bundesliga-Rückschlag beschert. Der Ex-Dortmunder erzielte in der Nachspielzeit den 2:2-Ausgleich für Werder Bremen. Es war Dortmunds erster Punktverlust nach 4 Siegen in den ersten 4 Spielen.
0: Soweit das Neueste. 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
1: Zum Wetter, die aktuelle Vorhersage des Deutschen Wetterdienstes. Heute bleibt es im Süden zunächst regnerisch, bis zum Nachmittag zieht sich der Regen an die Alpen zurück. Im Nordwesten gibt es Schauer, vereinzelt auch Gewitter, sonst wechseln sich Wolken und Sonne ab. Dazu 13 bis 19 Grad. Auch am Sonntag ein Wechsel aus Sonne und Quellwolken mit Schauern im Norden mehr als im Süden. Vor allem an Nord- und Ostsee wiederholt Schauer und kurze Gewitter, Höchstwerte 12 bis 18 Grad.
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1: Ich bin Katrin Müller. Nach den herben Waldschlappen der CDU bei den drei Landtagswahlen im September stellt CSU-Politiker Manfred Weber die Brandmauer zur AfD in Frage. Die Brandmauer im Sinne von die oder wir müsse Geschichte sein, sagte der EVP-Fraktionschef im Europaparlament der Süddeutschen Zeitung. Das bisherige Konzept sei gescheitert. Weber betont, die Brandmauer ersetze keine Politik. In Thüringen und Sachsen, wo die Union Minderheitsregierungen habe, stimme sie dauernd mit linken Parteien ab und mache damit noch linkere Politik. Die Bahn tritt bei der Sanierung ihres stark belasteten Netzes auf die Bremse. Bis 2031 sollen nur noch 13 statt 21 vielbefahrene Strecken umfassend erneuert werden. Die übrigen Projekte kommen später dran. Wann alle rund 40 geplanten Generalsanierungen abgeschlossen sein werden, ist noch offen.
2: Der Knackpunkt ist, die Bahn will weniger Großbaustellen gleichzeitig stemmen und dafür die Abläufe verbessern. Umleitungsstrecken sollen besser vorbereitet und der Verkehr nach einer Sanierung schrittweise wieder hochgefahren werden. Denn zuletzt gab es nach Bauarbeiten immer wieder Probleme mit Verspätungen und Zugausfällen. Gestrichen werde aber keine Sanierung, betonen Bahn und Bund. Dringend notwendige Arbeiten sollen auch auf den später eingeplanten Strecken stattfinden. Thomas Bleskin, Nachrichtenredaktion.
1: Heute wird's wieder spannend. Auf der Frankfurter Buchmesse wird das Jugendwort des Jahres verkündet. Drei Begriffe haben nach der bisherigen Abstimmung noch Chancen auf den Titel.
3: Drei englische Begriffe sind im Finale. Erstens Crash Out. Das nutzen Jugendliche, wenn jemand völlig ausrastet oder extrem emotional reagiert. Manchmal auch ironisch gemeint, zum Beispiel, wenn mein Akku gleich alle ist, gehe ich Crash Out. Kandidat 2, Peak, heißt im Englischen so viel wie Gipfel und Jugendliche beschreiben damit etwa, was sie als Höhepunkt oder als super gut empfinden. Beispiel, das Konzert war echt Peak. Und als drittes im Finale ist Rage Bait. Gemeint sind da oft Inhalte in sozialen Medien, die einen absichtlich wütend machen. Wollen, um Klicks, Kommentare, Likes und Reichweite zu generieren. Onni Tochau, Berlin.
1: Zum Fußball. Niklas Füllkrug hat Borussia Dortmund nach der langen Länderspielpause den ersten Bundesliga-Rückschlag beschert. Der Ex-Dortmunder erzielte in der Nachspielzeit den 2:2-Ausgleich für Werder Bremen. Es war Dortmunds erster Punktverlust nach 4 Siegen in den ersten 4 Spielen.
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1: Zum Wetter, die aktuelle Vorhersage des Deutschen Wetterdienstes. Heute bleibt es im Süden zunächst regnerisch, bis zum Nachmittag zieht sich der Regen dann an die Alpen zurück. Auch im Nordwesten Schauer, vereinzelt auch Gewitter. Sonst wechseln sich Wolken und Sonne ab, dazu 13 bis 19 Grad maximal. Auch am Sonntag gibt es einen Wechsel aus Sonne und Quellwolken mit Schauern, im Norden mehr als im Süden. Vor allem an Nord- und Ostsee öfter mal Regen und kurze Gewitter. Das Ganze bei ähnlichen Temperaturen wie heute.
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4: Einen sehr schönen Samstagmorgen. Es ist kurz nach 6. Schön, dass Sie so früh schon dabei sind. Schön, dass Sie so früh schon wach sind und News, das Radio hören. Und es ist ja die eiserne Regel, wer früher aufsteht, der hat einfach mehr vom Tag, ist mehr eine Binse, ist aber so. In diesem Sinne, herzlich willkommen im Leben. Schön, dass Sie bei uns sind. Ich bin Alex Puruka. Und vielleicht haben Sie sich diese Frage so gerade in der letzten Zeit, ich finde, sie wird immer dringender, auch schon gestellt. Leben wir wirklich im besten Deutschland, das es je gegeben hat? Wir finden, in Deutschland ist aktuell noch viel Luft nach oben. 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Und jetzt hinein in den frühen Samstagmorgen mit Fool's Garden. Ich finde es eine sensationelle Nummer.
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2: Heute aus Augsburg und ich bin sehr froh, dass ich einen Bestseller-Autor zu Gast habe, dessen Bücher in viele Sprachen übersetzt worden sind. Eden Culture ist das Neueste von Johannes Hartl. Er ist Philosoph, er ist Theologe und er ist Chef des Gebetshauses Augsburg. Unlängst widmete die ARD sogar eine Dokumentation jungen christlichen Gruppierungen. Dazu gehört auch das Gebetshaus. Und ich freue mich, mit Johannes Hartl jetzt darüber zu sprechen. Herzlich willkommen.
3: Hallo.
2: Ja, die Dokumentation in der ARD hieß Die hippen Missionare. Und es war so ein dreuender Unterton, so ein bisschen gefährlich ist das. Ist das Christentum gefährlich oder ist es eher gefährdet?
3: Also ich glaube, dass wir auf jeden Fall in einer Zeit leben, wo Leute gar nicht mehr daran gewöhnt sind, dass Leute vielleicht auch mit Freude über ihren Glauben sprechen, davon auch begeistert sind, sodass das durchaus zu Irritationen beiträgt. Ich persönlich glaube natürlich, dass Christ zu sein nicht gefährlich ist, sondern was unfassbar Schönes und Sinnstiftendes.
2: Wie politisch ist denn Glaube? Man hatte so ein bisschen den Eindruck, als ob irgendwie in dieser angespannten Zeit eben das Christentum, was sich loslöst von irgendeinem gesellschaftlichen Kontext, doch irgendwie als politische Gefahr gesehen wird.
3: Ich glaube, Christentum ist immer präpolitisch. Also bevor sich sozusagen parteipolitisch auseinzelt, geht es ja beim Glauben um so Fragen wie, wer ist der Mensch überhaupt? Also Frage, hat der Mensch Würde? Das ist unter anderem eine religiöse Frage. Wir können ohne diese religiösen Fundamente überhaupt nicht überleben. Wie sich das dann politisch übersetzt, also ob man dann rechts oder links denkt oder konservativ, ist nochmal eine andere Frage. Aber der Glaube hat mit diesen Grundfragen des menschlichen Lebens zu tun.
2: Der Titel der Doku hieß Die hippen Missionare. Ist ja erstmal nichts Schlechtes, wenn man als hip tituliert wird.
3: Ist mir auch schon länger nicht mehr passiert
2: in meinem Alter. Gut, ich hatte Hippies eigentlich auch mit langen Haaren in Erinnerung, aber man soll da ja nicht kleinlich sein. Der Untertitel war Mit Jesus gegen die Freiheit. Sind Sie ein Missionar oder was haben Sie gegen die Freiheit?
3: Also erstmal Missionare, glaube ich, sind alle Menschen, die von irgendwas begeistert sind. Also wenn man zwei Leuten zuhört, die für den Thermomix brennen oder eine von beiden oder über ihre Lieblingsfußballmannschaft sprechen, dann haben die ein Herz, das voll ist. Und bei mir geht es halt nicht um Thermomix, sondern ich glaube, dass der Glaube was Wunderschönes ist. Und natürlich habe ich deswegen auch eine Botschaft, die ich in die Welt bringen möchte. Gegen die Freiheit ist natürlich totaler Quatsch.
2: Schauen wir mal ganz kurz rein. Ich habe einen kleinen Ausschnitt mal ausgewählt aus der Dokumentation.
4: Aber er predigt seine Weltsicht.
5: Dass wir sogar als Gesellschaft in Gefahr sind, den Kontakt zur Realität zu verlieren. So wie das alte Lied sagt, völlig losgelöst von der Erde schwebt das Raumschiff, ja, so schwerelos.
4: Eine Welt, in der sich nicht jeder selbst seine Wahrheit zurechtlegen könne.
5: Mein eigenes kleines Ich. Der Herr Meier selber ist jetzt Gott. Und er darf für sich selber entscheiden, was wahr und falsch ist, gut und böse ist. Und wenn es sich für ihn stimmig anfühlt, dann wird es schon stimmen.
4: Sarkastisch hinterfragt Hartl auf YouTube den liberalen Zeitgeist. Er ist ein Star der charismatischen Bewegungen. Belesen, philosophisch gebildet, rhetorisch brillant, aber auch provokant.
6: Die wirkt auf uns ein.
4: Hartl fordert absolute Wahrheit statt Beliebigkeit, auch moralisch. Und alle hängen an seinen Lippen.
2: Das klingt jetzt so ein bisschen, als wären Sie so eine Art Diktator, der hinten herum versucht, die Leute irgendwie auf einen Trip zu bringen. Interessanterweise hat die Doku auch nicht herausgefunden, was das für ein Trip sein soll. Also die Vorwürfe fand ich jetzt eher banal. Was ist denn Ihr Selbstverständnis? Was wollen Sie denn erreichen mit dem Gebetshaus Augsburg?
3: Also erstmal, was ich hier sage, glaube ich, ist ja gar kein so banaler Punkt, dass es nämlich nicht beliebig viele Wahrheiten gibt. Also ich glaube, dass wir als Gesellschaft wirklich in Gefahr sind, Abschied von der Realität in vielen Stellen zu nehmen. Da hilft auch die Digitalisierung dabei, dass wir uns in irgendwelchen Blasen verlieren, aber nicht mehr wirklich mit der Realität in Kontakt sind. Und ich habe mit dem Gebetshaus und auch mit dem, was ich tue, Sehnsucht danach, Menschen Kontakt zu vermitteln zu einem Gott, der sie bedingungslos liebt, zu einer Form von Glauben, die frei macht. Das ist nicht Gegensatz zur Freiheit, sondern eine Bedingung von Freiheit und die lebensspendend ist. Und unsere Gesellschaft krankt daran, dass wir das aus dem Blick verloren haben.
2: Aber unsere Gesellschaft predigt ja eigentlich Vielfalt und Buntheit. Also es gibt da viele Wahrheiten. Jetzt kommen Sie und sagen, es gibt bei vielen Themen nur eine. 2 plus 2 ist 4, gibt es wenig Alternativen. Aber wie ordnen Sie sich denn da ein in einen gesellschaftlichen Kontext, der eben gerade versucht, die Vielfalt zu protegieren?
3: Ja, der Pluralismus ist was Wichtiges. Das heißt, dass ich anerkenne, dass ich nicht in allem die Wahrheit gepachtet habe. Das ist schon ganz klar. Aber wenn ich gar nicht mehr glaube, dass es einen Unterschied zwischen wahr und falsch, gut und böse gibt, dann ist auch Toleranz obsolet. Also ich muss ja nur jemand tolerieren, wenn er anderer Meinung ist als ich. Mhm. Pluralität bedeutet ja, dass wir unterschiedliche Behauptungen gewaltlos ausagieren können. Aber wenn ich zum Beispiel sage, der Satz, der Mensch hat eine unverbrüchliche Würde, ist relativ, der gilt vielleicht gar nicht, ja, dann habe ich auch die Grundlage für Toleranz. Da habe ich letztendlich sogar die Grundlage unserer Demokratie gefährdet. Und deswegen ist so eine Frage, hat der Mensch nun wirklich Würde oder nicht, eben eine zentrale. Oder hat das menschliche Leben einen Sinn? Gibt es Gut und Böse? Gibt es Gott? Das sind zentrale Fragen.
2: Dahinter steht ja immer der Verdacht, dass es eine Art Dominanz oder Hierarchie des Christentums ist, was Sie da predigen. Ist das so gedacht?
3: Keineswegs eine gesellschaftliche Dominanz bei Wahrheitsansprüchen. Also gibt es Gott wirklich? Ist Jesus wirklich der Weg, die Wahrheit und das Leben? Gibt es natürlich eine wahre und eine falsche Antwort drauf. Und natürlich sage ich als Christ nicht, es ist völlig egal, was du über diese Themen denkst. Natürlich habe ich einen Anspruch hier auch zu werben für meine Sicht der Dinge. Wer nicht wirbt für seine Sicht der Dinge, der hat ja nichts zu sagen. Da können wir uns gleich angähnen. Natürlich, jeder Diskurs lebt davon, dass Sie einer Überzeugung sind und ich auch. Und Toleranz bedeutet, dass man dann versucht, auf einen gemeinsamen Nenner zu finden, dass man sich gegenseitig stehen lässt auch.
2: In solchen Debatten kommt dann automatisch relativ schnell immer die Ringparabel von Nathan der Weisen und die Prüffrage. Wie hältst du es mit dem Islam? Könnten Muslime jetzt zu Ihnen ins Gebetshaus kommen?
3: Ja, tun sie auch. Also die Frage ist natürlich erstmal, von welchem Islam genau sprechen wir? Und auch da stellt sich die Frage, okay, wer war Jesus wirklich? Was ich bei der Ringparabel so ein bisschen banal finde, ist, dass ja am Schluss alle Religionen gleich falsch sind. Also sie sind nicht gleich wahr in dieser Parabel, sondern eigentlich sind sie alle irgendwie falsch. Und das finde ich eine deprimierende Sicht auf die Suche des Menschen nach Wahrheit. Weil Menschen, Muslime, Christen, alle Menschen haben Fragen nach Sinn des Lebens. Gibt's Gott wirklich? Wie komme ich ihm denn nahe? Und da unterscheiden sich die Antworten der Religionen und der anderen Weltanschauungen halt eben doch.
2: Sind denn die großen Religionen wirklich gleich?
3: Das kommt darauf an, in welcher Hinsicht. Erstmal ist für mich jeder Mensch gleich. Jeder Mensch ist gleich in seiner Gottesebenbildlichkeit, in seiner Sehnsucht nach dem wahren, guten und schönen. Und deswegen findet sich wahres, gutes und schönes auch in allen Religionen. Für mich persönlich ist Jesus Christus mit seinem Anspruch der entscheidende Stein des Anstoßes auch, weil Jesus halt nicht sagt, ich bin einer von vielen.
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2: Und damit kommen wir zum 30-20-Kipppunkt. Jawohl, es steht sogar 30-18% für die AfD in der aktuellen Sonntagsfrage. Der 30-20-Kipppunkt, den wir hier bei News Live also schon vor Monaten vorausgesagt haben, er ist nun wahr geworden. Und was macht der Kanzler in der schlimmsten Krise seiner Partei, deren Vorsitzender er ist? Er schnappt sich seine Wirtschaftsministerin und reist nach Kiew.
3: Die neueste INSA-Umfrage belegt es. Der sogenannte Kipppunkt ist erreicht. Die AfD steht bundesweit bei 30%, während die CDU auf karge 18% abgeschmiert ist und immer weiter in die Krise taumelt. Wir hier bei News haben diesen 30-20-Kipppunkt in der Wählergunst schon vor Monaten vorausgesagt. Und was macht der Kanzler, während seine Partei und er selbst immer unbeliebter werden? Er hält, ganz der Außenkanzler, aus seinem Dachboden heraus eine weltweite Videokonferenz mit anderen Staatschefs und reist anschließend nach Kiew. Begleitet von Wirtschaftsministerin Katharina Reiche verspricht er den Ukrainern weitere Milliardenhilfen im Krieg gegen Russland. Während in Deutschland Wählergunst und Wirtschaft weiter zusammenbrechen, gehen sich Merz und Reiche bei Selenskyj als die Retter. Über einen Kanzler, der lieber weltweit Politik macht, als sich um Deutschland zu kümmern, und eine Wirtschaftsministerin, die vor der schlimmsten Energiekrise gleich mit ins Ausland flieht, darüber reden wir jetzt bei News Live.
2: Und wir reden hier nicht zum ersten Mal über den Kipppunkt. Wir reden ja schon lange darüber, dass er kommen wird. Und nun ist er da. Schauen wir auf die aktuelle Sonntagsumfrage von INSA. Die AfD steht laut der aktuellen Umfrage bei 30%. Die CDU und CSU verlieren im Vergleich zur Vorwoche einen weiteren Prozentpunkt. Und sie liegen gemeinsam nun bei 18%. Grüne und SPD liegen mit 14% gleich auf. Dahinter die Linke mit 10%. Das BSW und FDP wären Stand heute mit jeweils 4% nicht im Parlament vertreten. Das ist eine spektakuläre Sonntagsfrage zur Bundestagswahl, ermittelt vom Meinungsforschungsinstitut INSA. Noch einmal zum Mitschreiben, zum Mithören. 30% der Deutschen würden aktuell die AfD wählen. Nur 18% würden sich für die Union entscheiden, für CDU und CSU. Das ist nun wirklich an Dramatik nicht zu überbieten, Ralf.
4: Das stimmt und trotzdem haben wir uns auch geirrt. Erstens ist der Absturz tiefer gegangen, als wir gedacht haben. Und zweitens, es kippt gar nichts. Eigentlich ginge man immer davon aus, dass lebendige Parteien irgendwie nervös werden, wenn die Zahlen in den Keller rauschen. Und die Union wird einfach nur still. Also es herrscht tiefes Schweigen, es herrscht untergründige Unzufriedenheit. Aber der eigentliche Reflex, der ja von der Spitze ausgehen müsste, was können wir tun, um da wieder rauszukommen, der ist einfach nicht da. Friedrich Merz predigt irgendwie Stabilität, fährt nach Kiew, um dort irgendwie ein Bollwerk zu simulieren, hat aber gar keine Idee und zu den Umfragen äußert man sich grundsätzlich nicht. Also das ist schon sehr, sehr bemerkenswert. Es ist eine Art Schockstarre, aber da der Schock ja schon länger anhält, diese 20%, die sehen wir ja in den Umfragen schon lange, ist man einfach erstaunt als Beobachter, dass es die Union als ehemalige Volkspartei offensichtlich überhaupt nicht juckt. Und man muss eben immer auch klar sagen, Friedrich Merz ist der Chef der CDU. Und wenn man die CSU mit 4-5% aus diesem Ergebnis rausrechnet, dann liegt die CDU bei 14%. Also es geht auf den einstelligen Bereich zu. Das kann eigentlich einen normalen Parteichef nicht kalt lassen. Man hat aber nicht den Eindruck, dass es zu irgendeiner Folge führt. Auch die Generalsekretärin habe ich dazu jetzt noch nicht vernommen. Es gibt keine Aktivitäten, keine Kampagne, keine Appelle oder irgendwie ein Zusammenhalten der Partei. Also man ist schon einigermaßen verstört.
2: Aber Frau Hoppe hat immer gesagt, wir müssen die Menschen nun einfach emotional erreichen. Schockstarre, sagt der Kollege Ralf Schuler. Siehst du das auch so, Julian?
5: Ich würde zunächst einmal kurz auf den Platz 1 blicken und nicht mehr auf den Platz 2. Die AfD steht bei 30% und das hat ja einen Grund. Ein Grund dafür ist natürlich Friedrich Merz, aber ein Grund dafür ist auch die AfD. Die AfD hat sich zum Beispiel in den Wahlkämpfen dieses Jahres sowohl in Berlin weitestgehend unbemerkt, weil so überlagert von Sachsen-Anhalt und auch in Mecklenburg-Vorpommern einfach sagenhaft professionalisiert. Es gibt in Nordrhein-Westfalen Scharmützel zwischen Parteiführungen im Bund und der Parteiführung in Nordrhein-Westfalen, ja. Aber bei den Wahlen in diesem Jahr hat die AfD einfach das betrieben, was bei der CDU gar nicht mehr funktioniert, nämlich Message-Disziplin, Geschlossenheit, ein sehr, sehr, sehr klares Profil. Und das ist ein eindeutiger Erfolg, muss man auch mal sagen, von Alice Weidel. Auch die Reden von Alice Weidel haben sich sehr geändert. Die sind im Ton etwas weniger scharf geworden und im Inhalt noch präziser und noch schärfer. Wir haben hier gemeinsam vor einigen Wochen das Rededuell zwischen Bundeskanzler und Alice Weidel gesehen. Und Alice Weidel ist es gelungen, in ihrer Auftaktrede in dieser Sitzung Friedrich Merz so sehr aus dem Konzept zu bringen, dass Friedrich Merz danach eine Rede gehalten hat, bei der weiteste Teile der Union jegliche Hoffnung an diesen Bundeskanzler verloren haben. Das muss einem ja erstmal gelingen als Oppositionsführerin. Also das ist natürlich ein Totalversagen der CDU, was wir hier besprechen. Aber auf der anderen Seite, das wird zu wenig beleuchtet. Ist es auch erstmal ein Erfolg der AfD? Die AfD ist keine reine Protest- und Sturheits- und Denkzettelpartei mehr, sondern die AfD bedient das, was gewaltige Massen an Wählern in Deutschland sich wünschen. Ja, und das bedienen sie auf eine Weise, das ist zumindest mein Erleben, ich weiß nicht, wie es euch geht, dass dieses Bekennerdefizit zur AfD ganz massiv gesunken ist. Du hörst im Freundeskreis, in der Kneipe, im Club, am Arbeitsplatz, in der Gastwirtschaft auf einmal, ja, ich will jetzt die AfD. Das sagen Leute auf einmal ganz offen, während keiner mehr sagt, ja, ich will die CDU, muss sich endlich was ändern im Land. Ja? Und das ist eine Leistung, das ist eine politische Leistung, das muss man vielleicht auch mal hervorheben. Zweiter Punkt, Friedrich Merz, wir kennen es alle, wollte die AfD halbieren, hat jetzt die CDU mehr als halbiert und ist dort angekommen, wo Guido Westerwelle, Gott hab ihn selig, hin wollte. Projekt 18. Das ist das bisherige politische Erbe von Friedrich Merz. Da wird aber nicht Schluss sein, das wird weiter runtergehen, das ist meine Prognose. CDU und SPD werden in absehbarer Zeit gleich auf sein, ungefähr bei 15%. Und der dritte Punkt, wir haben ja heute viel über Boxen gesprochen, weil die They never come back. Das ist ja das, was dieser Kipppunkt ausdrückt. They never come back. Die CDU wird auf absehbare Zeit in Deutschland keine Wahlen mehr gewinnen.
6: Der elementare Unterschied zwischen der Union und der AfD ist die Art des Wahlkampfes. Die AfD macht plötzlich einen fröhlichen Wahlkampf. Uli Siegmund hat etwas komplett Neues in Deutschland eingeführt. Auch Herr Holm in Mecklenburg-Vorpommern war kein Miesepeter, sondern sie machen den Wahlkampf, alles ist möglich. Ob sie das Versprechen einhalten können, ist schon völlig irrelevant. Zuerst einmal positiv nach vorne und dann kommt Merz. Deswegen hat die CDU ihn ja versteckt in den Wahlkämpfen im Bau. Erstens wurde er überall ausgepfiffen und er ist ja in der Gefahr für die CDU, dass er wieder die Leute beschimpft. Und die AfD macht einen positiven Wahlkampf. Kommt zu uns, wir machen das mit. Das war ja irre. Die Amis haben sich das abgeschaut, was der Siegmund in Sachsen-Anhalt da gemacht hat. Ganz bewusst, aber man hatte nicht das Gefühl, dass da eine Maschinerie von Agentur dahinter steht und sagt, du musst jetzt mit der Schwalbe fahren oder du musst Dach machen. Das kam bei dem einfach so und das nehmen die Leute wahr und nicht den miese Peter Merz.
2: Wir müssen also festhalten, die AfD steigt und steigt. 30% mittlerweile, fast jeder Dritte kann sich vorstellen, die AfD zu wählen. Würde sie wählen, laut dieser Sonntagsumfrage. Der Kipppunkt also liegt hinter uns. Und wo haben Sie es zuerst erfahren? Wer hat es erfunden? News hat es erfunden. Ja, statt 12 Prozentpunkte heute also Vorsprung der AfD auf die Union. Und wir haben diesen Kipppunkt ja bereits im April und Mai vorausgesagt, hier auf diesem Sofa bei News Live. Hier ist der Videobeweis.
5: Ein ganz massiver Treiber von Wahlen ist, Menschen wollen zum Gewinnerlager gehören. Menschen wollen die wählen, die gewinnen. Das ist ein Treiber aus sich selbst heraus. Und ab diesem Abstand, 10 Prozentpunkte, 30, 20, beschleunigen sich erfahrungsgemäß diese Phänomene ganz massiv und beschleunigen sich dann eben auch die Selbstauflösungs- und Selbstzerstörungskräfte beim Unterlegenen. Das heißt, sobald die CDU an dieser 20 ist, schaut man in den Abgrund von 19%.
7: Wie Nios berichtet, rückt der 30-20-Kipppunkt damit näher. Dieser beschreibt ein Panikszenario innerhalb von CDU und CSU, bei dem die AfD in Umfragen die 30%-Marke nach oben durchschreitet, während die Union auf 20% oder weniger abrutscht.
8: Das heißt allerdings doch, wenn ich dieses große Potenzial, das wachsende Potenzial für die AfD dazu rechne, Herr Binkert, dann kann doch dieser Kipppunkt von 30 zu 20 im Prinzip nächste Woche schon erreicht sein.
9: Tatsache ist, dass wir natürlich in den Umfragen, die wir stellen, und wir stellen ja nicht nur die Sonntagsfrage, sondern wir fragen auch, welche Parteien können sich sonst noch vorstellen zu wählen, dass da bei allen Werten, die da sind, die AfD steigt.
10: Der Vorsprung der AfD vor der Union wächst. In einer INSA-Umfrage kommt die AfD aktuell auf 29%, den höchsten je auf Bundesebene für sie gemessenen Wert. Die Union steht auf 22%. Der sogenannte 30-20-Kipppunkt drückt sehr nahe.
8: Ja, das ist schon beeindruckend. Wir haben im April und Mai darüber gesprochen. Ich muss sagen, als nahezu die Ersten. Wir wurden da teilweise auch belächelt. Jetzt sehen wir, die Wirklichkeit hat uns wieder einmal recht gegeben. Julian, du hast gesagt, wir haben es eben gehört, bei 20% blickt die CDU, blickt die Union in den Abgrund. Also ist sie mittlerweile im Abgrund angekommen bei 18%?
5: Natürlich aus Unionssicht ist das der Abgrund, aber bei 18 Prozentpunkten wissen wir, es sind noch 18 Punkte Luft nach unten. Und in den nächsten Tagen entscheidet sich, stürzt sich die CDU in diesen nächsten Abgrund, geht es noch weiter runter oder findet irgendwer in der CDU, in der Union den Mut, das aufzuhalten?
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1: Ich bin Katrin Müller. Die Spritpreise sind infolge des Iran-Kriegs weiter hoch. US-Präsident Trump hat kurz vor den für ihn wichtigen Zwischenwahlen in den USA nun mit Kreml-Chef Putin einen Deal ausgehandelt. Nach einem Gespräch mit Putin verkündete Trump eine Vereinbarung zu Lieferungen von Hunderttausenden Tonnen an Diesel aus Russland. Die USA heben dafür vorübergehend Sanktionen gegen russischen Diesel auf. Der Kreml bestätigte den Deal. Der ukrainische Präsident Zelensky kritisierte ihn mit Blick auf den russischen Angriffskrieg gegen sein Land scharf. In Mecklenburg-Vorpommern stehen die Zeichen auf Rot-Rot-Grün. Nach zweiwöchigen Sondierungsgesprächen haben die Verhandler von SPD, Linken und Grünen ihren Parteien empfohlen, Koalitionsverhandlungen für das erste Dreierbündnis in der Geschichte des Bundeslandes aufzunehmen. Am Abend stimmten die Gremien der SPD und der Linken zu.
2: Nun fehlen noch die Grünen als Dritte im Bunde. Sie treffen sich heute in Rostock. Sollten auch sie einverstanden sein mit der Aufnahme von Koalitionsverhandlungen, soll es am Montag losgehen. Über die Posten der Ministerinnen und Minister werde ganz zum Schluss gesprochen, sagte Ministerpräsidentin Schwesig. Die drei Parteien haben große Pläne. In den Sondierungen verständigten sich die Verhandler auf zentrale Vorhaben. So sollen etwa fast 2 Milliarden Euro aus dem Sondervermögen in die Modernisierung des Landes fließen. Dirk Zeitler, Nachrichtenredaktion.
1: Spannung auf der Frankfurter Buchmesse. Heute wird dort das Jugendwort des Jahres verkündet. Drei Begriffe haben nach der bisherigen Abstimmung noch Chancen auf den Titel.
3: Drei englische Begriffe sind im Finale. Erstens Crash Out. Das nutzen Jugendliche, wenn jemand völlig ausrastet oder extrem emotional reagiert. Manchmal auch ironisch gemeint, zum Beispiel, wenn mein Akku gleich alle ist, gehe ich Crash Out. Kandidat 2, Peak, heißt im Englischen so viel wie Gipfel und Jugendliche beschreiben damit etwa, was sie als Höhepunkt oder als super gut empfinden. Beispiel, das Konzert war echt Peak. Und als drittes im Finale ist Rage Bait. Gemeint sind da oft Inhalte in sozialen Medien, die einen absichtlich wütend machen. Wollen, um Klicks, Kommentare, Likes und Reichweite zu generieren. Onni Tocherau, Berlin.
1: Zum Fußball. Niklas Füllkrug hat Borussia Dortmund nach der langen Länderspielpause den ersten Bundesliga-Rückschlag beschert. Der Ex-Dortmunder erzielte in der Nachspielzeit den 2:2-Ausgleich für Werder Bremen. Es war Dortmunds erster Punktverlust nach 4 Siegen in den ersten 4 Spielen.
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1: Zum Wetter, die aktuelle Vorhersage des Deutschen Wetterdienstes. Heute bleibt es im Süden zunächst regnerisch, bis zum Nachmittag zieht sich der Regen dann an die Alpen zurück. Auch im Nordwesten Schauer, vereinzelt auch Gewitter. Sonst wechseln sich Wolken und Sonne ab, dazu 13 bis 19 Grad maximal. Auch am Sonntag gibt es einen Wechsel aus Sonne und Quellwolken mit Schauern, im Norden mehr als im Süden. Vor allem an Nord- und Ostsee öfter mal Regen und kurze Gewitter. Das Ganze bei ähnlichen Temperaturen wie heute.
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4: Es ist kurz nach 7. Einen sehr schönen Samstagmorgen. 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Das Team sagt Danke und jetzt eine großartige Nummer von Man Without Hats. Hier ist Safety Dance. Kommen Sie gut hinein in den Samstagmorgen.
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1: Am Tag der Deutschen Einheit verkündete der Regierungsnachrichtensprecher von der Tagesschau, dass zu unserem Nationalfeiertag traditionell auch der Tag der offenen Moschee gehöre.
2: Der Tag der Deutschen Einheit ist traditionell auch der Tag der offenen Moschee. Zum 30. Mal haben muslimische Gemeinden heute ihre Gotteshäuser für Besucherinnen und Besucher geöffnet.
1: Traditionen prägen die Identität eines Volkes. Wer man ist, das erzählen Traditionen. Der Tag der Deutschen Einheit ist unsere jüngste und glücklichste Tradition als vereinte Nation. Warum will man uns nun einreden, dass Moscheen traditionell dazugehören? Moscheen sind im Islam natürlich nicht einfach nur Gotteshäuser. Sie gelten bis heute als Symbol der Eroberung und des Herrschaftsanspruchs. Wo Minarette stehen und der Muezzin ruft, da regiert irgendwann der Islam. Das ist der heilige Auftrag des Islam. Wo der Islamismus herrscht, egal ob in ganzen Ländern oder auch nur in Stadtvierteln, da werden die Waffen in Moscheen gelagert, da werden die Pläne gegen die Ungläubigen in Moscheen geschmiedet und da werden neue Terroristen in Moscheen radikalisiert und rekrutiert. Moscheen gehören nicht zur deutschen Tradition, schon gar nicht zu unserem Nationalfeiertag. Trotzdem soll uns das nun eingeredet werden. Kein Mensch würde in den USA den 4. Juli oder in Frankreich den 14. Juli zum Tag der offenen Moschee erklären. Die Türkei würde es kaum dulden, wenn man ihren Tag der Republik am 29. Oktober zum Tag der katholischen Kirchen ausrufen würde. Nur wir in Deutschland lassen uns gefallen, was doch so eindeutig eine Symbolik der Unterwerfung, der Unterdrückung sein soll. Der Islam duldet keine Staatlichkeit über dem Islam. Das und nur das ist die Botschaft hier. Zu den schönsten Sätzen der deutschen Geschichte gehören die unsterblichen Worte von Willy Brandt am Tag nach dem Fall der Berliner Mauer. Es wächst jetzt zusammen, was zusammen gehört. Hier noch einmal zur Erinnerung.
3: Jetzt sind wir vorbei, sie in einer Situation, in der wieder zusammenwächst, was zusammengehört. Das gilt für Europa im Ganzen. Die Winde der Veränderung, die über Europa ziehen, konnten nicht an Deutschland vorbeiziehen.
1: Dieser so schlichte wie wahre und poetische Satz von Willy Brandt beschrieb Sehnsucht und Hoffnung der Deutschen in ihrem Freudentaumel. Auch, so sagte Brandt es nochmal Jahre später, wollte er die Einigkeit Europas beschwören, dieses vom eisernen Vorhang zerrissenen Kontinents. Vieles von dieser im Herbst 1989 noch so unglaublichen, geradezu unerhörten Vision sollte tatsächlich glückliche Wirklichkeit werden. Es war ein Satz, eine Mission für Deutschland und ja, es war auch ein träumerischer Auftrag für Europa, das noch von Stacheldraht und Panzersperren durchzogen war. Was dieser Satz von Willy Brandt historisch einfach nicht, ich wiederhole, nicht war, war eine Botschaft an die Türken. An die Türken, werden Sie jetzt vielleicht sagen? Was bitte haben denn jetzt die Türken mit dem Mauerfall zu tun? Kaum jemand erinnert in jenen historischen Stunden doch tanzende Türken in den Straßen Berlins oder rote Fahnen mit Halbmond und Stern, die zu Rotkäppchensekt über dem Kurfürstendamm geschwenkt wurden. Natürlich lebten viele Türken in West-Berlin, gar keine Frage. Und natürlich haben sie sich mit ihren deutschen Nachbarn über diese glückliche Schicksalsnacht gefreut. Wer hätte das nicht getan? Aber ich denke, wir sind uns doch alle einig, dass der Mauerfall kein klassisch türkisches Ereignis war. Nun, wir alle, außer der CDU-Ministerpräsident von Nordrhein-Westfalen, Hendrik Wüst. In der deutschen Botschaft in Ankara erklärt er auf Englisch mit dem Satz, es wächst zusammen, was zusammen gehört, waren auch die Türken gemeint.
4: They opened their living rooms, so the East Germans could warm up inside. They converted their cars into shared taxis to drive East Berliners to West Berlin for free. In few words, an overwhelming hospitality. After the wall fell, there was a saying, what belongs together can grow together. And that includes the Turkish community. German reunification is a story of all the people in Germany. This year we are celebrating Northern Westphalia's 80th birthday and as well the 65th anniversary of recruitment agreement with Turkey.
1: Überwältigende Gastfreundschaft hätten die Türken in West-Berlin gezeigt, also die Ostdeutschen als Gäste der Türken in Berlin. So ungefähr stellt Hendrik Wüst sich das vor. Die deutsche Einheit sei, so sagte die Geschichte aller Menschen in Deutschland, aller Menschen, also nicht etwa die Geschichte der Deutschen. Ich persönlich halte die Integration der türkischen Gastarbeiter am Fließband oder unter Tage oder in anderen Fabriken für eine absolute Meisterleistung der deutschen Geschichte, auf die wir stolz sein können. Hendrik Wüst nennt diese Gastarbeiter jetzt übrigens die sogenannten Gastarbeiter, so als wäre dieser Begriff irgendwie verletzend gemeint oder gar ungehörig. Man soll ihn wohl nicht mehr verwenden. Ich persönlich liebe die Türkei, dieses großartige, stolze Land, dessen Staatsgründer Atatürk den Islamismus zurückgeschlagen, Staat und Religion streng getrennt hat. Aber es tut mir leid, mit dem Mauerfall haben die Türken einfach nichts zu tun. Das ist unsere Geschichte. Obendrein die glückselig freiheitliche Geschichte des 9. Novembers, dieses auch dunklen Schicksalstages der Deutschen.
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1: Ganz schön viel los gewesen in der Woche.
2: Ja, muss ich dir sagen.
1: Die politische Bühne war gut besetzt.
2: Und wir fangen an und du hast das Glück oder das Leid, ja, wie wir es so sehen, wieder mit einem Heimspiel Berlin. Gestern haben sich die drei geeinigt, SPD, die Linke und die Grünen, in Sondierungsgespräche einzutreten. Was heißt das, Gunnar?
1: Ich bin schon fast geneigt, eine persönliche Erklärung abzugeben, weil ich in Berlin geboren bin, im Westteil, und aufgewachsen bin in einer eingeschlossenen Stadt unter der Drohung, dass die Rote Armee einmarschiert. Mit einer SED auf der anderen Seite, die Menschen erschießen ließ, wenn sie das Land verlassen wollten. Die Linke, die jetzt zur Disposition steht, unsere Hauptstadt zu regieren, war schon einmal in der Berliner Regierung als PDS. Also erst hieß sie ja SED, dann hat Gysi die Partei gerettet, dann hieß sie PDS und jetzt Linke. Als PDS waren sie aber ganz anders. Man könnte sagen, sie haben sich verstellt oder sie waren geläutert oder irgendwie. Also sie haben sozusagen zwar links, aber pragmatisch mitregiert. Dann haben sie sich neu erfunden vor ein paar Jahren. Vor ein paar Jahren sind auch einige Koryphäen aus dieser Partei rausgegangen, weil sie gesagt haben, ihr habt so viel Kontakte zur Front der radikalen Palästinenser. Euer neuer Konsens ist der Hass auf Israel. Wir gehen raus. Einer wie Klaus Lederer, der war mal Kultursenator.
2: Der war Senator.
1: Senator.
2: Ja.
1: Und sehr, sehr, sozusagen sehr der Hoffnungsträger dieser Partei. Der ist übrigens auch noch gar nicht alt, der ist um die 50. Die sind alle rausgegangen und zurückgeblieben ist eine Schicht von Funktionären, die gesagt hat, jetzt erst recht, wir bauen unsere Macht auf der Einwandererszene. Also die Araber und Türken, die jetzt einen deutschen Pass haben, die mobilisieren wir. Denen sagen wir, ihr seid wahrscheinlich benachteiligt, wählt uns mal, dann geht's euch besser. Diese Partei wird jetzt von SPD und Grünen an die Macht gebracht. Und das ist beunruhigend, dass sie mit dieser Agitation an die Macht kommen will und wird und die anderen das mitmachen und ein Auge zudrücken.
2: Mein ganz großes Problem ist die SPD in diesem Fall. Von den Grünen erwarte ich gar nichts mehr.
1: Warum?
2: Ich glaube, weil die Grünen sich gewandelt haben. Die Grünen hatten so lange Überzeugungen, mit denen sind sie auch irgendwann an die Regierung gekommen. Sie waren die Umweltpartei, sind dann nie ausgeschert, sondern klar dabei geblieben. Und irgendwann haben sie die Leute überzeugt, aus welchen Gründen auch immer. Sie hatten auch Menschen, die vorne was hergegeben haben, die überzeugen konnten, mit denen ich nichts anfangen konnte, aber offenbar doch fast 20% der Bevölkerung. Dann sind die Grünen weg. Du merkst ja, wie schwimmt Habeck durch irgendwelche Podien und Theater, wo er Lesungen macht. Und Frau Baerbock hat sich zum Glamour Girl selbst ernannt und ist in Amerika. Und die jetzigen haben nicht die Strahlkraft. Ich glaube, die wollen wieder an die Tröge und deswegen machen sie alles mit. Mein Problem ist die SPD. Und mein Problem ist das allererste, dass es einen Koalitionsvertrag gibt. Und dass Klingbeil und Baas diesen Landesverband jetzt an die Kandare nehmen müssen. Und sie verweisen nur darauf hin, das ist Ländersache. Und das ist A, Feigheit, große Feigheit. Und B, dass die SPD sich hinsetzt mit einem Kandidat Steffen Krach, der sieht so aus wie Herr Kaiser von der Hamburg-Weimheimer.
1: Ja.
2: Völlig ungefährlich.
1: Aber anständig.
2: Ja, hat auch Dreck am Stecken, wie sich jetzt rausstellt, weil in Niedersachsen jetzt nochmal ermittelt wird gegen den Fraktionsvorsitzenden.
1: Kurzum. Im Zweifel für den Angeklagten.
2: Ja, okay, aber trotzdem heißt Dreck am Stecken ja noch nicht verurteilt. Und der verhandelt, das musst du dir ja vorstellen, die verhandeln darüber, wie viel Antisemitismus erlaubt sein wird.
1: Oder was als Antisemitismus gilt.
2: Doktor.
1: Und dann in diesem Papier, du sprichst, glaube ich, dieses Papier an, was sie verabschiedet haben.
2: Genau.
1: Wir haben es ja gelesen.
2: Ja.
1: Da steht ja auch drin, dass sich die Linke dann selbst kontrollieren soll.
2: Ja.
1: Also, gut. Also das heißt, die Linke stellt fest, in ihren Reihen ist es zu einer antisemitischen Parole gekommen.
2: Ja.
1: Oder einer Agitation gegen Israel und die Juden. Dann sollen sie das melden in der Koalition. Und dann sollen sie aber selber dafür sorgen, dass derjenige, der also gegen die neuen Regeln verstoßen hat, von ihnen selber sanktioniert wird.
2: Und da gibt's ja noch, pass auf, da gibt's ja jetzt noch einen Trick. da steht ja drin Fraktionsmitglieder.
1: Ja.
2: Und die würden dann quasi ausgelagert.
1: Ausgeschlossen.
2: Also Frau Emde, das ist eine, die Neukölln direkt gewonnen hat von den Linken, die bekennende Antisemitin ist, die Israel hasst und das öffentlich. Und da sagt man jetzt, ja, also die ist dann nicht Fraktionsmitglied in dem Sinne, also würde die unter die Sanktionen gar nicht fallen. Das ist so, erinnerst du dich, wie bei, als wir die große Krise, die Finanzkrise hatten, da wurde plötzlich alles ausgelagert in eine Bad Bank.
1: Ja.
2: Also die ganze Scheiße, die aufgelaufen war, die nicht mehr finanzierbar war, die Schulden wurden in eine Bad Bank ausgelagert.
1: Also die,
2: das ist das Modell, was die Linken hier
1: vorhaben. Das heißt, die schließen dann Mitglieder aus der Fraktion aus, die bleiben da aber sitzen und pöbeln weiter und stellen auch und stimmen auch mit ab. Aber man muss sagen, in diesen Benimmregeln, nenne ich sie mal, die die Grünen und die SPD aufgestellt haben für die Linke und die jetzt, wo sie alle zusammen zugestimmt haben, die sind ja völlig in Ordnung. Da steht ja einfach drin, dass man sich bitte gegenüber Israel und vor allen Dingen den Juden auch hier zivilisiert verhält und nicht immer irgendwas in Frage stellt. Existenzrecht hier oder so. Des Israels. Das ist ja alles völlig okay. Nur, ich finde, dass es überhaupt solcher Benimmregeln bedarf, heißt ja, zeigt ja, was bei den Linken los ist. Und das wiederum ist auch kein Zufall und es sind auch keine Einzelfälle. Du hast jetzt eine Abgeordnete genannt, die also wahrscheinlich ausgeschlossen wird, jetzt schon. Aber sie sind ja so verbandelt mit dieser Szene, mit dieser Anti-Israel-Szene. Es ist unglaublich, dass es sowas überhaupt gibt, dass ja daher auch ihr ganzer Erfolg kommt. Das heißt, sie werden sich von diesen Leuten nie trennen in Berlin, in Neukölln. Das waren
2: Wahlhelfer in Neukölln, auch bekennende Wahlhelfer, der Ibrahim, der ja einer Terrororganisation angehört, der palästinensischen Befreiungsfront, hat offen danach erklärt, ja, wir sind durch Neukölln und wir haben Wähler geworben für die Linke. Ja. Ich weiß nicht, mit welchen Worten oder mit freundlichen Hinweisen oder vielleicht auch Hinweis, mit Messer und Revolver, ich weiß es nicht, auf jeden Fall waren sie Wahlhelfer.
1: Ja, nee, gar nicht mit Messer und Revolver, das hat ja die linken Vorsitzende, Spitzenkandidatin, die regierende Bürgermeisterin werden will, Elif Erhalb gesagt. Sie hat gesagt, wir machen euch folgendes Angebot, ihr seid eingebürgerte Araber oder Türken, ihr seid diskriminiert, ihr habt nicht die vollen Rechte, was meiner Meinung nach nicht stimmt, wählt uns, dann setzen wir uns für euch ein. Und im Übrigen sind wir der Meinung, dass es gemeinsam gegen Israel gehen muss. So, das ist, also man macht ihnen das Angebot, wir vertreten euch hier auf kommunaler Ebene, eure Rechte besser als die anderen. Warum haben die anderen haben es ja eigentlich auch getan? Und dann sagt man, unser gemeinsames Band ist die Kritik, wie sie sagen, an Israel, die ausartet in blanken Hass.
2: Ja, aber das reicht mir nicht, das ist ja alles. Du siehst ja, Frau Erhalb hat ja Kreide gefressen ohne Ende.
1: Man muss es annehmen.
2: Ja, die hat letztes Jahr war sie aktiv für die Rote Hilfe.
1: 20 Jahre lang, glaube ich, war sie sogar drin.
2: Und die Rote Hilfe hilft Straftätern finanziell und mit Anwälten, wenn sie zu ihrer Sache stehen. Ich bin einfach, verstehst du, ich bin fast ohnmächtig und sprachlos, passiert bei mir im Leben nicht so oft.
1: Ja.
2: Dass die Linke das versucht, das ist ihr Programm, wir wollen das, dass 25% der Berliner, nicht der Berliner, sondern der Wähler, die gewählt haben, sie wählen, ist die eine Sache, das sind wir Demokraten. Dass die SPD und die Grünen das mitmachen, sie zur Macht zu heben, das ist mein Problem.
1: Ja, also ist aus der Sicht der Linken sagst du völlig legitim, dass sie nach der Macht greifen. Die haben eine größere Partei. Ja, genau. Sollen sie. Die anderen aber haben ja auch die Freiheit zu sagen, wir machen diese Koalition. Also was wirfst du ihnen eigentlich vor?
2: Ja, dass sie die Möglichkeit haben, aber dass sie nicht sehen, wem sie da zur Macht helfen. Also das widerspricht doch allen sozialdemokratischen Grundregeln. Wir gehen ja so und konzentrieren uns auf den Antisemitismus oder die Palästinenserfreundlichkeit. Was da sonst noch im Programm steht, lässt dir ja die Haare zu Berge stehen.
1: Noch das noch.
2: Da kommt ja jetzt fünf Jahre, musst du hier sein, muss gar kein kein Staatsbürger sein und kannst wählen und gewählt werden, nur wenn du 5 Jahre da warst, ich füge hinzu, und nicht erwischt worden bist, dann bist du wahnsinnig. Es gibt keine Abschiebungen mehr. Nein, Berlin sagt freundlich, kommet herein, ihr Kinder aus Palästina, aus Irak, aus Afghanistan. Sie bekommen noch Hilfe für die Einreise. Die Polizei soll vermindert werden, obwohl sie gestern genau das Gegenteil erklärt haben davon. Das ist doch der Niedergang dieser Hauptstadt.
1: In diesen Benimmregeln fiel mir auch auf, und das fand ich, ich musste darüber nachdenken, da steht drin, wir wollen Juden in Berlin schützen. Also, wieso muss man das reinschreiben? Also, ja. Erstens, schützt eine Regierung alle Menschen in der Stadt? Zweitens auch die Juden? Also, ich muss das doch gar nicht aufschreiben, oder? Also, wenn ich aufschreibe, wir wollen die Juden schützen, also, es ist ganz merkwürdig, dass man das aufschreiben muss. Ja, also, heißt es, dass das nicht selbstverständlich ist? Ich weiß nicht.
2: Also, von den Grünen gibt es jetzt, weil sie offenbar den Aufschrei so gar nicht erwartet haben. Frau Brandner hat jetzt gesagt, das reicht noch nicht, was da im Papier steht.
1: Aus dem Bundestag raus hat sie das gerufen.
2: Ja, als Vorsitzende, ja. Der Grünen, Co-Vorsitzende der Grünen, darf sie das, muss sie sogar aus meiner Sicht. Und die SPD zieht sich immer noch zurück auf die feigste aller Linien. Das soll der Landesverband lösen.
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1: Ich bin Katrin Müller. US-Präsident Trump hat nach einem Gespräch mit Kreml-Chef Putin eine Vereinbarung zur Lieferung von Hunderttausenden Tonnen an Diesel aus Russland verkündet. Die USA heben dafür vorübergehend Sanktionen gegen russischen Diesel auf. Moskau bestätigte den Deal. Aus der Ukraine kam dagegen scharfe Kritik.
2: Washington hat eben erst schärfere Sanktionen gegen Russland beschlossen, die genau gegen die Öl- und Gasexporte zielen, die Moskaus Kriegskasse klingeln lassen. Aber US-Präsident Trump steht innenpolitisch unter Druck. Die Spritpreise sind stark gestiegen und die wichtigen Zwischenwahlen stehen an. Laut Trump sollen mehr als 300.000 Tonnen Diesel für die USA und den Weltmarkt jetzt zur Verfügung gestellt werden, später mehr. Kiew warnte, Russland werde die USA nun noch weniger ernst nehmen. Präsident Zelensky nannte die Sanktionspause eine Investition in den Krieg. Ursula Winkler, Nachrichtenredaktion.
1: In Mecklenburg-Vorpommern stehen die Zeichen auf Rot-Rot-Grün. Nach zweiwöchigen Sondierungsgesprächen haben die Verhandler von SPD, Linken und Grünen ihren Parteien empfohlen, Koalitionsverhandlungen für das erste Dreierbündnis in der Geschichte des Bundeslandes aufzunehmen. Am Abend stimmten die Gremien der SPD und der Linken zu.
3: Nun fehlen noch die Grünen als Dritte im Bunde. Sie treffen sich heute in Rostock. Sollten auch sie einverstanden sein mit der Aufnahme von Koalitionsverhandlungen, soll es am Montag losgehen. Über die Posten der Ministerinnen und Minister werde ganz zum Schluss gesprochen, sagte Ministerpräsidentin Schwesig. Die drei Parteien haben große Pläne. In den Sondierungen verständigten sich die Verhandler auf zentrale Vorhaben. Dirk Zeitler, Nachrichtenredaktion.
1: Wieder mal sind Tests mit künstlicher Intelligenz aus dem Ruder gelaufen. So hat KI der Entwicklerfirma Anthropic einen falschen Hinweis auf einer Polizeiwebsite zur Aufklärung ungelöster Mordfälle eingereicht. In einem weiteren Zwischenfall füllte die KI-Software Formulare auf einer US-Regierungsseite aus, hieß es in einem Blog-Eintrag von Anthropic. Medienberichten zufolge waren es 20 Visa-Anträge beim amerikanischen Außenministerium. Die Unternehmen trainieren aktuell sogenannte KI-Agenten, die selbstständig Aufgaben erfüllen sollen. Zum Fußball. Niklas Füllkrug hat Borussia Dortmund nach der langen Länderspielpause den ersten Bundesliga-Rückschlag beschert. Der Ex-Dortmunder erzielte in der Nachspielzeit den 2:2-Ausgleich für Werder Bremen. Es war Dortmunds erster Punktverlust nach 4 Siegen in den ersten 4 Spielen.
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1: Zum Wetter, die aktuelle Vorhersage des Deutschen Wetterdienstes. Heute bleibt es im Süden zunächst regnerisch, bis zum Nachmittag zieht sich der Regen dann an die Alpen zurück. Auch im Nordwesten Schauer, vereinzelt auch Gewitter. Sonst wechseln sich Wolken und Sonne ab, dazu 13 bis 19 Grad maximal. Auch am Sonntag gibt es einen Wechsel aus Sonne und Quellwolken mit Schauern, im Norden mehr als im Süden. Vor allem an Nord- und Ostsee öfter mal Regen und kurze Gewitter. Das Ganze bei ähnlichen Temperaturen wie heute.
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5: Es ist kurz nach 8. Falls Sie gerade aufgestanden sein sollten, schön, dass Sie da sind. Und ich kenne das ja selber. Du stehst morgens auf und weißt noch gar nicht, wo bist du eigentlich. Also, kurz mal zur Einordnung. Sie sind am frühen Samstagmorgen am Start. Sie haben im Idealfall Wochenende. Sie hören News, das Radio. Da sage ich schon mal Danke. Ich bin Alex Purucker. Und das ist eine Frage, die ich mir schon öfters gestellt habe, weil unser Bundespräsident hat es ja gesagt. Wir leben im besten Deutschland, das es jemals gegeben hat. Realitätsabgleich. Leben wir wirklich im besten Deutschland, das es je gegeben hat? Und wir finden hier bei News, in Deutschland ist aktuell noch viel Luft nach oben. Vielleicht sehen Sie es ähnlich. 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Und wir sprechen es tatsächlich an. Wir gehen dahin, wo Widerstände sind. Wir suchen nach der Wahrheit, eben hinter den Narrativen, die uns täglich erzählt werden. 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Und jetzt kommen Sie bitte gut hinein in den Tag mit The Beloved. Hier ist Sweet Harmony.
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1: Heute lautet unser Thema: HP Kerkelings Blamage ist perfekt. Kerkelings Kampf gegen die AfD ist zum Heulen. Der 62-jährige Komiker gibt sich der Lächerlichkeit preis. Er ist von einer fixen Idee besessen. Wenn die AfD nicht rechtzeitig verboten wird, drohe Deutschland ein neues Drittes Reich. Anders sind seine wirren panischen Aussagen zur AfD nicht zu begreifen. Im Erfurter Landtag verstieg der Komiker sich zu einer geschichtsblinden These. Die AfD werde unter Umständen Vernichtungslager ermöglichen. HP Kerkeling ist ein lustiger Mensch, das wussten wir. Nun wissen wir, Herr Kerkeling kann auch ein dummer Mensch sein. Der Komiker war von der umbenannten SED nach Erfurt in den Landtag eingeladen worden. Er sprach im Ausschuss für Justiz, Migration und Verbraucherschutz. Auf der Tagesordnung stand die Frage, ob ein Verbotsverfahren gegen die AfD vorangetrieben werden solle. Kerkeling will, dass ein solches Verfahren eingeleitet wird. Er äußert sich oft und zuweilen unflätig zur Alternative für Deutschland. Im Ausschuss vollführte er einen bemerkenswerten Gedankenunfall. Vom Wahlslogan der AfD in Sachsen-Anhalt schlug er eine Brücke zum nationalsozialistischen Konzentrationslager Buchenwald. Dort fanden über 50.000 Menschen qualvoll den Tod.
2: Und Menschen, die mit dem Wahlslogan kommen, alles ist möglich. Bei einem Autohersteller verstehe ich das. Da geht es dann um Geschwindigkeitssteigerung, mehr Sitzplätze im Auto. Aber eine politische Partei, bei der alles möglich ist und die das zu ihrem Wahlslogan macht, bei denen ist unter Umständen auch Buchenwald möglich.
1: Im Geschichtsunterricht folgte Kerkeling offenbar dem Motto seiner Autobiografie. Der Junge muss an die frische Luft. Hätte Kerkeling Geschichtsunterricht genossen, wäre er vor dieser monströsen Spekulation zurückgeschreckt. Kerkelings Auftritt war eine Totalblamage zum Fremdschämen. Maximale Selbstergriffenheit traf auf minimale Sachkenntnis. Diese Stelle aber markiert den Gatt, den größten anzunehmenden Tiefpunkt. So kann es gehen, wenn die Gesinnung die Vernunft hinweg kerchert. Dann wird alles ist möglich, eine freie Übertragung des Obamaschen Yes We Can zum Codewort nationalsozialistischer Wiedergängerei. Herr Kerkeling verharmlost den Nationalsozialismus, um der AfD am Leder zu flicken. Kerkeling meint, mit der Geschichte zu argumentieren, wenn er der AfD die Bereitschaft zu jeder historischen Bestialität unterstellt. Genau das ist geschichtsblind. Vergangenheit ist nie nur verbrecherisch und Gegenwart nie die Kopie des Gewesenen.
2: Wer die verbrecherische Vergangenheit dieses Landes verharmlost und umdichtet, verwirkt jede politische Daseinsberechtigung in unserer Demokratie.
1: Im Übrigen, die islamistischen Freunde der umbenannten SED, die Kerkeling einlud, scheren sich nicht um nationalsozialistische Verbrechen. Nähme Kerkeling seine Abscheu ernst, hätte er sich von der Linkspartei distanzieren müssen. Stattdessen verweist er die AfD vom demokratischen Spielfeld.
2: Angst, Lügen und Hass waren die Zutaten der nationalsozialistischen Ideologie. Und sie sind es heute für die Marschrichtung dieser rechtsextremen Partei. Eine Partei, die ihre Existenz aus der Schürung von Hass gegen Minderheiten speist, hat in unserem Land mit seiner grauenvollen Geschichte keinen Platz.
1: Angst, Lügen, Hass finden sich bei Linken, Linksextremen und Islamisten in jedem beliebigen Mischungsverhältnis. Das kümmert Kerkeling nicht. Als Tor der billigen Denkungsart steht für ihn der Feind immer rechts. Kerkeling hat es sich im Plumpen eingerichtet, da kennt er sich aus. Nicht nur die AfD und deren Funktionäre verachtet er, auch dem Wähler brät Kerkeling eins über.
2: Wer Rechtspopulisten wählt, wählt nicht Protest. Er ruiniert wissentlich oder unwissentlich seine eigene Zukunft und die seiner Kinder.
1: die eigene Zukunft und die seiner Kinder ruiniert, wer jene Partei wählt, die Kerkeling rechtspopulistisch nennt. Mehr Anmaßung geht nicht. Beim Blick auf Berlin ließe sich mit größerer Plausibilität behaupten, wer Berlin ruinieren will, wählt jene Partei, die Kerkeling einlud, die umbenannte SED. Wie wenig Kerkeling die Geschichte und das Grundgesetz begriffen hat, obwohl er sich unablässig auf die Geschichte und das Grundgesetz beruft, zeigt ein einziger verräterischer Satz.
2: Wenn diese Partei von Meinungsfreiheit spricht, dann meint sie eigentlich Narrenfreiheit. Und die gewährt unser Grundgesetz nun mal nicht.
1: Natürlich schützt das Grundgesetz auch das Recht des Narren, seine Meinung zu äußern. Natürlich gibt es in Deutschland in diesem Sinne Narrenfreiheit. Sonst müssten wir uns nicht solche närrischen Reden anhören, wie jene des Erfurter Komikers H.P. Kerkeling. Das war Kissler Kompakt, der erste Kommentar des Tages, Ausgabe 371. 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
2: Zumutbar. Was passiert, wenn eine Regierung mit dem eigenen Volk nicht mehr einverstanden ist? In Sachsen-Anhalt wurde Tobias Rausch auch mit CDU-Stimmen zum ersten AfD-Landtagspräsidenten gewählt. Doch die Reaktion der SPD darauf ist einmalig in der Geschichte der Bundesrepublik Deutschland.
3: Tobias Rausch ist in Sachsen-Anhalt zum ersten AfD-Landtagspräsidenten gewählt worden. Und das auch mit Stimmen der CDU. Noch am selben Abend zieht die SPD-Bundestagsfraktion zum Bebelplatz in Berlin, dem historischen Ort der Bücherverbrennung von 1933. Verteidigungsminister Boris Pistorius spricht von Tag der Wut und Tabubruch. Und nun fordert auch Bundeskanzler Friedrich Merz Aufklärung über die geheime Wahl.
4: Wie und ob die Aufklärung dieser geheimen Wahl jemals gelingen wird, das wird dort zu klären sein.
3: Bertolt Brecht schrieb nach dem DDR-Volksaufstand: Wäre es da nicht doch einfacher, die Regierung löste das Volk auf und wählte ein anderes? Wird das, was Brecht 1953 zynisch fragte, nun bittere politische Wirklichkeit? Warum diese handlungsunfähige, zerstrittene und wählerverachtende Regierung dem Volk nicht mehr zumutbar ist, darüber sprechen wir jetzt bei News Live.
2: Diese Regierung ist dem Volk nicht mehr zumutbar. Darüber sprechen wir jetzt bei News Live und diskutieren mit Ralf Schuler, unserem Politikchef. Lieber Ralf, was ist dem Volk nicht mehr zumutbar?
5: Also ich denke, der letzte Koalitionsausschuss, der jetzt heute Nacht zu Ende gegangen ist, der hat es ja eigentlich nochmal gezeigt. Wir müssen es ja mal deutlich und offen aussprechen. Wir haben in diesem Land einen tief aufgestauten tief aufgestaute politische Verlogenheit. Eine beispiellose Zerrüttung der Bundesregierung. Immer mehr Reformversprechen, von denen jeder weiß, dass sie nicht zu halten sind. Kanzler Merz, dessen Worte so wenig Gewicht haben, dass man sie inzwischen nicht mal mehr mit Flaumfedern aufwiegen kann, hat ein gebrochenes Versprechen nach dem anderen. Seine Zusagen sind nichts wert. Und man flüchtet sich jetzt in Koalitionsausschüsse, bei denen man vorher sagt, dass nichts dabei herauskommen wird. Das war die offizielle Kommunikation vor diesem Koalitionsausschuss. Die hohlen Rituale. Merz kritisiert Linksextremismus in Berlin, weil sie am 7. Oktober in die Verhandlungen gehen. Als ob es irgendeinen anderen Tag gäbe, der dafür besser geeignet wäre, mit Linksextremisten und Antisemiten in Verhandlungen zu gehen. Es geht längst nicht mehr um Politik und um das Land. Es geht nur noch um irgendwelche vermeintlichen Nazis, um Antifa-Folklore. Es gibt keine Nazi-Aufmärsche, stattdessen eine gruselige Versammlung der SPD auf dem Berliner Bebelplatz. Die Union will eine geheime Wahl aufklären, wie der Kanzler gesagt hat. Wer hat hier parlamentarische Regeln bitteschön nicht verstanden? Geheime Wahlen sind geheim, weil sie geheim sind und geheim sein sollen. Und noch kurioser, die Landesverbände im Osten der Union sollen jetzt auf Kurs gebracht werden. Auf einen Kurs, der so verheerend war, dass sie in Mecklenburg-Vorpommern aus dem Landtag geflogen sind. Und in Sachsen-Anhalt, wo ja der Frust bei der Union tief sitzt, sind sie von 40 Mandaten auf 15 abgestürzt. Und auf diesen Kurs will man sie jetzt wieder zurückbringen. Merkt da eigentlich in Berlin noch jemand irgendwas? Dieses hohle Gerede davon, dass man das Wort Brandmauer nicht benutzt, es aber weiter auslebt, das glaubt ja keiner mehr. Die selbsternannten Demokraten, die völlig legitim und auf offener Bühne glauben, demokratische Wahlen nicht anerkennen zu sollen, Wähler wählen einfach Parteien ab und bekommen jeden Tag von der Politik erklärt, dass sie das nicht dürfen, dass ihr Votum in der Politik nicht akzeptiert wird. Und was ist denn die Performance der Bundesregierung, um es mal ganz klar auszusprechen? Also wenn wir jetzt darüber sprechen, was leistet die Bundesregierung? Diese Koalition liefert nicht. Sie setzt Kommissionen ein, sie verschleudert Milliarden, sie hat einen Koalitionsausschuss nach dem anderen ohne Ergebnisse. Und wenn, dann werden Fahrpläne beschlossen, Eckpunkte. Es ist nicht egal, egal, was man, es ist eigentlich völlig egal, was man beschließt. Hauptsache, es kommt irgendein Kompromiss hinten raus. Eine Koalition, die daran scheitert, zu reformieren, was ihre eigenen Mitglieder, das muss man sich mal klar machen, die Union und die SPD selbst in 20 Jahren Dauerregierung angerichtet haben. Beide Parteien haben seit der Jahrtausendwende nahezu durchgängig regiert. Dass die FDP mit ihren Gastspielen auf der Bundesebene irgendwelche politische Folgen hinterlassen hätte, kann man ja vernachlässigen. Also diese Regierung vertritt angeblich die politische Mitte, die ihr längst abhanden gekommen ist und die man trotzdem als eine Art Dauerbesitz beansprucht. Ein Kanzler, der sich selbst als Weltretter sieht und seine eigene Stümperei im Amt als Stabilität darstellt. Das ist, glaubt doch auch außenpolitisch niemand mehr. Er zerschlägt ja mehr Porzellan, als er kitten kann. Glaubt denn im Ernst jemand, dass ein Land stabil ist, in dem der Verteidigungsminister nachts auf einer Kiste kämpferische Reden gegen die eigene Regierung hält, in dem die Konjunktur einbricht, die Energie viel zu teuer ist, das Sozialsystem aus dem Ruder läuft und in dem man über Migranten im Stadtbild besser nicht redet, weil man daran nichts ändern kann? Ein Land, das so weltoffen ist, dass seine eigenen Wurzeln verloren zu gehen drohen. Ein Kanzler, der von tektonischen Verschiebungen spricht, aber keine Konsequenzen daraus zieht, dass die Nationen wieder konkurrieren und die Wähler Mitsprache einfordern. Man erkennt einfach nicht, dass diese Regierung noch irgendeine Rückbindung an die Basis, an die Leute hat. Und sie liefert eben auch nicht die Reformen, deren Ursache und deren Lösung sie sich selbst zur Aufgabe gestellt hat. Wir sind in einer Situation, wo eigentlich noch keine Regierung so zerrüttet gewesen ist wie die aktuelle. Und das ist einfach einem Land, das in der größten Strukturkrise der Nachkriegszeit steckt, nicht mehr zuzumuten. Stattdessen streitet man über neue Zuckersteuern. Man kann die Rente nicht wirklich reformieren. Die Pflege kann man nicht reformieren. Die Verpackungssteuer soll neu geordnet werden. Kompromisse sind irgendwie zum Selbstzweck geworden, als wäre es völlig wurscht, was man da überhaupt beschließt. Und der Kanzler erklärt dann beim Gespräch mit der Wirtschaftswoche auch noch, dass also Kompromiss sozusagen die DNA der deutschen Politik sind. Nein. Führung bedeutet zu sagen, wo es lang geht und nicht einfach nur in der Mitte. Kurz, die Regierung vergeudet und verfeuert unsere Zukunft. Und das ist auf die Dauer nicht länger akzeptabel. Das wissen die meisten Beteiligten auch. Sie sprechen es nur nicht aus.
2: Ein Kommentar unseres News-Politik-Chefs Ralf Schuler. Vielen Dank, Ralf, für diesen großartigen Kommentar. Ich würde jetzt applaudieren an dieser Stelle.
6: Wir können die Stunde abschließen.
2: Wir können die Stunde abschließen, ja. Aber Wir gehen mal rein, was gestern passiert ist oder was passiert ist und worüber wir noch weiter diskutieren. Also es ist ein einzigartiger Vorgang in der Geschichte der Bundesrepublik. Zum ersten Mal geht eine Regierungspartei gegen das Volk auf die Straße. Doch wie kam es überhaupt zu dieser Aktion der SPD-Fraktion? Laut der Rekonstruktion des Stern beginnt sie in der Fraktionssitzung im Bundestag. Fraktionschef Matthias Mirsch macht zunächst seinem Ärger über die Vorgänge in Sachsen-Anhalt Luft, dann ergreift Verteidigungsminister Boris Pistorius das Wort. Er zitiert den Maler Max Liebermann. Ich kann gar nicht so viel fressen, wie ich kotzen möchte. Liebermann soll diesen Satz am 30. Januar 1933 gesagt haben, dem Tag, an dem Adolf Hitler zum Reichskanzler ernannt wurde. Und Pistorius hat auch schon einen konkreten Vorschlag. Die SPD soll zum Ort der Bücherverbrennung am Berliner Bebelplatz ziehen. Kurz darauf zieht die gesamte SPD-Fraktion los, so zumindest berichtet es der Stern. Zu Pistorius und seinem Max-Liebermann-Zitat. Wie findet ihr das? Und Ben, wie findet ihr die ganze Aktion?
6: Die politische Linke in Deutschland, SPD, Grüne, Linke, sie scheint keinen Tag mehr auszukommen, ohne diese kruden Weimar-Vergleiche, ohne Gleichsetzung NSDAP, AfD, ohne Instrumentalisierung, wenn nicht Relativierung der nationalsozialistischen Verbrechen des Holocausts für die eigene politische Sache, für den politischen Alltagsbrei, den man so vor sich hin produziert. Es ist ja unglaublich, da wird in Sachsen-Anhalt ein Landtagspräsident gewählt. Völlig egal, ich erinnere mich in meinem Leben nicht, dass sich schon mal jemand für einen Landtagspräsidenten interessiert hätte. Und dann wird zum Platz der Bücherverbrennung gezogen, dann wird Liebermann zitiert, dann wird natürlich ganz, ganz offen propagiert, dass man sich jetzt irgendwie in Weimar befindet und dass man Widerstand leisten muss. Dann wird die Nationalhymne angestimmt. Auch das erste Mal bewusst, dass ich die SPD die Nationalhymne singen höre, auch interessant. An der AfD-Stelle würde ich sagen, da müssen wir ja nun mal einen Landtagspräsidenten wählen und die Genossen fangen plötzlich an, die Nationalhymne zu singen. Aber es ist natürlich unsägliches Theater, was niemand ernst nehmen kann, was bestenfalls Slapstick ist, schlimmstenfalls wirklich eine Relativierung der Nazi-Verbrechen. Wer soll sich davon angesprochen fühlen, von dieser Inszenierung, auch von diesem, also wie die da auch durchs Brandenburger Tor laufen, diese traurige Truppe, das ist doch jetzt keine Partei, keine Fraktion, wo man sagt, wenn eine wirkliche faschistische Bedrohung käme in Deutschland, dann wäre das unsere Verteidigungslinie. Also wenn es so weit käme, hätten wir wirklich große Probleme. Von vorne bis hinten eine einzige Inszenierung, maximal peinlich, maximal anmaßend, immer dieser Rückgriff, dieser komplett falsche Rückgriff in die Geschichte. Man vergleicht etwas, was man nicht vergleichen kann. Also selbst um das, man muss ja gar nicht inhaltlich drauf eingehen, man muss ja nur dieses eine AfD-Gutachten zitieren von der Gesellschaft für Freiheitsrechte, das links motiviert war, motiviert zu belegen, die AfD ist verfassungswidrig, und wo der Ersteller dann in der Bundespressekonferenz gesagt hat, zwischen AfD und NSDAP konnten wir, Zitat, keine Wesensverwandtschaft nachweisen. Also das ist das Offizielle. Diese ganzen Vergleiche hätten eigentlich spätestens in dieser Pressekonferenz aufhören müssen. Sie haben nicht aufgehört. Und das ist wirklich eine Unverschämtheit.
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Diese Einschaltquoten bestimmen darüber mit, ob und in welcher Höhe die privaten Radiosender Werbeeinnahmen generieren können. Anders als staatliche Medien sind private Radiosender grundsätzlich auf diese Werbeeinnahmen angewiesen. Wir von News wären Ihnen dankbar, wenn Sie sich im Falle eines Anrufs hierfür kurz Zeit nehmen würden. Vielen Dank.

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1: Ich bin Katrin Müller. Die Spritpreise sind infolge des Iran-Kriegs weiter hoch. US-Präsident Trump hat kurz vor den für ihn wichtigen Zwischenwahlen in den USA nun mit Kreml-Chef Putin einen Deal ausgehandelt. Nach einem Gespräch mit Putin verkündete Trump eine Vereinbarung zu Lieferungen von Hunderttausenden Tonnen an Diesel aus Russland. Die USA heben dafür vorübergehend Sanktionen gegen russischen Diesel auf. Der Kreml bestätigte den Deal. Der ukrainische Präsident Zelensky kritisierte ihn mit Blick auf den russischen Angriffskrieg gegen sein Land scharf. Die Bahn tritt bei der Sanierung ihres stark belasteten Netzes auf die Bremse. Bis 2031 sollen nur noch 13 statt 21 vielbefahrene Strecken umfassend erneuert werden. Die übrigen Projekte kommen später dran. Wann alle rund 40 geplanten Generalsanierungen abgeschlossen sein werden, ist damit offen. Zuletzt war 2036 als Ziel genannt worden.
2: Der Knackpunkt ist, die Bahn will weniger Großbaustellen gleichzeitig stemmen und dafür die Abläufe verbessern. Umleitungsstrecken sollen besser vorbereitet und der Verkehr nach einer Sanierung schrittweise wieder hochgefahren werden. Denn zuletzt gab es nach Bauarbeiten immer wieder Probleme mit Verspätungen und Zugausfällen. Gestrichen werde aber keine Sanierung, betonen Bahn und Bund. Dringend notwendige Arbeiten sollen auch auf den später eingeplanten Strecken stattfinden. Thomas Bleskin, Nachrichtenredaktion.
1: Spannung auf der Frankfurter Buchmesse. Heute wird dort das Jugendwort des Jahres verkündet. Drei Begriffe haben nach der bisherigen Abstimmung noch Chancen auf den Titel.
3: Drei englische Begriffe sind im Finale. Erstens Crash Out. Das nutzen Jugendliche, wenn jemand völlig ausrastet oder extrem emotional reagiert. Manchmal auch ironisch gemeint, zum Beispiel, wenn mein Akku gleich alle ist, gehe ich Crash Out. Kandidat 2, Peak, heißt im Englischen so viel wie Gipfel und Jugendliche beschreiben damit etwa, was sie als Höhepunkt oder als super gut empfinden. Beispiel, das Konzert war echt Peak. Und als drittes im Finale ist Rage Bait. Gemeint sind da oft Inhalte in sozialen Medien, die einen absichtlich wütend machen wollen, um Klicks, Kommentare, Likes und Reichweite zu generieren. Onni Tocherau, Berlin.
1: Zum Fußball. Niklas Füllkrug hat Borussia Dortmund nach der langen Länderspielpause den ersten Bundesliga-Rückschlag beschert. Der Ex-Dortmunder erzielte in der Nachspielzeit den 2:2-Ausgleich für Werder Bremen. Es war Dortmunds erster Punktverlust nach 4 Siegen in den ersten 4 Spielen.
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1: Zum Wetter, die aktuelle Vorhersage des Deutschen Wetterdienstes. Heute bleibt es im Süden zunächst regnerisch, bis zum Nachmittag zieht sich der Regen dann an die Alpen zurück. Auch im Nordwesten Schauer, vereinzelt auch Gewitter. Sonst wechseln sich Wolken und Sonne ab, dazu 13 bis 19 Grad maximal. Auch am Sonntag gibt es einen Wechsel aus Sonne und Quellwolken mit Schauern, im Norden mehr als im Süden. Vor allem an Nord- und Ostsee öfter mal Regen und kurze Gewitter. Das Ganze bei ähnlichen Temperaturen wie heute.
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4: Es ist kurz nach neun. Es ist Samstag. Es ist einfach fantastisch. Herzlich willkommen in Ihrem Wochenende, wenn Sie wirklich auch frei haben. Sie haben es sich verdient. Sollten Sie heute noch arbeiten müssen? Ja, ganz klar. Chapeau. Halten Sie durch. News, das Radio ist natürlich an Ihrer Seite mit großartiger Musik. Das liefern wir. Hits und News. Ich bin Alex Puruka. 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Und jetzt, ich finde, sie ist eine der größten, neue deutsche Welle bis jetzt. Nena ist Kult. Hier ist sie mit irgendwie, irgendwo, irgendwann an ihrem wohlverdienten Wochenende.
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2: Politik geht auf und ab, regt sich auf, wir bleiben bodenständig. Darum spreche ich heute bei Schuler, Fragen, was ist? Mit einem Landwirt, der auch im Internet präsent ist. Herzlich willkommen, Hannes Kuhnwald.
3: Hallo.
2: Hannes, in MV ist Ihre Insta-Seite, Sie sind aber auf vielen Plattformen unterwegs. Sie sind Landwirt und im Netz unterwegs. War die Ernte so schlecht in diesem Jahr, dass man so viel Zeit hat für Internet?
3: Gut, ich mache das ja schon 6 Jahre, aber wir haben schon 6 Jahre eine schlechte Ernte, wenn man es so will. Kommen aus einer sehr ertragsschwachen Region, sagen wir es mal so.
2: Also Mecklenburg-Vorpommern
3: ist aber nicht immer überall ertragsschwach, sondern unsere Region sitzt so ein bisschen im Schatten der Seenplatte. Wir kriegen ein bisschen weniger Regen ab, sehr sandig. Also man sagt im Fachbereich, wir haben stark verschießende Böden. Ja, das heißt, wir sind von sehr sandig bis sehr anmoorig teilweise und bei uns überwiegt der Sand. Und das eine hat ja mit dem anderen nichts zu tun. Also nur weil wir schlecht ernten, hat man ja nicht mehr Zeit oder weniger Zeit oder man hat mehr zu tun. Ganz im Gegenteil, man müsste ja mehr arbeiten, um das zu kompensieren.
2: Ich finde einfach Landwirtschaft auch deshalb interessant, weil viele in den Großstädten einfach gar nicht mehr wissen, was für Arbeit im Essen steckt. Und Essen muss eigentlich jeder, sowohl Friedrich Merz, wenn es Koalitionskrisen gibt, als auch im normalen Supermarkt gibt es Nahrungsmittel. Und die meisten machen sich eigentlich nicht mehr klar, wie viel Arbeit da drin steckt. Die Ernte dieses Jahr stand unter dem Zeichen der Hitze. Viele Saaten sind nicht so aufgegangen. Wird das Essen knapp in Deutschland?
3: Das auf keinen Fall. Also wenn man sich weltpolitisch anguckt, was wir an Ertrag ausmachen, selbst wenn wir nichts mehr ernten, würde sich am Weltmarkt kaum was bewegen. Ja? Also wir sind da schon verschwindend gering. Worin wir allerdings sehr gut sind, ist Qualitäten zu erzeugen, bestimmte Qualitäten im Weizen zum Beispiel. Ja? Und natürlich muss es dann gekauft werden, dann kommen vielleicht ein bisschen mehr Transportkosten dazu. Aber im Gesamten wird ja Getreide weltpolitisch gehandelt. Also beziehungsweise auf der Welt gehandelt, am Weltmarkt gehandelt. Und da interessiert es eigentlich gar nicht, in welcher Region es mehr oder weniger gibt. Das interessiert dem Handel nicht.
2: In anderen Worten, wir können uns in Deutschland ökologische Schnurrpfeifereien leisten. Also Renaturierungsrichtlinie bedeutet, jeden Tag Flächen der Wildnis zurückzugeben. Als bräuchte man das nicht unbedingt. Ist das ein guter Ansatz?
3: Also Naturschutz ist grundsätzlich ja immer ein guter Ansatz. Die Frage ist bloß, wie man das umsetzt und wer das am Ende bezahlen soll. Ja, also ganz oft wird ja dann auf dem Landwirt gezeigt und ihr müsst. Ja, in erster Linie müssen wir Nahrungsmittel erzeugen. Das ist unser Beruf. Dafür werden wir bezahlt oder beziehungsweise dafür versuchen wir ein Einkommen zu generieren. Letztendlich ist es ja nicht unsere erste Aufgabe, den Naturschutz zu machen, sondern wir müssen so nachhaltig und so gut wie möglich Nahrungsmittel produzieren. Das ist unsere Aufgabe. Aber jetzt hinzugehen und sagen, wir müssen Flächen stilllegen, wir müssen Blühstreifen anlegen, ist ja der falsche Ansatz. Wir können ja auch nicht zu jemandem gehen und sagen, pass auf, von deinem 1000 Quadratmeter Garten darfst du jetzt aber nur noch 600 nutzen. Den Rest, der gehört der Natur. Das muss schlichtweg einer bezahlen, ja. Und ich glaube, das ist so ein großes Problem heutzutage, was viele nicht mehr wahrnehmen, dass das jemand bezahlen muss. Naturschutz muss jemand bezahlen.
2: Nun hat ja der Landwirt als solcher grundsätzlich kein Interesse daran, seine Böden so runterzurocken, dass er nichts mehr erntet. Also Naturschutz ist ja auch im Interesse des Landwirts. Und weil Sie den Garten angesprochen haben, es gibt natürlich Bestrebungen der Grünen, beispielsweise Steingärten als Vorgärten zu verbieten. Wir wollen aber mal kurz einen Blick werfen darauf, was Sie eigentlich im Netz machen. Und da haben wir mal ein kleines Video vorbereitet.
4: So, dieser Häcksler, John Deere F8, steuert jetzt automatisch den Vorschub und ist mit diesem Transporter über Maschinensync verbunden. Man sieht das hier, leuchtet blau, er ist auf Modus Verfolgung. Ich kann jetzt hier einmal drücken und jetzt anfangen, vorne zu befüllen. Wir befüllen immer vorne zuerst, damit wir Last auf der Hinterachse bekommen. Hat er mehr Traktion, ist eine Angewohnheit. Wir haben früher viel im Moor gehäckselt und da ist das wichtig, dass sie direkt vorne Gewicht auf der Achse bekommen. Jetzt haben wir auch tatsächlich das Beispiel von stark verschießenden Böden. Wir fahren jetzt gerade hier, wie man sieht, bei knapp 40 Tonnen auf dem Hektar und wir kommen gleich in einen Bereich rein von 60, 70, 80, eben hatten wir sogar 90 Tonnen, 100 Tonnen auf der Kamera. Direkt Saat Mais wohlgemerkt, ja, stark verschießende Böden. Und das macht er richtig gut, muss man sagen. Also er wird jetzt schon langsamer, fährt den schön in der Drückung und fährt den auch wirklich harmonisch. Das ist auch sehr wichtig, dass er jetzt nicht uns hundertprozentig runterbremst. Und ich denke, man sieht das hier schon. Ja, er geht zwar jetzt in die Drückung bis 1500 Umdrehung. Der Häcksler sagt, ja, ist jetzt aber noch nicht wild, da halten wir gegen. Ja, wir kommen jetzt.
2: Faszinierend. Verschießende Böden hatten wir schon kurz erklärt. Also sehr unterschiedliche Bodenqualitäten. Und es war eine Zeit lang sehr modern, irgendwie Landwirtschaftssimulator in der Freizeit zu spielen. Aber das ist ja Hightech, was Sie da betreiben. Ist das Spaß an der Technik oder ist da noch Landwirtschaft mit dabei?
3: Ja, definitiv. Landwirtschaft ist begeisternd in allen Facetten. Für mich zum Beispiel ist es der Bereich Ackerbau. Also ich liebe Pflanzen und dieses Optimum an den Pflanzen zu arbeiten, das Optimum rauszuholen, und da gehört auch Technik dazu. Und Technik heißt ja auch gewissermaßen Effizienz. Wir haben ja Probleme im Alltag mit Fahrern, wir haben Probleme mit unseren eigenen Müdigkeiten. Und da geht es ja darum, über 12 Stunden konstante Leistung aus so einer Technik rauszuholen, die eine 3-4 Millionen kostet. Als Fahrer sind wir irgendwann am Limit. Selbst wenn wir gute Fahrer sind, wir schaffen das 4-5 Stunden. Aber über den ganzen Tag 12 Stunden, 16 Stunden schaffen wir es nicht mehr. Man wird müde. Und diese Technik hilft einem ja dabei.
2: Und Sie haben es im Video gesagt, der Mähdrescher merkt, wie die Qualitäten der Pflanzen sind, die er da in sich rein frisst. Wie macht er das?
3: Das war ja ein Feldhäcksler. Hm. Und im Prinzip misst er, anhand des Vorschubs misst er nicht die Qualitäten, sondern da wird entschieden, wie viel Masse kommt gerade rein, wie viel schafft er und wie schnell kann er fahren. Das ist die Aufgabe dieser Maschine zu messen. Aber es gibt natürlich auch den Faktor Mähdrescher. Und der Mähdrescher nimmt viel, viel mehr Werte auf. Also bei dem Mähdrescher geht es um, wie sauber ist das Getreide, wie gut ist es ausgedroschen, enthält es Bruchkorn, wie viel Verluste hat man, wie leistungsoptimiert fährt der Mähdrescher, wie optimiert kann er fahren.
2: Ja, also der guckt nicht nach vorne ins Feld wie der Fahrer, sondern er merkt hinten, kommt weniger raus, also die Qualität sinkt.
3: Ne, der macht alles. Also der quasi, wenn ich eine Fläche, entweder schicke ich mir einen Auftrag von einer Fläche, dann weiß er es sofort, oder ich fahre einmal die Fläche um und sage ihm, das ist jetzt meine Fläche, dann lädt er sich eine GPS-Historie der Photosyntheseleistung der Pflanzen runter. Also er kann damit sehen, wo wie viel Masse steht. Das kann man damit zurückschließen. Und indem er das hat, weiß er, wie viel wo steht an Masse. Dann hat er Kameras, die nach vorne schauen, die zum Beispiel gucken, wie hoch ist das Material. Und danach entscheidet er zum Beispiel, wie schnell kann er fahren. Das System kann daran lernen. Okay, ich bin auf dieser Stelle mit diesen Werten so schnell gefahren, dann kann ich gleich wieder so schnell fahren. Und während er das macht, beobachtet er quasi den kompletten Prozess des Dreschens. Also wie sauber drischt er, wie gut drischt er? Passt das zu meinen Parametern? Fahre ich eventuell zu schnell, habe zu viel Verluste, dresche ich zu schlecht aus? Und dann gibt es Parameter, die gebe ich ihm vor. Okay, das ist meine Verlustgrenze, egal was du machst, du darfst nicht drüber fahren. Ich kann ihm in der Durchsatzleistung limitieren. Also dieses Thema ist sehr komplex. Und er verhindert zum Beispiel auch Bruchkorn. Also wenn Körner zu stark gedroschen werden, brechen sie. Das ist Verlust. Wollen wir nicht. Ja. Und diese Drescher sind in der Lage, inzwischen 100 Tonnen in der Stunde Getreide zu ernten. Ja, das heißt, wenn wir 1% schlechter sind als die Maschine zum Beispiel, dann kostet das unterm Tag 3.000-4.000 Euro Verluste mehr.
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2: Dr. No, Thüringens Ministerpräsident Vogt zieht Doktortitelklage zurück und damit ist Mario Vogt jetzt wirklich Dr. No, denn Thüringens Ministerpräsident hat seine Doktorklage zurückgezogen. Zunächst war Vogt gegen Plagiatsvorwürfe gegen ihn gerichtlich vorgegangen, doch jetzt zieht der CDU-Politiker die Reißleine und gibt sich geschlagen.
3: Thüringens Ministerpräsident Mario Vogt will den Entzug seines Doktortitels nicht weiter gerichtlich anfechten.
4: Deshalb habe ich mich entschieden, den Rechtsstreit um meine Dissertation zu beenden,
3: erklärte der CDU-Politiker gestern. Die Technische Universität Chemnitz hatte ihm den Titel im Januar wegen Plagiatsvorwürfen entzogen.
4: Ich möchte Thüringen führen und keinen Rechtsstreit in eigener Sache.
3: Über den Thüringer Ministerpräsidenten ohne Doktortitel und warum niemand mehr bei Verfehlungen zurücktritt, sprechen wir jetzt bei News Live.
2: Ja, darüber wollen wir diskutieren, aber wir hören direkt noch mal rein in das Statement von Mario Vogt.
4: Liebe Thüringerinnen und Thüringer, als Ministerpräsident gehört meine ganze Kraft, meine Energie und meine Aufmerksamkeit den Bürgerinnen und Bürgern unseres Landes. Das war so, das ist so und das wird auch so bleiben. Und deshalb habe ich mich entschieden, den Rechtsstreit um meine Dissertation zu beenden. Diese Entscheidung, sie fällt mir nicht leicht, weil ich persönlich viel Arbeit hineingesteckt habe. Aber ich möchte ohne irgendwelche Abstriche mich auf das konzentrieren, was vor uns liegt. Ein Rechtsstreit über mehrere Instanzen kann sich über Jahre hinziehen. Er bindet viel Zeit und viel Aufmerksamkeit. Beides gehört für mich ausschließlich Thüringen.
2: Ja, das sagt Mario Vogt und darüber wollen wir diskutieren. Der Ministerpräsident von Thüringen will sich nun, wie er sagt, voll und ganz auf das konzentrieren, was vor ihm und vor Thüringen liegt. Kurz noch einmal die Chronologie. Mario Vogt hatte seine Dissertation mit dem Titel Der amerikanische Präsidentschaftswahlkampf George W. Bush gegen John F. Kerry im Jahr 2008 eingereicht. Kurz vor der Thüringer Landtagswahl 2024 wurde erstmals Vorwürfe öffentlich, dass der CDU-Politiker in der Arbeit wissenschaftlich unsauber gearbeitet hatte. Trotzdem wurde Vogt Ministerpräsident. Im Januar 2026 wurde bekannt, dass die TU Chemnitz Mario Vogt nach einer längeren Untersuchung den Doktorgrad entzogen hatte. Vogt legte damals Widerspruch ein. Dieser wurde abgelehnt. Dann im Sommer 2026 die Klage von Vogt und nun der Rückzieher. Ja, wollte Vogt einfach nur Zeit gewinnen oder wie lief dieser Prozess ab, Ralf?
5: Dr. No is no Doctor ist ja auch eine gute Nachricht, aber man ist ja immer schon froh, wenn das Fremdschämen irgendwo ein Ende hat. Und dann haben wir jetzt hier über diese Affäre, können wir jetzt einen Strich ziehen. Das ist ja schon mal was, ist eine gute Nachricht. Das Peinliche an dieser ganzen Geschichte ist doch, dass am Ende, wenn er richtigerweise sagt, es ist gut, jetzt ich ziehe mich zurück, das Ganze dann pathetisch auflädt mit so einer seltsamen Heldenpose, dass er sich also den wichtigen Dingen dazu, also eigentlich habe ich ja recht, aber ich hätte nicht einfach eine schmucklose Pressemitteilung genügt, da hätte man sozusagen den Schlagzeilen vorgegriffen, er zieht heimlich seine Klage zurück, dann hätte man das einfach mitteilen können, muss man da so ein Statement draus machen, das ist dann wieder das Komische, wo du irgendwo als politischer Beobachter, aber eben auch als Bürger sagst, Leute, geht's nicht nur mal kleiner, könnt ihr uns nicht dieses Theater ersparen? Also es ist ja nicht so, dass er sonst 3 Stunden am Tag über seine Klageschrift gebeugt gesessen hätte und leider 2 Termine in Thüringen versäumt hätte, das hätten seine Anwälte gemacht. Also diese seltsame Aufladung mit Verantwortung und großer Rolle, das erleben wir in der Politik regelmäßig, dass auch nach einer Niederlage das Übernehmen von Verantwortung als das Schultern einer schweren Last, gewissermaßen das Übernehmen einer Bürde für den Bürger inszeniert wird, das glaubt einem keiner mehr. Also lassen, einfach lassen. Das ist jetzt erledigt, sei es drum und dann ist auch gut und dann ist Mario Vogt und nicht mehr Doktor, dann ist es auch in Ordnung.
2: Ja, Ralf sagte, eine Pressemitteilung hätte gereicht. Ben, wie wirkt dieser Instagram-Auftritt, dieses Inszenieren auf dich?
6: Man fragt sich ja, was er während dieses Rechtsstreits, der ja jetzt schon doch einige Zeit ging, gemacht hat als Ministerpräsident, wenn er sagt, jetzt möchte er sich so richtig auf die Bevölkerung konzentrieren, auf sein Amt, ob er in der ganzen Zeit unkonzentriert war, Tag und Nacht damit beschäftigt war, seiner Arbeit nicht nachkommen konnte. Also dieses Statement ist natürlich komplett komisch, wie Ralf das schon richtig gesagt hat. Also diese Aufladung mit Pathos und wir müssen jetzt mal für Thüringen vorankommen und ich opfere meine Doktorarbeit, würde ich zwar vor Gericht gewinnen, das schwingt ja im Subtext mit bei ihm, aber ich opfere das jetzt für euch, liebe Thüringer, ist mir egal, es gibt Wichtigeres, ich möchte gut regieren. Das ist völlig hanebüchen, es ist an den Haaren herbeigezogen. Ich weiß auch nicht, ob irgendein Bürger sich das anguckt und denkt, ja, dem glaube ich das jetzt mal, da habe ich Respekt für.
5: Jetzt haben wir ihn wieder für uns.
2: Ja. Wir schauen es uns aber weiter an. Es gibt noch einen zweiten Teil von Mario Vogt auf Instagram und auch den haben wir für Sie vorbereitet. Schauen wir rein.
4: Der September, er hat einiges verändert. Die Landtagswahlen in Mecklenburg-Vorpommern, in Sachsen-Anhalt, sie haben uns gezeigt, dass die politische Mitte massiv unter Druck steht. Die neuen Mehrheitsverhältnisse im Thüringer Landtag fordern uns noch stärker. Und die Härte der politischen Auseinandersetzung, sie verlangt vollen Einsatz. Und sie verlangt auch einiges von meiner Familie ab. Als Landesregierung müssen wir auch den nächsten Haushalt aufstellen. Wir müssen um jeden Arbeitsplatz kämpfen, den Unterrichtsausfall weiter senken, die innere Sicherheit stärken und dafür sorgen, dass Thüringen und der Osten in Berlin ein echtes Gewicht haben. Und dafür braucht es einen freien Kopf. Und dafür braucht dieses Land, unsere Heimat, meine ganze Kraft, meine Zeit und meine Energie. Und deshalb gilt, ich möchte Thüringen führen und keinen Rechtsstreit in eigener Sache. Thüringen steht an erster Stelle. Heute, morgen und in Zukunft. Vielen Dank.
2: Ja, Ralf, Mario Vogt packt da auch wirklich alles rein. Also Situation in Thüringen, Sachsen-Anhalt, seine eigene Familie. Frage an dich, so eine einfache Entschuldigung hätte es ja auch getan, oder?
5: Ja, offensichtlich war noch der Sendeplatz vom Wort zum Sonntag frei. Und da hat er gedacht, Mensch, ich aber sage euch, so geht denn hin in Frieden, Amen. Ja, es gibt dann aber offensichtlich auch niemanden, der ihm sagt, jetzt vielleicht den Kopf gerade halten und das Ganze etwas lebhafter, wenn man es schon macht. Aber die Überinszenierung ist einfach ein Tick drüber, wahrscheinlich sogar mehr als ein Tick. Man ist dann froh, wenn es vorbei ist. Also diese pathetische Ansprache, dass jetzt sein ganzes Herz Thüringen gehört. Was ich ja immer interessant finde, gerade auch in Thüringen, wo die AfD so eine brutale Mehrheit hat, in den Umfragen sind sie jetzt noch mal höher gestiegen, so auf 40%. Wenn du dann eine Ansprache machst mit den kritischen Mehrheiten, dann musst du dir doch klar sein, dass dort draußen von deinen Zuschauern 40% sitzen, die würden die Leute, gegen die du hier dich ins Amt stellen willst und gegen die du dir deine ganze Kraft aufwendest, die sind diese Gegner. Also ich hätte dann eine Botschaft gewählt, wo ich versuchen würde, irgendwie alle ins Boot zu holen und nicht so eine komische Wir-Ihr-Position im Duktus aufzunehmen. Aber das ist ganz eigentümlich in der etablierten Politik, auch im Bund ist das so, dass man sich immer in einen Gestus hineinbegibt, wo man auf der anderen Seite der AfD steht. Aber man müsste sich doch klar machen, dass die AfD da draußen zumindest beträchtliche Mehrheiten hat. Also wenn ich die Leute alle einsammeln will, müsste ich versuchen, Brücken zu bauen und mich nicht in diese komische kritische Mehrheiten, oh, da müssen wir uns aber alle anstrengen, Pose zu werfen. Aber das sind immer so Randnotizen. Und also bei dem Statement, das war jetzt auch so pathetisch vorgetragen, da ist man froh, wenn es vorbei ist.
2: Und bevor du darauf reagierst, hören wir mal rein auf die Reaktion eines Parteifreundes. So äußerte sich der Ministerpräsident Nordrhein-Westfalens, Hendrik Wüst, zu Causa Vogt. Mario Vogt hat für seinen Schritt Respekt verdient. In einer schwierigen Abwägung hat er sich dafür entschieden, seine ganze Kraft und seine ganze Aufmerksamkeit wie bisher auf sein Amt als Ministerpräsident des Freistaates zu konzentrieren. Er stellt damit die Interessen seines Landes klar nach vorne. Mario Vogt ist ein starker Regierungschef, der in Thüringen unter widrigsten Umständen für politische Stabilität gesorgt hat und die Probleme angeht, sagt Hendrik Wüst über Mario Vogt. Ben, jetzt kommst du.
6: Ja, ganz fantastisch, dass
2: jetzt
6: das
2: kommst du.
6: Wusste ich gar nicht. Ich hätte mich auf diesen Hendrik Wüst-Tweet bezogen, denn da sind wir ja beim eigentlichen Problem. Mario Vogt hat ja nicht vor 18 Jahren eine Doktorarbeit geschrieben, die zweifelhaft ist und das kann man jetzt als abgehandelt betrachten. Die meisten Bürger interessieren sich ja auch nicht dafür, ob ihr Politiker jetzt eine Doktorarbeit hat oder nicht, ob er vielleicht sogar noch nicht mal, ob er dabei geschummelt hat. Aber Mario Vogt ist ja ein lebenslanger Plagiator, so könnte man das ja fast sagen. Er lässt ja auch mit KI schreiben, ist da sogar stolz, dass er von KI seine Gedanken formulieren lässt. Ich habe mich gerade auch bei seinem Statement gefragt, hat er das jetzt selbst formuliert oder war das auch von ChatGPT geschrieben? Weiß ich nicht, vielleicht hätte KI ein besseres Statement hinbekommen. Aber Mario Vogt hat ja wirklich bis hin zu einer Holocaust-Gedenkrede höchstwahrscheinlich von KI formulieren lassen, hat also keinerlei eigene Gedanken offensichtlich, keine interessanten Sätze, die er den Bürgern nahebringen kann, sondern ihm geht es um die Macht und er ist ein vollkommen konturloser, formloser Politiker. Und dass so jemand, der jetzt nicht nur mit der Doktorarbeit die Probleme hat, sondern auch wirklich in etlichen Fällen, in Gastbeiträgen und so weiter, in Reden, KI benutzt hat, in der CDU gestützt wird, anstatt dass man ihn fallen lässt und ja nicht nur von irgendwem gestützt ist, sondern von Hendrik Wüst, dem Ministerpräsidenten des bevölkerungsreichsten Bundeslandes und dem gehandelten Nachfolger von Friedrich Merz. Das zeigt doch, wie groß das Problem der internen Selbstbereinigung in der Partei eigentlich ist, der Christdemokratie. Genau, ja. Also wie kann es denn sein, dass so ein Mann Ministerpräsident bleiben kann? Gibt es denn da niemand Besseren in der CDU, der ihn ersetzen könnte?
5: Und ich glaube, Tucholsky hat mal gesagt, es reicht nicht, keine Gedanken zu haben. Man muss auch unfähig sein, sie auszudrücken. Aber das ist natürlich sehr böswillig.
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1: Ich bin Katrin Müller. US-Präsident Trump hat nach einem Gespräch mit Kreml-Chef Putin eine Vereinbarung zur Lieferung von Hunderttausenden Tonnen an Diesel aus Russland verkündet. Die USA heben dafür vorübergehend Sanktionen gegen russischen Diesel auf. Moskau bestätigte den Deal. Aus der Ukraine kam dagegen scharfe Kritik.
2: Washington hat eben erst schärfere Sanktionen gegen Russland beschlossen, die genau gegen die Öl- und Gasexporte zielen, die Moskaus Kriegskasse klingeln lassen. Aber US-Präsident Trump steht innenpolitisch unter Druck. Die Spritpreise sind stark gestiegen und die wichtigen Zwischenwahlen stehen an. Laut Trump sollen mehr als 300.000 Tonnen Diesel für die USA und den Weltmarkt jetzt zur Verfügung gestellt werden, später mehr. Kiew warnte, Russland werde die USA nun noch weniger ernst nehmen. Präsident Zelensky nannte die Sanktionspause eine Investition in den Krieg. Ursula Winkler, Nachrichtenredaktion.
1: In Mecklenburg-Vorpommern stehen die Zeichen auf Rot-Rot-Grün. Nach zweiwöchigen Sondierungsgesprächen haben die Verhandler von SPD, Linken und Grünen ihren Parteien empfohlen, Koalitionsverhandlungen für das erste Dreierbündnis in der Geschichte des Bundeslandes aufzunehmen. Am Abend stimmten die Gremien der SPD und der Linken zu.
3: Nun fehlen noch die Grünen als Dritte im Bunde. Sie treffen sich heute in Rostock. Sollten auch sie einverstanden sein mit der Aufnahme von Koalitionsverhandlungen, soll es am Montag losgehen. Über die Posten der Ministerinnen und Minister werde ganz zum Schluss gesprochen, sagte Ministerpräsidentin Schwesig. Die drei Parteien haben große Pläne. In den Sondierungen verständigten sich die Verhandler auf zentrale Vorhaben. Dirk Zeitler, Nachrichtenredaktion.
1: Wieder mal sind Tests mit künstlicher Intelligenz aus dem Ruder gelaufen. So hat KI der Entwicklerfirma Anthropic einen falschen Hinweis auf einer Polizeiwebsite zur Aufklärung ungelöster Mordfälle eingereicht. Außerdem meldete Anthropic einen Zwischenfall auf einer US-Regierungsseite. Die Unternehmen trainieren aktuell sogenannte KI-Agenten, die selbstständig Aufgaben erfüllen sollen. Der Besuch von Altkanzler Gerhard Schröder bei Kreml-Chef Wladimir Putin zu dessen Geburtstag stößt auch in Deutschland auf breite Ablehnung. Laut einer YouGov-Umfrage für die Deutsche Presseagentur finden 56% den Besuch unangemessen. Ein Viertel hält ihn für angemessen. Schröder hatte bei Putin laut Kreml am Mittwoch dessen 74. Geburtstag gefeiert.
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1: Zum Wetter, die aktuelle Vorhersage des Deutschen Wetterdienstes. Den Tag über meist ein Sonne-Wolken-Mix und trocken, im Süden mehr Wolken und Regenschauer, ab dem Nachmittag dann aber nur noch an den Alpen. Auch im Nordwesten und an den Küsten kann es immer mal wieder nass werden und vereinzelt Gewitter geben. Die Temperatur steigt auf 13 bis 19 Grad maximal. Vor allem an der See und in den Bergen bläst ein kräftiger Wind. Morgen ähnlich, Sonne und Wolken wechseln sich ab. Schauer vor allem im Norden, auch im Süden kann es immer mal tröpfeln. Lokal wieder recht windig.
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4: Es ist kurz nach 10, Samstagmorgen. Ich bin Alex Buruka, heiße Sie recht herzlich willkommen. Ja, Sie haben richtig eingeschaltet. News, das Radio. Jetzt ist es ja noch relativ christlich, so von der Zeit her. Aber wer uns kennt, auch wer mich kennt, ich sage es ja auch immer ganz gerne, es gibt wenige Jobs, für die ich so früh aufstehen würde. 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Und da stehe ich nicht alleine. Wir stehen, also das gesamte News-Team, gerne für Sie früher auf. Wir stellen andere Fragen, wir prägen die Debatte. 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
1: Ein Jahrzehnt lang haben SPD und Grüne Partei den Holocaust, den deutschen Mord an 6 Millionen Juden, missbraucht, um sich selbst Macht und Ministerien, Posten und Privilegien, Dienstwagen und Deutungshoheit zu sichern, auch wenn sie schon längst keine demokratischen Mehrheiten und keine Argumente mehr für ihre gescheiterte Politik hatten. Nie wieder war ihr Schlachtruf, der eigentlich ein Machtruf war. Es ging ihnen, das darf nun als gesichert gelten, niemals um Gedenken und Verantwortung. Es ging ihnen schlicht um einen zynischen Mechanismus, Mehrheiten gegen sie zu verhindern, auch wenn sie parlamentarisch möglich gewesen wären. Zu regieren, wenn sie verloren hatten, weiter zu herrschen, wenn sie abgewählt waren. Mit dem Judenmord haben SPD und Grüne Parteipolitik, ja, den Staat gemacht, die Medien und die Debatten dominiert, eingeschüchtert und unterdrückt. Auschwitz, Buchenwald, Treblinka waren für SPD und Grüne Partei bloß Mittel zum Machterhalt. Wer gegen sie war, den erklärten sie mal zum Rechtsextremisten, mal gleich zum Nazi. Gegen die legitimierten sie Gewalt mit der Beschwörung des Wortes Widerstand, mit dem jeder Gegner zum potenziell todbringenden Tyrannen erklärt wurde. Worte verwendeten sie wie Waffen zur Zerstörung politischer Widersacher. Aus dem Holocaustleugner wurde der Klimaleugner geboren, um alle, die an einen verrückten Wetterkult zweifeln, sprachlich in eine Reihe zu stellen mit den übelsten Antisemiten. Mit dem Kampfbegriff Volksverhetzung gingen sie erbarmungslos und unerbittlich gegen jede noch so harmlose abweichende Meinung vor, weil Volksverhetzung natürlich in seinem einzigartigen Klang an den rhetorischen Schrecken im Berliner Sportpalast erinnert. Als Lehre aus der Diktatur der Vergangenheit wollen sie in der Gegenwart die Opposition verbieten. Die Aktivisten des rot-grünen politischen Vorfelds haben in den letzten Jahren die Kontrolle über zahlreiche KZ-Gedenkstätten erobert, um mit dem moralischen Gütesiegel dieser Schreckensorte Politik zu machen und Steuergeldströme in Richtung des NGO-Komplexes umzulenken. Seinen grotesken Höhepunkt findet diese Machtergreifung über die ermordeten Juden darin, dass mit der deutschen Schuld seit einem Jahrzehnt die Politik der offenen Grenzen, der illegalen Masseneinreise gerechtfertigt und politisch verteidigt wird, die unzähligen islamistischen Judenhassern den Weg in den deutschen Sozialstaat ermöglichte. SPD und Grüne sind mit Nie-Wieder-Plakaten in der Hand für die Vielfalt marschiert, was nichts anderes bedeutet, als den eliminatorischen Judenhass der arabischen Welt in allen deutschen Großstädten anzusiedeln und mit Sozialleistungen zu düngen. SPD und Grüne Partei haben aus Nie wieder die Einreiseparole des Islamismus gemacht. Es ist die größte, perverseste und gefährlichste Verdrehung der deutschen Nachkriegsgeschichte. Die ermordeten Juden mussten herhalten, um den lebenden Juden das Leben in Deutschland zur Hölle zu machen. Dass es alles blanker Machtzynismus war, dass es SPD und Grüner Partei nie, niemals um Verantwortung für die Juden der Vergangenheit oder der Gegenwart ging, sondern nur um die sogenannte Brandmauer als Machtmechanismus, das ist nun offiziell und damit auch der niederträchtigste Verrat in der Geschichte der Bundesrepublik. Am 7. Oktober, dem dritten Jahrestag des Hamas-Massakers an 1200 Menschen, die meisten von ihnen Juden, einigten sich SPD und Grüne Partei mit der Linkspartei darauf, gemeinsam die deutsche Hauptstadt Berlin regieren zu wollen. Wie es in Deutschland üblich ist, einigte man sich darauf, die eigene Gesinnung durch Bürokratismen notdürftig zu verschleiern. Eine Verkündung der Judenhasserregierung wurde vom symbolträchtigen 7. auf den 8. Oktober verschoben. Für mich persönlich ist es die bitterste und dunkelste Erkenntnis, dass aus dem tausendfachen Judenmord vom 7. Oktober 2023 hier in Deutschland die Palästinenser als politische und moralische Sieger hervorgegangen sind, die an jenem Tag des Schreckens von Neukölln bis Gaza auf den Straßen tanzten und Süßigkeiten verteilten, um die Ermordung von Juden zu feiern. Von deutschen Schulklassen bis ins Schloss Bellevue grassiert ein bösartiger Relativismus, der jederzeit bereit ist, jüdische Opfer und palästinensische Täter zu verkehren, Angreifer und Verteidiger gleichzusetzen. Unser grauenvoller Bundespräsident Frank-Walter Steinmeier sagte dieses Jahr zum Gedenken an den 7. Oktober folgende Worte. Wir gedenken am heutigen Jahrestag des Leids vieler Menschen, der Opfer und Geiseln der Hamas und auch der vielen, zu vielen Toten des Krieges im Gazastreifen, wo die Menschen bis heute unter widrigsten humanitären Bedingungen leben. Viel zu viele Tote. Das bezieht Frank-Walter Steinmeier hier sprachlich ausnahmslos und unmissverständlich auf das Angreifervolk der Palästinenser, nicht etwa auf die abgeschlachteten Juden. Man stelle sich nur einmal vor, was in Steinmeiers Partei, dieser kaputten, untergehenden, moralisch abgewirtschafteten SPD los wäre, wenn ein Politiker am Tag der Auschwitz-Befreiung an das Leid der SS-Männer erinnern würde, die Deutschland bis zum letzten Atemzug verteidigten. Genau darum geht es hier bei Frank-Walter Steinmeier nämlich. Die Toten von Gaza waren zum überwältigenden Anteil judenhassende Fanatiker, unzählige von ihnen Terroristen der Hamas, die sich hinter Frauen und Kindern verschanzten. Frank-Walter Steinmeiers Worte sind die deutsche Rache an den Juden dafür, dass sie sich dieses Mal verteidigt haben. Das Undenkbare ist unwidersprochener Alltag geworden, an der Spitze unseres Staates und somit überall. Schande auf diesen Bundespräsidenten. SPD, Grüne und Linkspartei mögen ihre erbärmliche Pressekonferenz am 8. Oktober abgehalten haben, aber lassen wir uns nicht täuschen. Es war der 7. Oktober, dieser Jahrestag des Horrors, an dem sie ihr Bündnis besiegelt haben, und alles andere sind nur PR-Tricks. Am 7. Oktober mit Judenhass an die Macht. Das ist die Schande von Berlin.
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2: Wir gehen rein in den gestrigen Tag. Es war ein historischer Tag für AfD und Sachsen-Anhalt. Tobias Rausch ist zum Landtagspräsidenten gewählt worden. Es ist ein historischer Tag für Sachsen-Anhalt, aber auch für ganz Deutschland. Zum ersten Mal wird ein AfD-Politiker zum Landtagspräsidenten gewählt. Tobias Rausch ist erst 35 Jahre alt und hat gestern Geschichte geschrieben, weil auch die Brandmauer gefallen ist.
3: Erstmals steht ein AfD-Politiker an der Spitze eines Landtags. Die Abgeordneten in Sachsen-Anhalt wählten den gelernten Immobilienkaufmann Tobias Rausch zum Landtagspräsidenten. 82 Abgeordnete stimmten ab. 48 für den AfD-Politiker, 29 dagegen, 5 Enthaltungen. Mit diesem Ergebnis ist klar, dass für Rausch die sogenannte Brandmauer gefallen ist.

0: Nach seiner Wahl gab sich der neue Landtagspräsident persönlich.
1: Mein Versprechen kann nicht sein, dass jeder mit jeder meiner Entscheidungen zufrieden sein wird. Mein Versprechen lautet vielmehr, für jeden werden dieselben Regeln gelten. Für die größte Fraktion genauso wie für die kleinste.
0: Im politischen Berlin herrscht Alarmstimmung, denn Rauschs Wahl mit CDU-Stimmen ist ein klarer Bruch der vielbeschworenen sogenannten Brandmauer. Verteidigungsminister Boris Pistorius beschwört einen Tag der Wut gegen die CDU herauf.
2: Das ist auch nicht der Tag für Betroffenheit. Das ist der Tag von Wut.
0: Auch SPD-Fraktionschef Matthias Miersch ist entsprechend angefressen.
3: Ich bin mir sehr sicher, dass wir das auch morgen im Koalitionsausschuss natürlich ansprechen. Es geht ja um den Zustand auch unserer Parteien insgesamt in dieser schwierigen Situation und natürlich auch um den Umgang mit der AfD.
0: Welches Licht das klare Wahlergebnis von Landtagspräsident Tobias Rausch möglicherweise schon jetzt auch auf die Ministerpräsidentenwahl im Dezember wirft, wenn Ulrich Siegmund für das Amt in Sachsen-Anhalt antreten will, das besprechen wir live bei News Live mit dem frisch gewählten Landtagspräsidenten Tobias Rausch.
4: Machen wir gleich. Ab 8.30 Uhr wird er hier sein, zu Gast auf dem Sofa der Mehrheit. Also erstmals ist nun ein AfD-Politiker zum Präsidenten eines Landtags gewählt worden. Tobias Rausch ging als klarer Sieger hervor.
5: Die Wahl des Präsidenten des Landtages von Sachsen-Anhalt wurde mit folgendem Ergebnis durchgeführt. Für den Wahlvorschlag stimmten 48 Abgeordnete, gegen den Wahlvorschlag 29 und es gab 5 Stimmenthaltungen. Sehr geehrter Herr Kollege Rausch, Sie sind damit zum Präsident des Landtages von Sachsen-Anhalt der 9. Wahlperiode gewählt worden und ich gratuliere Ihnen hierzu. Die Türen werden jetzt gebeten. Ach so, Entschuldigung.
4: Ja, und es ist ein Wahlbeben in Sachsen-Anhalt, das Rausch ins Amt gebracht hat. Denn zuvor war gemutmaßt worden, dass der AfD-Politiker allein mit Hilfe des BSW zum Präsidenten gewählt werden würde. Das Ergebnis sagt aber etwas anderes. Auch 4 CDU-Überläufer haben Tobias Rausch geholfen, dieses klare Wahlergebnis zu erreichen. Das ist faktisch das Ende der vielbeschworenen Brandmauer. Schauen wir einmal auf die Sitze und Stimmen im Landtag in Magdeburg und wie offenbar abgestimmt wurde. Also die AfD hat aus eigener Kraft 39 Stimmen, brauchte aber nur 42 für eine Mehrheit. Die waren durch die Kooperation mit dem BSW schon sicher. Die Überraschung ist, dass offenbar 4 CDUler die sogenannte Brandmauer haben einstürzen lassen. Sicher können wir das natürlich nicht sagen, weil es geheime Wahlen waren, aber dass die AfD aus dem rot-grünen Lager eine Stimme bekommen hat, gilt eigentlich als ausgeschlossen, Julian. Gilt als ausgeschlossen, also müssen es 4 CDUler gewesen sein. Ja. Frage an dich, ist das der Einsturz der Brandmauer? Wir haben Tobias Rausch ja gleich da, können ihm die Frage auch stellen. Deine Meinung dazu?
6: Die sogenannte Brandmauer in den fettesten Anführungsstrichen war immer nur ein linkes Machtkonstrukt, das faktisch nie existiert hat, denn in der Demokratie geht es vor allem um die Wähler, um die Bürger. Und Wähler und Bürger sitzen am Abendbrotstisch, wenn sie da, sagen wir mal, zu viert zusammensitzen, dann wählt einer von denen AfD und da wird niemand zum Abendbrot, zur Marmeladenstulle hinter irgendeine Mauer gesteckt, sondern man sitzt miteinander und diskutiert es aus. Genauso im Sportverein, genauso im Betrieb, genauso bei der Arbeit, genauso abends bei der Kneipe. Es war immer nur ein linkes Konstrukt des Machterhalts. Es ist vollends gescheitert. Die CDU hat sich diesem Machtkonstrukt unterworfen. Friedrich Merz hat mal legendär gesagt, wenn irgendeiner irgendwo die Hand hebt, dann ist am nächsten Tag das Parteiausschlussverfahren da. Hier war es eine geheime Wahl, deswegen weiß jetzt nicht mal mehr, wen er ausschließen soll. Aber das gesamte Machtkonstrukt von Friedrich Merz ist damit komplett zusammengebrochen. Warum ist diese Wahl über den Landtagspräsidenten Tobias Rausch natürlich von höchster Brisanz? Ganz einfach. Im Dezember stellt sich Ulrich Siegmund, der Spitzenkandidat der AfD in Sachsen-Anhalt, zur Wahl. Auch er hat 39 Stimmen und Sitze im Parlament. Auch er braucht 42, um Ministerpräsident zu werden, sind 3 mehr. Bisher war sozusagen der öffentliche Kenntnisstand, er verhandelt da mit dem BSW über eine Lösung für diese Wahl. Er hat sich immer sehr selbstbewusst gegeben. Jetzt ahnen wir, warum er so selbstbewusst ist. Ulrich Siegmund hat eine Mehrheit zum Ministerpräsidenten mit den Stimmen der CDU. Und das ist der Grund dafür, warum diese Landtagspräsidentenwahl von Sachsen-Anhalt, die meisten Landtagspräsidenten in diesem Land sind ja weitestgehend unbekannt und keine großen politischen Gestalten, an denen sich große Debatten entzünden. Aber das ist der Grund dafür, warum diese Landtagswahl weit über Magdeburg und Sachsen-Anhalt hinausstrahlt, nämlich ein politisches Beben in Berlin ausgelöst hat. Die SPD ist am selben Abend 18.50 Uhr am August-Bebel-Platz, dort wo die Nationalsozialisten Bücher verbrannt haben, zu einer Demonstration gezogen, und zwar zu einer Demonstration gegen den Koalitionspartner, gegen die CDU von Friedrich Merz. Das sind hier alles wirklich atemberaubende Zustände, die in diesem Land herrschen.
4: Alarmstimmung in der SPD, im politischen Berlin. Diese vier Stimmen von der CDU, wir werden wahrscheinlich nie erfahren, wer es war, Birgit. Aber hättest du diesen Wahlausgang so klar erwartet?
7: Es war absolut klar, dass diese dass die Wahl durchgeht, alleine schon mit den Stimmen des BSW. Die waren ja verabredet. Das hat das BSW ja auch im Vorfeld schon bestätigt gehabt. Das heißt, es ist keine Überraschung, dass Tobias Rausch gewählt worden ist. Die einzige Überraschung ist, dass es im Prinzip, sagen wir mal, in geheimer Wahl sich zumindest vier CDU-Abgeordnete schon mal vorsorglich geoutet haben, dass sie im Übrigen auch der Meinung sind, dass sie hier mitstimmen wollen. Und dass diese Wahl natürlich eine kleine Testvorwahl man demonstriert hat zu dem, was im Dezember zu erwarten ist, wenn Ulrich Siegmund sich zur Wahl stellt. Und auf dem Video, wir haben ja gerade eben in das Video reingeschaut, als die Alterspräsidentin das Ergebnis vorgelesen hat mit den 48 Stimmen. Wenn man da genau reinschaut, sieht man das selbstzufriedene Lächeln eines Ulrich Siegmund bei der Nennung der Zahl 48, weil er quasi da sitzen kann und weiß, okay, das ist das Signal. Die CDU-Leute, mit denen wir im Hintergrund gesprochen haben, haben jetzt hier auch einfach mal offen bestätigt, dass das laufen wird im Dezember. Weil man muss ja wissen, diese vier CDU-Stimmen, wir haben es in der Grafik gesehen, waren ja unnötig gestern. Die waren nicht notwendig. Also es hätte gestern kein einziger CDU-Abgeordneter mitstimmen müssen, damit Tobias Rausch gewählt wird, sicher gewählt wird. Die Mehrheit war sicher. Das heißt, auch diese CDU-Leute hatten offensichtlich den inneren Drang, mitzuteilen, dass sie das Lager wechseln, dass sie die Schnauze voll haben. Ja, und im Endeffekt ist es ein sehr ehrlicher Moment. Also wir haben ja in der Politik oft diese Floskel, wir müssen uns jetzt mal ehrlich machen. Mhm. Ja, hört man ja ganz gerne mal. Gestern haben sich mal welche ehrlich gemacht und haben gesagt, wo sie stehen, nämlich, dass sie die Schnauze voll haben, auch als CDU-Leute, gegen den Untergang zu laufen, weil sie von Berlin aus die Order bekommen, ihr dürft dies nicht, ihr dürft jenes nicht. Man hat sich damit halbiert in Sachsen-Anhalt. Man hat weiterhin die Anordnung bekommen, macht weiter so, geht noch weiter in den Untergang. Und jetzt haben sich vier gemeldet und gesagt, wir machen uns jetzt mal ehrlich, wir wechseln nämlich gerade die Seite.
4: Ja, Tobias Rausch ist neuer Landtagspräsident in Sachsen-Anhalt und wir hören uns mal seine ersten Worte an.
1: Mein Versprechen kann nicht sein, dass jeder mit jeder meiner Entscheidungen zufrieden sein wird. Mein Versprechen lautet vielmehr, für jeden werden dieselben Regeln gelten. Für die größte Fraktion genauso wie für die kleinste. Für die Regierung genauso wie für die Opposition. Für diejenigen, deren politische Auffassung ich teile. Genauso für diejenigen, deren Auffassung ich entschieden widerspreche. Daran möchte ich mich messen lassen, meine Damen und Herren. Eine Regierung braucht auch ein starkes Parlament, das kontrolliert, hinterfragt und gegebenenfalls widerspricht. Die Zeiten von politischen Brandmauern sollten der Vergangenheit angehören. Dieser Verantwortung sollten wir uns immer bewusst werden. Ich wünsche mir deshalb, dass dieser Landtag trotz aller politischen Grundsätze und Gegensätze ein Ort bleibt, an dem miteinander gesprochen wird. Dass wir miteinander reden, bevor wir Gespräche grundsätzlich ausschließen. Dass wir einander zuhören, auch wenn wir uns anschließend weiterhin widersprechen. Und dass ein politischer Gegner niemals zum persönlichen Feind wird. Als Präsident dieses Hauses werde ich deshalb nicht danach fragen, welche Fraktion eine Entscheidung nützt. Ich werde danach fragen, was unsere Verfassung, unsere Gesetze und unsere parlamentarischen Regeln verlangen. Die Mehrheit dieses Hauses hat das Recht, politische Entscheidungen zu treffen. Die Minderheit hat das Recht, diese Entscheidung zu kritisieren, Alternativen vorzulegen und parlamentarische Rechte vollständig wahrzunehmen.
4: Sagt der neue Landtagspräsident Tobias Rausch gestern im schicken weißen Anzug, muss man sagen. War das schon eine Rede für alle Parteien im Landtag?
7: Naja, dafür, dass man der AfD Spaltung vorwirft, war das ganz schön versöhnlich.
6: Verdächtig versöhnlich, möchte man fast sagen. Ja. Der Verfassungsschutz mal hinhören, wenn einer so versöhnlich.
7: Ja, ganz, ganz schlimm. Aber wahrscheinlich wird man ihm jetzt auch nur vorwerfen, dass er ja Kreide gefressen hat und dass er das nur vorgibt. Insofern wird er das natürlich, sagen wir mal, das, was er hier gesagt hat, ist ja, wir wollen hier eine faire Behandlung aller Parteien haben. Wir wollen nicht das tun, im Übrigen, was man uns eigentlich, man uns bislang die Steine in den Weg gelegt hat. Er wird sich natürlich erstmal beweisen müssen in dieser Aufgabe auch. Aber auf mich macht er den Eindruck, als habe er das tatsächlich vor. Für die AfD ist das natürlich, sagen wir mal, weit über jetzt die Leitung hier der einer Sitzung im Landtag natürlich eine Machtposition, die viel weiter reicht. Also man hat ja auch das Hausrecht jetzt im Landtag. Und wenn man sieht, was im Bundestag das Hausrecht auch bewirkt, dass durch das Hausrecht die AfD manche Mitarbeiter keinen Zugang mehr haben und so weiter. Also man regelt ja auch weitreichende Dinge. Versteht man natürlich irgendwie, dass auch dort, also im erweiterten Verwaltungsbetrieb, die AfD jetzt beweisen muss, dass sie es anders macht. Ich denke immer so, okay, lass sie jetzt mal arbeiten. Und von dem, was er hier gesagt hat, würde ich sagen, klingt das alles sehr, sehr moderat und sehr aufeinander zugehend.
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1: Ich bin Katrin Müller. Nach den Wahldebakeln der vergangenen Woche geht das CDU-Präsidium ab morgen in Klausur. Führende Christdemokraten fordern, die Alltagsprobleme der Menschen mehr in den Blick zu nehmen. Thüringens Ministerpräsident Vogt erwartet einen inhaltlichen Neustart.
2: Heizen, tanken und einkaufen, das ist für viele Menschen zu teuer geworden, sagt Thüringens Ministerpräsident Vogt. Er fordert Lösungen, dass das Leben wieder bezahlbar wird. Berlins CDU-Landeschef Evers sagte bei T-Online, man müsse in aller Ehrlichkeit darüber sprechen, warum immer weniger Menschen der CDU vertrauen. Evers sah zuletzt auch bei Kanzler Merz eine gehörige Mitschuld an der Niederlagenserie der CDU. Merz fehle Empathie und Nahbarkeit, hatte er gesagt. CDU-Generalsekretärin Hoppermann bremste derweil die Erwartungen, es gebe nicht die eine Lösung für die Probleme der Partei, sagte sie der Augsburger Allgemeinen. Ursula Winkler, Berlin.
1: Die Spritpreise sind infolge des Iran-Kriegs weiter hoch. US-Präsident Trump hat kurz vor den für ihn wichtigen Zwischenwahlen in den USA nun mit Kreml-Chef Putin einen Deal ausgehandelt. Nach einem Gespräch mit Putin verkündete Trump eine Vereinbarung zu Lieferungen von Hunderttausenden Tonnen an Diesel aus Russland. Die USA heben dafür vorübergehend Sanktionen gegen russischen Diesel auf. Der Kreml bestätigte den Deal. Der ukrainische Präsident Zelensky kritisierte ihn mit Blick auf den russischen Angriffskrieg gegen sein Land scharf. Spannung auf der Frankfurter Buchmesse. Heute wird dort das Jugendwort des Jahres verkündet. Drei Begriffe haben nach der bisherigen Abstimmung noch Chancen auf den Titel.
3: Drei englische Begriffe sind im Finale. Erstens Crash Out. Das nutzen Jugendliche, wenn jemand völlig ausrastet oder extrem emotional reagiert. Manchmal auch ironisch gemeint, zum Beispiel, wenn mein Akku gleich alle ist, gehe ich Crash Out. Kandidat 2, Peak, heißt im Englischen so viel wie Gipfel und Jugendliche beschreiben damit etwa, was sie als Höhepunkt oder als super gut empfinden. Beispiel, das Konzert war echt Peak. Und als drittes im Finale ist Rage Bait. Gemeint sind da oft Inhalte in sozialen Medien, die einen absichtlich wütend machen wollen, um Klicks, Kommentare, Likes und Reichweite zu generieren. Onni Tochau, Berlin.
1: Wieder mal sind Tests mit künstlicher Intelligenz aus dem Ruder gelaufen. So hat KI der Entwicklerfirma Anthropic einen falschen Hinweis auf einer Polizeiwebsite zur Aufklärung ungelöster Mordfälle eingereicht. Außerdem meldete Anthropic einen Zwischenfall auf einer US-Regierungsseite.
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1: Zum Wetter, die aktuelle Vorhersage des Deutschen Wetterdienstes. Den Tag über meist ein Sonne-Wolken-Mix und trocken, im Süden mehr Wolken und Regenschauer, ab dem Nachmittag dann aber nur noch an den Alpen. Auch im Nordwesten und an den Küsten kann es immer mal wieder nass werden und vereinzelt Gewitter geben. Die Temperatur steigt auf 13 bis 19 Grad maximal. Vor allem an der See und in den Bergen bläst ein kräftiger Wind. Morgen ähnlich, Sonne und Wolken wechseln sich ab. Schauer vor allem im Norden, auch im Süden kann es immer mal tröpfeln. Lokal wieder recht windig.
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4: Samstagmorgen wollte ich gerade sagen, aber ist ja schon so kurz nach 11, ist ja schon Samstagmittag. Da wollen wir schon mal genau sein. Samstagmittag, kurz nach 11. Ich bin Alex Purucker. Schön, dass Sie bei uns sind. Haben Sie ein schönes Wochenende. Ich bin mir sicher, Sie haben es sich verdient. 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Jetzt hinein in den Tag. Ja, mit Shannon. Das ist eine Nummer, die groovt so richtig schön, finde ich. Let the music play. Kommen Sie gut in den Tag.
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1: Heute lautet unser Thema: Der Bundespräsident will nur noch spalten. Steinmeier lässt alle Masken fallen. Der Bundespräsident hat sich entschieden. Frank-Walter Steinmeier möchte auch im Rückblick nicht als Versöhner der Deutschen erscheinen, sondern als Maskottchen der Linken. Steinmeier ist der Ort, an dem Unversöhnlichkeit, Gestrigkeit und Drohung aufeinandertreffen. Die letzte Rede zum Tag der Deutschen Einheit war in dieser Hinsicht Steinmeiers politisches Testament. Und sein Erbe ist genau so, wie diese 50-minütige Bremer Standpauke es gewesen ist. Giftig, sehr giftig. Die Präsidentschaft des Frank-Walter Steinmeier hat Maßstäbe gesetzt. Kein Präsident vor Steinmeier war so sehr von einer Abneigung gegen Deutsche geprägt. Wenn Steinmeier von Deutschen und in deren Namen spricht, sind die linken Deutschen gemeint, die Bürger einer durchpolitisierten Zivilgesellschaft. Steinmeier denkt Politik und Gesellschaft zusammen unter einer einzigen Überschrift: Wir gegen die. Wir war sein unlesbares Bekenntnisbuch überschrieben. Wir ist die Gemeinschaft aus linken Parolen, Benutzern und Nutznießern linker Macht. Der Rest wird am Katzentisch der Republik geduldet oder muss mit einem Hausverbot rechnen. Steinmeier will die formierte Gesellschaft. Insofern gilt von Steinmeier, was er indirekt Ostdeutschen vorwirft: Er ist nie in der Demokratie angekommen. Am Tag der Deutschen Einheit sah Steinmeier Deutschland von Extremisten unterwandert. Und Extremisten sind für Steinmeier rechts. Wer ihnen sich zuwendet, verabschiede sich aus der Demokratie.
2: Gerade deshalb können wir uns nicht um die Tatsache herumdrücken, dass ein Viertel und mehr mit ihrer Wahlentscheidung bekunden, dass sie sich von wichtigen Grundentscheidungen der Republik abwenden. Die Motive können individuell ganz unterschiedlich sein. Ich glaube, niemand kennt sie wirklich allesamt. Doch es bleibt eine Tatsache: Wähler, die zu den Extremen gehen, pochen laut auf die eigenen Rechte, während sie bereit sind, die Rechte anderer zur Disposition zu stellen.
1: Steinmeier will sagen, wer rechts wählt, wer also die AfD wählt, kehrt sich von wichtigen Grundentscheidungen unserer Republik ab. Davon abgesehen, dass unsere Republik genauso wenig wie unsere Demokratie Steinmeier gehört, wer bei einer demokratischen Wahl für die Opposition votiert, macht von seinem vornehmsten demokratischen Grundrecht Gebrauch, dem Wahlrecht. Wenn Steinmeier vor extremistischen Kräften warnt, schaut er nach rechts. Für ihn gehören politischer Extremismus und Nationalismus zusammen.
2: Die Art von Extremismus und Wutwählern, mit denen wir es zu tun haben, ist in vielen entwickelten Industrieländern Europas und Nordamerikas zu sehen. Überall gibt es, oft länger als schon bei uns, starke nationalistische Kräfte, die Regierungsbildungen immer schwerer und Europa immer schwächer machen.
1: Steinmeier ist auf dem linken Auge blind. Wie jeder Sozialist findet er für linke Gefahren Floskeln und Entschuldigungen. Er spricht an einer einzigen Stelle von linksautoritären Irrlichtern. Und noch mit dieser Formulierung will er das Linke vor Verunreinigungen schützen. Für Steinmeier ist das Linke das Gute und das Rechte das Extremistische. Wenn sich das Linke, obwohl es das Gute sei, auf dem Rückzug befindet, müssen natürlich finstere Mächte ihre Hände im Spiel haben. Steinmeier benennt sie: Das Internet ist schuld.
2: Bevor das Internet die Vorherrschaft übernommen hat, wussten Medien zu unterscheiden, ob jemand aus Millionen von Wählerstimmen ein Mandat ableiten kann oder ob er individuellen Frust zum Ausdruck bringt. Man wusste zu unterscheiden, ob jemand mit ausgewiesener Expertise über sein Fachgebiet aufklärt oder ob er Hörensagen, Mythenglaube, Verschwörungsfantasien fantasiert. Letzteres, Verschwörungsfantasien, das war in den Bahnhofsbuchhandlungen, die ich sehr schätze, damals noch in die hinteren Ecken verbannt.
1: Mit dem Internet rückt also rechte Schmuddelware ins Schaufenster. Auch dieser Gedankengang ist ein echter Steinmeier. Als Sozialdemokrat der Bonner Republik träumt Steinmeier von Medien als Meinungsaufsehern. Der unzensierte öffentliche Austausch unter Bürgern ist ihm ein Greuel. Nur ausgewiesene Experten sollen bestimmen, wo es politisch lang geht. Steinmeier fällt damit hinter die Aufklärung zurück. Er träumt von einer Expertokratie, keiner Demokratie. Besitzstandswahrung für alte Eliten ist sein Programm. Darum diffamiert er neben dem Internet auch die Disruption.
2: Man überbietet sich mit Fantasien der politischen Disruption. Ich finde, ein weiterer Begriff aus dem Wörterbuch der Antidemokraten.
1: Für Steinmeier beginnt das Antidemokratische offenbar, wenn Linke Macht verlieren. Antidemokratisch ist für den Etatisten Steinmeier jeder Machtverlust des Staates. Steinmeier denkt in Institutionen, argumentiert staatsförmig und schaut auf den Bürger herab. Diese Präsidentschaft hat jede Disruption verdient. Das war Kissler Kompakt, der erste Kommentar des Tages, Ausgabe 373. Nur selber denken macht schlau.
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2: Der größte Geheimdienstskandal seit Jahrzehnten. Ex-BND-Chef Hanning wegen Spionage festgenommen. Spionageverrat. Der ehemalige Präsident des Bundesnachrichtendienstes August Hanning ist festgenommen worden. Die Bundesanwaltschaft ermittelt unter anderem wegen des Verdachts auf landesverräterische Ausspähung, versuchten Landesverrat und geheimdienstliche Agententätigkeit.
3: Ganz Deutschland steht unter Schock. Ausgerechnet ein ehemaliger BND-Chef soll sich später aus dem Innersten des Geheimdienstes mit geheimen Informationen versorgt haben. Im Zentrum steht ein mutmaßlicher Geheimnisabfluss aus der Führungsspitze des BND, der mindestens 14 Jahre funktioniert haben soll. Und 2000 Dokumente, Informationen ausländischer Partnerdienste und Briefings für die nachrichtendienstliche Lage im Kanzleramt. Gestern, am frühen Morgen, wird der frühere BND-Präsident August Hanning in Nordwalde bei Münster festgenommen. In seinem Trophäenzimmer soll man wichtige Datenträger gefunden haben. Fast zeitgleich greifen Ermittler in Bayern zu und nehmen seinen früheren Büroleiter Manfred D. fest, der später wieder für den BND arbeitete und bis März diesen Jahres Büroleiter mehrerer BND-Präsidenten war. Der Verdacht? Manfred D. soll Hanning gegen Geld geheime Erkenntnisse geliefert haben. Darunter Berichte über das iranische Atomprogramm, die russische Armee und Informationen ausländischer Partnerdienste. Hanning soll diese Erkenntnisse für eine private Beratertätigkeit genutzt haben. Die Geheimnisse soll er an Aserbaidschan verraten haben. Aufgeflogen ist die Affäre offenbar nur durch einen Zufall. Ermittler stießen im Zusammenhang mit dem Entführungsfall der Kinder der Steakhouse-Familie Block auf den möglichen Verrat. Über den größten Geheimdienstskandal seit Günter Guillaume im Jahr 1974 sprechen wir jetzt bei News Live.
2: Ja, und das eigentlich Unglaubliche ist, wie dieser Fall überhaupt aufliegt. Im September 25 durchsucht das Hamburger Landeskriminalamt Hannings Haus und seine Büros. Damals geht es nicht um Spionage, sondern um Ermittlungen im Zusammenhang mit dem Kinderentführungsfall in der Steakhouse-Familie Block. Wir haben es eben im Beitrag schon gehört. Hanning bestreitet die dort gegen ihn erhobenen Vorwürfe. Die Beamten suchen also nach Beweismittel in einem völlig anderen Kriminalfall und stoßen auf einen Datenträger, offenbar in seinem Trophäenzimmer. Darauf befinden sich BND-Unterlagen aus Jahren, in denen Hanning längst nicht mehr für den Dienst arbeitete. Der mögliche Geheimdienst

0: Abfluss gerät ins Visier. Im Mai 2026 öffnet die Bundesanwaltschaft ein verdecktes Ermittlungsverfahren. Das bedeutet, einer der möglicherweise größten Geheimdienstskandale der Bundesrepublik wird offenbar nur entdeckt, weil Ermittler wegen eines vollkommen anderen Falls Hannings Datenträger durchsuchten. Julian, unglaublich, aber wahr. Ein Riesenskandal, aufgedeckt durch einen Zufall.
1: Durch einen Zufall. August Hanning, der ehemalige Chef des Bundesnachrichtendienstes, war in einer bis heute unklaren und dubiosen Rolle als Schattenmann und Fixer sozusagen tätig für die Familie Block, bekannt durch das Blockhaus. Dort gab es einen auch spektakulären Fall von Kindesentführung innerhalb eines brutalen Sorgerechtsstreits, eine brutale, gewalttätige Kindesentführung. Irgendeine Rolle hat August Hanning dort gespielt. Deswegen haben Fahnder seine Räume durchsucht und dann einen Datenträger gefunden. Und aus diesem Datenträger entwickelt sich nun explosionsartig der mutmaßlich größte und, das muss man auch sagen, gefährlichste Geheimdienstskandal nicht nur Deutschlands, sondern der westlichen Welt der letzten Jahrzehnte. Wow. Etwas Ähnliches, etwas Vergleichbares ist nirgendwo in der westlichen Welt der Geheimdienste bekannt. Und nein, es ist kein spannender Agenten-Thriller, es ist nicht John le Carré. Das, was hier im Raum steht, ist der Vorwurf, dass August Hanning das Leben von Geheimdienstmitarbeitern der westlichen Welt, haben manchmal kein gutes Image, sind aber diejenigen, die dafür sorgen, dass wir alle sicher schlafen, in Lebensgefahr gebracht hat. Das ist Vorwurf Nummer eins, der hier im Raum steht. Vorwurf Verdacht Nummer zwei, ich würde sagen mehr als Verdacht, ist, dass der Bundesnachrichtendienst, da kann man übrigens das Wort geheim in Geheimdienst streichen, dass der Bundesnachrichtendienst seit mindestens 2012, eigentlich muss man die Amtszeit von August Hanning aber noch hineinrechnen, seit zwei Jahrzehnten an der Führungsspitze im Büro des Präsidenten kompromittiert war. Dass aus dem Büro des Präsidenten mindestens seit 2012, vermutlich aber seit über 20 Jahren, die geheimsten, die brisantesten, die sensibelsten Erkenntnisse abgeflossen sind, ohne dass es überhaupt irgendjemand gemerkt hat. Das ist nicht nur ein Geheimdienstskandal, das ist auch ein absoluter Skandal der Spionageabwehr. Das darf nicht passieren. Damit hat sich Deutschland epochal in der Welt der Geheimdienste blamiert. Und auch das ist brutal gefährlich, denn bei Geheimdiensten geht es immer um die Frage, was teilt man mit wem? Es geht hier um 2000 Dokumente der Einstufung streng geheim in den meisten Fällen, soweit wir das wissen. Abgeflossen kommen wir später zu dem Geheimdienst von Aserbaidschan. Katastrophe, absolute Katastrophe. Warum ist das in noch viel größerer Hinsicht brisant, als es bisher in Deutschland überhaupt berichtet wird? Ganz einfach. Die brisantesten Erkenntnisse des BND, Helmut Kohl nannte sie die Dilettanten von Pullach. Man muss es leider sagen, einer der unfähigsten Geheimdienste der Welt, einer der bürokratischsten Geheimdienste der Welt. Die wichtigsten Erkenntnisse des BND stammen nicht vom BND. Die wichtigsten Erkenntnisse des BND stammen von MI6, Mossad, CIA, NSA, vom australischen und neuseeländischen Geheimdienst, von den wichtigsten Partnergeheimdiensten. All diese Erkenntnisse dort über Proliferation, iranisches Atomprogramm, Fähigkeiten der russischen Armee, Command and Control im Kreml, wer hat was zu sagen, geplante terroristische Operation. All diese Erkenntnisse sammeln sich im Büro des Präsidenten und werden dort verarbeitet in die sogenannte ND-Lage. Die Lage für das Bundeskanzleramt, das ist das sensibelste nachrichtendienstliche Briefing, was es in Deutschland gibt. Das Geheimste vom Geheimen in Deutschland. Diese Dokumente sind aus dem Büro des Präsidenten über mindestens seit 2012, also mindestens 14 Jahre abgeflossen. Und niemand, weder im BND noch, auch darüber wird noch zu sprechen sein, beim Verfassungsschutz, das sind die Leute, die in Deutschland für Spionageabwehr zuständig sind, hat gemerkt, dass das Büro des BND-Präsidenten kompromittiert ist und dass ein einzelner Mitarbeiter, Manfred D., der seit 2012 Büroleiter aller BND-Präsidenten war, derjenige war, der da im großen Umfang Akten rausgetragen hat. Und noch einmal, nur um die Dimension klar zu machen. das Wertvollste, was Geheimdienste haben. Und an diesem Wert hängen Menschenleben. An diesem Wert hängt die Frage, wie sicher schlafen wir? Mhm. Wie sicher sind wir vor den Bedrohungen einer sehr düsteren und sehr gewalttätigen Welt? Da geht es immer um das Konzept Sources and Methods. Wer sind die Quellen und wie sind die Methoden der Erkenntnisgewinnung? Das ist das, was Geheimdienste mit ihrem Leben beschützen, weil da Leben dranhängt. All das, Sources and Methods, wer sind unsere Quellen und wie gelangen wir zu den Erkenntnissen, ist aus dem Büro des BND-Präsidenten über mutmaßlich 2 Jahrzehnte abgeflossen. Deswegen in der ganzen westlichen Welt Großalarm. Es ist nicht der größte deutsche Geheimdienstskandal. Es ist der größte Spionagefall der Geschichte der westlichen Welt, weil man davon ausgehen muss, dass alles, was mit dem BND geteilt worden ist, bei fremden Geheimdiensten gelandet ist. Aserbaidschan, kommen wir später zu. Da könnte man sagen, naja gut, Aserbaidschan, was sollen die schon ausrichten? Aserbaidschan wiederum hat Verbündete und Interessen. Die Türkei, den Kreml. Es ist vollkommen unklar, was Aserbaidschan mit diesen Erkenntnissen dann gemacht hat. Für welche Erkenntnisse und Gefallen und Bündnisdienste Aserbaidschan wiederum diese Erkenntnisse verkauft hat. An feindliche Geheimdienste, an die Russen, an die Chinesen, an die Türkei, die natürlich kein Feind, sondern NATO-Verbündeter sind, aber auch ihre eigene Agenda haben. Beim Iran, bei der Hamas und so weiter. Das Ausmaß dieses Geheimdienstskandals ist epochal, ist auch ein politischer Skandal, weil es zeigt, wir sind in Deutschland uns nicht ansatzweise, wir haben keinen professionellen Umgang mit Geheimdienst. Der BND ist ein Dilettantenverein, die Spionageabwehr des Verfassungsschutzes ist ein Dilettantenverein und die politische Kontrolle ist ein Dilettantenverein, weil sie nicht in der Lage sind, das, was ihre nobelste Aufgabe ist, wahrzunehmen, nämlich Überraschung, der Schutz von Geheimnissen.
0: Ja, und Birgit, wir sehen uns gleich noch weitere Details an. Julian hat ihn auch schon angesprochen über die dubiose Rolle von Manfred D. Aber erstmal möchte ich deine Einschätzung hören. Also ist ein Zufallsfund. Was sagt das über den internen Zustand des BND aus deiner Sicht?
2: Ja, das ist eigentlich die dramatischste Erkenntnis in meinen Augen über unseren Dienst, nämlich dass man selbst offensichtlich keine Kontrollmechanismen hatte, um zu schauen, werden wir innerhalb des Hauses kompromittiert in irgendeiner Form. Weil das über einen derart langen Zeitraum niemandem auffällt, dass sensible Informationen möglicherweise nach außen gelangen und man sich die Frage vielleicht in Rückkoppeln stellt, kann das aus unserem Haus in irgendeiner Form rausgegangen sein? Das heißt, es gibt offensichtlich innerhalb des BNDs kein Controlling, das überprüft, ob hier Informationen rausgehen. Die zweite Frage, die sich stellt, ist natürlich, wenn es schon im Büro des obersten Präsidenten, wenn dort Informationen abfließen, haben wir überhaupt eine Ahnung, was auf anderen Ebenen abfließt? Also wenn die sozusagen schon oben Informationen verkaufen, was passiert auf den unteren Ebenen? Verrückt. Und wird das überhaupt in irgendeiner Form kontrolliert? Diese Blamage, die wir hier haben, zeigt ja, dass eine dysfunktionale Behörde, die so überhaupt nicht mehr weiter funktionieren kann. Was mir natürlich die größten Sorgen macht, ist die Frage, ob irgendein ausländischer Geheimdienst Deutschland noch vorhat zu unterstützen. Im Moment muss eigentlich jeder, also solange die Deutschen nicht aufklären können, ob ihre Behörde sicher ist, und im Moment können sie es nicht aufklären, sondern es ist dramatisch, kann eigentlich kein ausländischer Geheimdienst ernsthaft uns noch irgendwelche Informationen anvertrauen, weil sie davon ausgehen müssen, dass die Deutschen nicht dicht halten.
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1: Ich bin Katrin Müller. Das CDU-Präsidium trifft sich ab morgen zur zweitägigen Klausurtagung in Berlin und will dabei die jüngsten Wahlniederlagen aufarbeiten. Schnelle Lösungen gibt's aber nicht. Die Probleme ließen sich nicht über Nacht wegzaubern, sagte CDU-Generalsekretärin Franziska Hoppermann der Augsburger Allgemeinen. Thüringens Ministerpräsident Vogt erwartet von der Klausur einen inhaltlichen Neustart. US-Präsident Trump hat nach einem Gespräch mit Kreml-Chef Putin eine Vereinbarung zu Lieferungen von Hunderttausenden Tonnen an Diesel aus Russland verkündet. Die USA heben dafür vorübergehend Sanktionen gegen russischen Diesel auf. Moskau bestätigte den Deal, aus der Ukraine kam dagegen scharfe Kritik.
2: Das werde sich positiv auf die gesamte Weltwirtschaft auswirken, sagte Kreml-Chef Putin laut einer Erklärung. Der ukrainische Präsident Selenskyj dagegen schrieb bei Telegram, die Erlaubnis für Russland, Erdölprodukte zu verkaufen, ist eine Investition in den Krieg, den man beenden und nicht verlängern muss. Moskau werde mit weiterem Terror und Gemeinheiten danken. US-Präsident Donald Trump steht in den USA angesichts gestiegener Spritpreise und vor den wichtigen Zwischenwahlen derzeit stark unter Druck. Katharina Schröder, Moskau.
1: Spannung auf der Frankfurter Buchmesse. Heute wird dort das Jugendwort des Jahres verkündet. Drei Begriffe haben nach der bisherigen Abstimmung noch Chancen auf den Titel.
3: Drei englische Begriffe sind im Finale. Erstens Crash Out. Das nutzen Jugendliche, wenn jemand völlig ausrastet oder extrem emotional reagiert. Manchmal auch ironisch gemeint, zum Beispiel, wenn mein Akku gleich alle ist, gehe ich Crash Out. Kandidat 2, Peak, heißt im Englischen so viel wie Gipfel und Jugendliche beschreiben damit etwa, was sie als Höhepunkt oder als super gut empfinden. Beispiel, das Konzert war echt Peak. Und als drittes im Finale ist Rage Bait. Gemeint sind da oft Inhalte in sozialen Medien, die einen absichtlich wütend machen wollen, um Klicks, Kommentare, Likes und Reichweite zu generieren. Onni Tochau, Berlin.
1: Der Besuch von Altkanzler Gerhard Schröder bei Kreml-Chef Wladimir Putin zu dessen Geburtstag stößt auch in Deutschland auf breite Ablehnung. Laut einer YouGov-Umfrage für die Deutsche Presseagentur finden 56% den Besuch unangemessen. Ein Viertel hält ihn für angemessen. Schröder hatte bei Putin laut Kreml am Mittwoch dessen 74. Geburtstag gefeiert.
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1: Zum Wetter, die aktuelle Vorhersage des Deutschen Wetterdienstes. Den Tag über meist ein Sonne-Wolken-Mix und trocken, im Süden mehr Wolken und Regenschauer, ab dem Nachmittag dann aber nur noch an den Alpen. Auch im Nordwesten und an den Küsten kann es immer mal wieder nass werden und vereinzelt Gewitter geben. Die Temperatur steigt auf 13 bis 19 Grad maximal. Vor allem an der See und in den Bergen bläst ein kräftiger Wind. Morgen ähnlich, Sonne und Wolken wechseln sich ab. Schauer vor allem im Norden, auch im Süden kann es immer mal tröpfeln. Lokal wieder recht windig.
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4: Herzlich willkommen, es ist kurz nach 12, es ist Samstagmittag. Ich bin Alex Purucker, wünsche Ihnen erstmal ein schönes Wochenende. Sie haben ihn sich verdient, morgen im Idealfall auch noch frei. Das ist ein gutes Gefühl, so mit dem kleinen Puffer, vielleicht nach einer harten Arbeitswoche. Ja, Arbeit ist auch das Stichwort. Wenn Sie uns ein bisschen verfolgen, dann dürfte das nicht an Ihnen vorbeigegangen sein. Man spürt es ja auch im Programm News. Wir stehen einfach früher auf, wir stellen andere Fragen und wir prägen die Debatte. Darauf sind wir mittlerweile sehr stolz mit diesem relativ kleinen Team, wie viel Wirkmacht wir in der Tat in den letzten Jahren entwickelt haben. 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Und jetzt gemeinsam freuen wir uns auf einen tollen 90er. Hier sind The Genesis, I Can Dance.
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2: Heute mit einem Mann, der bis Sonntagabend den freundlichen Mopedfahrer in Sachsen-Anhalt gegeben hat und jetzt zum knallharten Machtpolitiker werden muss. Herzlich willkommen, Ulrich Siegmund.
3: Hallo Herr Schuler, hier diesmal in Berlin.
2: Haben Sie denn irgendeine Idee, wie man diesen tiefsitzenden Argwohn aufbrechen könnte, dass Sie sozusagen nur das freundliche Gesicht einer verborgenen braunen Bewegung sind.
3: Also das, was wir hier in diesem Wahlkampf auch gegenüber meiner Person gehört haben, das war ja die pure Hilflosigkeit. Ja, was waren denn die Kritikpunkte? Der ist zu freundlich, der lächelt immer. Ich meine, es ist klar, wenn andere Leute immer nur bräsig sind und immer schlecht drauf sind und das auch in ihre politische Arbeit umsetzen, dass hier nichts mehr Gutes bei rauskommen kann. Wir brauchen wieder eine optimistische Perspektive. Ich will nicht wissen, was nicht geht, ich will wissen, was geht. Dann der Inhalt. Die AfD ist inhaltslos oder der Siegmund, der blendet, aber was ich da gelesen habe. Also wir haben ein Programm über 150 Seiten, dezidierte Antworten auf alle möglichen Themen. Ich habe allein 18 Videos nur zum Programm gemacht mit allen möglichen Punkten, wie wir die Probleme in den Griff bekommen wollen. Von anderen habe ich das gar nicht gehört. Ich habe gar keine Programmatik von anderen gehört, weil sie sich nur mit uns beschäftigt haben. Also um das zu beantworten, wir brauchen einfach aus einer Position der Stärke heraus eine eigene Öffentlichkeitsarbeit, eine Aufklärungsarbeit. Weil all diejenigen, die vielleicht aktuell noch nicht in unsere Partei vertrauen oder auch jetzt gegen unsere Partei waren, haben das sehr oft aufgrund von Desinformationen gemacht, weil sie gar keine wirklichen Informationen über die Programmatik oder über den wirklichen Menschen Ulrich Siegmund oder über die wirkliche Mannschaft der AfD hatten, weil sie einfach nur das geglaubt haben, was man ihnen irgendwie beim Korrektiv oder beim ZDF oder irgendwo erzählen wollte. Und deswegen waren wir ein Stück weit in diesem Wahlkampf auch so erfolgreich, weil wir uns von dieser Presse nicht haben treiben lassen. Wir haben unsere Partner nicht danach ausgesucht, wem der ZDF gerecht ist, sondern wer eine gute Arbeit für dieses Land macht. Und wir haben Medien genutzt, die einfach ein eigenes Bild vermitteln, dass sich jeder einen eigenen Eindruck machen kann, wo er auch freiwillig entscheiden kann, ob er das sehen will oder nicht. Und dadurch hat sich hier etwas richtig in Bewegung gesetzt. Vielen Menschen wurde einfach die Augen geöffnet, was hier aktuell im Land passiert, was ihnen auch vorenthalten wird. Und sehr viele glauben leider immer noch gewisse Fake News oder Falschinformationen. Und das möchte ich gerne in den nächsten Jahren aufklären. Ich möchte gerne einen Beitrag dazu leisten, dass wir Gräben zuschütten und dass wir aufeinander zugehen.
2: Können Sie auch die Vermutung entkräften, dass beispielsweise die russische Tasse von Herrn Tiltschneider dazu führt, das ist ja im Prinzip nur eine Petitesse, aber die Vermutung ist ja manifest, wenn die AfD was zu sagen hat, dann fließen Informationen an Russland. Die sind eigentlich gar nicht patriotisch, sondern haben einen ganz engen Draht zu Moskau und unterstützen dann den Kreml.
3: Also ich war neulich bei Hans Thomas in seinem Büro im Landtag und da hat er gerade aus der Kaffeetasse getrunken. Da stand drauf, Make America Great Again. Und da muss ich wirklich sagen.
2: Er zahmt sich prima ab, muss man schon sagen.
3: Nee, er lebt genau das, was wir jetzt AfD sagen. Wir müssen mit allen vernünftig klarkommen. Ich meine, wenn er so ein Ding da geschenkt bekommen hat und das jetzt Wahl entscheiden soll, dann sagt das, was ja viele Journalisten hier wirklich für entscheidend für diesen Wahlkampf beachtet haben in den letzten Wochen, viel mehr über diese Journalisten aus, als über diese Tasse. Also die sollten sich selber mal fragen, ob sie nicht alle Tassen im Schrank haben, hier eine Kaffeetasse zum politischen Gegner zu erklären oder zum politischen Feindbild. Ich glaube, er hat fast 55% bekommen in seinem Wahlkreis. Also was die Leute wirklich dann vor Ort davon halten, von diesen ganzen Kampagnen auch der Medienlandschaft, hier von diesen verzweifelten Versuchen, hier nochmal irgendwie Einfluss zu nehmen, das hat diese Wahl ganz eindrücklich gezeigt. Und deswegen soll er von mir aus weiterhin aus der Tasse trinken, wo er Lust hat. Aber ich glaube, es ist bald zu spät, weil man kann diese Tasse gerade ersteigern, habe ich gesehen. Die steht gerade bei eBay drin.
2: Ja, ich meine, gut, diese Mechanismen gibt es natürlich heutzutage, dass man auch, das Spiegelcover ist ja auch sehr teuer weggegangen. Trotzdem ist es natürlich ein Indiz dafür, dass man bestimmte Stereotype nicht entkräften kann, wenn jemand zum Glauben bereit ist. Das liegt ja nicht an Ihnen, das aufzubrechen, sondern es müsste bei der anderen Seite nachdenken.
3: Meinen Sie jetzt bei Thomas Hitzschneider?
2: Nein, bei denjenigen, die Ihnen eben nicht vertrauen. Also Sie können natürlich alles
3: Mögliche. Also bei politischen Gegnern, meinen Sie?
2: Ja.
3: Na, erstmal nochmal.
2: Und eben auch bei Medien, bei Kulturschaffenden. Sie haben ja einen Wahlkampf hingelegt, der in weiten Teilen gegen den geballten Widerstand der Öffentlichkeit. Noch kurz vor Ende des Wahlkampfs hat sich ein Unternehmerbündnis gegründet, was noch gar nicht fertig gegründet ist, was 190.000 Euro an die Union gespendet hat. Sie haben Wissenschaftler gegen sich gehabt, Künstler gegen sich gehabt. Also mit anderen Worten, da ist schon ein Argwohn manifest, den sie, glaube ich, nicht aufbrechen können. Das kann nur aus der anderen Seite kommen.
3: Sie dürfen nicht vergessen, dass damit ganz oft auch eigene finanzielle Interessen verbunden sind. Also was war denn immer die größte Sorge, wenn man mit diesen Leuten gesprochen hat? Ja, sie wollen ja die institutionelle Förderung abschaffen. Sie wollen ja diese ganzen Stellen reduzieren bei irgendwelchen Integrationslotsen oder irgendwelchen Leuten, die davon auch finanziell abhängig sind. Das waren ja auch meistens die, die dann mit demonstriert hatten. Und da geht es einfach um Geld ganz oft. Und natürlich die ganzen NGOs, die jetzt auch Einflüsse hatten mit dieser verrückten Kampagne, mit diesem taktisch Wählen, was ja offenbar zulasten der CDU auch funktioniert hat, muss man mal ganz ehrlich so sagen. Also ich glaube nicht, dass die Grünen ohne diese mit Millionen Euro anscheinend finanzierte Kampagne in diesen Landtag gekommen wären. Und das zeigt ja ganz klar, dass es keine demokratische Entscheidung ist, sondern eine Entscheidung gegen eine andere Partei. Nicht, was ist gut für unser Land. Also völlig antizyklisch. Und von daher, es muss niemand Sorge haben, der sich hier rechtsstaatlich an Recht und Gesetz hält. Und um das nochmal ganz kurz rund zu machen, um den Kollegen nochmal loben zu erwähnen, Kollege Tischneider, der hat ja genau das auch gezeigt und gelebt, was man ihm danach gesagt hat, ist ja völliger Quatsch, weil er war ja zum Beispiel sowohl in Russland als auch in Amerika, beide Seiten gesehen, beide Seiten sich einen eigenen Eindruck gemacht. Und genau so muss man es machen, wieder auf Augenhöhe, mit gegenseitigem Respekt. Und so wie wir es gemeinschaftlich, auch international leben, so möchte ich es natürlich auch ins Land hineintragen. Also jeder, der da Probleme hat, dann soll er einfach mal rumkommen auf einen Kaffee und mit mir darüber sprechen. Und dann lösen sich ganz, ganz viele Probleme von selbst, weil es einfach so viele Vorhaltungen im Raum gibt. Aber wenn jemand sagt, ich will jetzt die AfD nicht, weil ich diese mit Millionen Euro Steuergeld gepäppelte NGO brauche, um irgendwie lebensfähig zu sein, ja, natürlich ist der bei uns falsch, weil sowas fällt aus, sowas brauchen wir nicht. Wir brauchen das Geld an anderer Stelle dringender. Da finanziere ich doch lieber einen Kindergarten mit oder eine Schule als irgendeine linke NGO, wo sich jemand ein schönes Leben auf unsere Kosten machen möchte. Und den Mut zur Wahrheit, den sollte man dann noch haben.
2: Einen Satz aus dem Auftritt eben von Merz und Sven Schulze würde ich noch rausgreifen. Sven Schulze sagt, wir haben als CDU keinen Regierungsauftrag mehr. Hat er Ihnen in der Wahlnacht irgendwie signalisiert, was er daraus für Konsequenzen ableitet? Also hat er schon irgendwie Kontakt zu Ihnen aufgenommen?
3: Ich habe ihn ganz kurz gesehen, beim Studioübergabe, bei so einem Interview, da hat er mir ganz kurz alles Gute gewünscht. Aber genauso schnell, wie er kam, war auch wieder weg, was ich sehr bedauerlich finde. Ich hätte gerne noch ein paar Worte gewechselt. Ich glaube, das war jetzt nicht in seinem Interesse, aber das ist in Ordnung. Ich glaube, er hat an dem Abend auch andere Probleme. Das verstehe ich auch menschlich. Das kann man vielleicht an anderer Stelle nachholen. Ich bin nur mal gespannt, ob er sich an diesen Satz, den Sie gerade zitiert haben, auch noch dann erinnert, wenn es jetzt um die Frage des Ministerpräsidenten geht.
2: Ein anderes Thema wird immer wieder auch von unseren Zuschauern thematisiert, nämlich Briefwahl und der Argwohn, dass es da Briefwahlbetrug gegeben haben könnte. Gibt es irgendwelche Anzeichen, gibt es irgendwelche Indizien aus Ihrer Sicht?
3: Na, die liegen ja schon auf der Hand. Also es gab ja in Magdeburg und Halle den Umstand, das wurde auch pressewirksam verkündet, dass es mehrere hundert doppelt ausgesendete Briefwahlunterlagen gab. Ich weiß bis heute nicht, wie das rückabgewickelt werden sollte, wie das überhaupt passieren konnte und was dagegen jetzt gemacht wurde. Ich hoffe, dass das jetzt in den nächsten Tagen noch aufgeklärt wurde. Und uns ist der Fall bekannt aus Dessau-Roßlau, aus diesem Pflegeheim, wo ich auch ein Video zu gemacht habe, dass es dort hier einen mutmaßlichen Missbrauchsfall gab, wo auch eine Strafanzeige läuft. Dass dort gesagt wurde, die Wahlunterlagen sind geschreddert und im Einwohnermeldeamt hat man gesagt, ihre Tante hat gewählt. Das heißt, offenbar hat jemand Drittes gewählt, wenn das so sein sollte. Das wird jetzt, wie gesagt, gerade geprüft. Ich glaube, man muss da immer einfach aufpassen. Ja, Vertrauen ist gut, Kontrolle ist besser. Und da bin ich ein brandes Kind aus der Nähe von Stendal, einer der größten Briefwahlskandale seit vielen Jahren. Ein CDUler ist damals ins Gefängnis gegangen. Wir hatten 2024 auch einen Fall von Wahlfälschung aufgedeckt in Klietz damals zur Kommunalwahl. Da hatten wir einen Wahlbeobachter, der gesehen hat, dass 12 Stimmen bei den Ungültigen hingelegt wurden, obwohl es eine klare AfD-Stimme war. Eine Neuauszählung hat uns da auch recht gegeben. Also es kann immer passieren. Wir hatten flächendeckend Wahlbeobachter im Land unterwegs. Viele, viele hundert Freiwillige, die das mit überwacht haben. Ich habe gehört aus einigen Lokalen, dass da teilweise 4, 5 Freiwillige zeitgleich waren und dass wir damit quasi auch ja, nach bestem Wissen und Gewissen Sorge getragen haben, dass hier alles demokratisch, fair und sachlich abläuft. Aber die Briefwahl ist nun mal, wie wir auch wieder in diesem Wahlkampf gesehen haben, leider anfällig für solche Fehler. Und deswegen haben wir auch im Programm ganz klar aufgenommen, dass die Briefwahl wieder auf die eigentliche Idee zurückgeführt wird, nämlich nur möglich gemacht wird nach einer begründeten Ausnahme nach einem Antrag. Also ist ja kein Problem, ich mache einen Antrag, ich werde dann operiert, ich kann nicht zur Wahl, ist doch kein Problem, dafür ist es gedacht. Aber nicht einfach inflationär, ich will da Fernsehen gucken, deswegen kann ich nicht wählen gehen. Also das sollte man reduzieren. Ich kann jedem Wähler nur empfehlen, an die Wahlurne zu treten.
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2: Es gibt seit Tagen sogenannte Schülerproteste, die von massiven Ausschreitungen begleitet werden. Und diese Ausschreitungen werden immer größer und gewalttätiger.
3: Brennende Schulen, Angriffe auf Lehrer und Polizisten. In Frankreich sind Schülerproteste in schwere Ausschreitungen umgeschlagen. In La Ciotta wurde ein Lehrer mit Benzin überschüttet. Wie die Tagesschau darüber berichtet, hat einmal mehr für Kritik gesorgt. Anlass waren ursprünglich Proteste gegen marode Schulen und Lehrermangel. Inzwischen werden Gebäude angezündet und Einsatzkräfte attackiert. Nach Angaben des Innenministers wurden binnen weniger Tage mehr als 5000 Menschen festgenommen. Und wie erzählt die Tagesschau in einfacher Sprache davon?
4: In Frankreich sind viele Schüler unzufrieden. Sie sagen, unsere Schulen sind kaputt, die Klassen sind zu voll und es gibt zu wenige Lehrer.
3: Wer Schulen anzündet und Einsatzkräfte attackiert, protestiert nicht einfach für besseren Unterricht. Die ARD scheint genau diese Täuschung aufrechterhalten zu wollen. In einfacher Sprache mit einfältiger Botschaft. Über die Verharmlosung der Ausschreitungen in Frankreich sprechen wir nun bei News Live.
2: Es sind zwei Bilder, über die ganz Europa spricht. Zwei Bilder, die gerade im Vergleich auch ganz Europa empören. Und zwar zu Recht. Zum einen sehen Sie eingeblendet, wie eine Frau an der Haltestelle Ziel eines Angriffs. Eine Frau steht an der Haltestelle und sie bekommt eine Pistole aufs Gesicht gehalten und man sieht, wie Flammen sich entzünden. Also offenbar, ganz offensichtlich soll hier eine Frau angezündet werden, indem man ihr Gesicht versucht anzustecken. Was für ein barbarischer, verbrecherischer, perverser Akt. Und daneben sehen wir einen Feuerwehrmann, auf den ein Feuerangriff vollzogen worden ist. Er wird dabei von Umstehenden mit dem Handy gefilmt. Also ein Feuerwehrmann, der Feuer löschen soll, ist selbst in Feuer gesetzt worden. Und herum sehen wir Menschen, junge Menschen, Männer vor allem, die ihn mit Handy bei seinem Überlebenskampf gegen die Feuerflammen filmen. Und wenn ich da hinschaue, es ist vor allem die migrantische Community, die dort feixend daneben steht und Bilder macht von diesem leidenden, tapferen Feuerwehrmann. Was sagen uns diese beiden Bilder über Frankreich aus, über die Krawalle dort, Julian?
5: Also Peter Altmaier, der vertrauteste Vollstrecker von Angela Merkels Politik, würde sagen, die haben halt eine andere Demonstrationskultur, hat er tatsächlich am Wochenende auf X geschrieben. Ich sage, wir blicken in den Abgrund unserer postmigrantischen Zukunft. Das ist das, was passiert, wenn auf einmal eine in Anführungsstrichen Kultur, die mit unserer rein gar nichts zu tun hat, die Macht auf der Straße übernimmt. Nein, es sind keine Schülerproteste. Es ist der Beginn oder es sind die Vorzeichen eines sich anbahnenden Bürgerkrieges in ganz Europa zwischen der, wie man früher sagte, Mehrheitsgesellschaft, denen, die schon immer da waren und denen, die dazugekommen sind und die nach der Macht greifen. Woran erkennt man das? Bei diesen sogenannten Schülerprotesten brennen die französischen Städte, brennen Menschen. Wir haben ja eben dieses Foto gesehen, wo einer dieser, ich nenne sie Terroristen, versucht hat, eine Frau, da sehen wir es, an der Bushaltestelle anzuzünden, weil sie gesagt hat, benehmt euch mal, mit einem Flammenwerfer ins Gesicht. Das ist das, was uns auch hier in Deutschland droht. Und wir sehen eine Flagge, die überall gehisst wird. Und es ist die Palästinenserflagge. Warum wird die Palästinenserflagge überall dort gehisst, wo Städte brennen? Weil sie genau das bedeutet. Weil sie genau das bedeutet. Es ist die Flagge, nein, nicht eines armen Volkes, das um einen eigenen Staat ringt. Es ist die Flagge einer islamistischen Terrorismusbewegung, die nichts anderes für uns vorsieht in unseren Städten als die Unterwerfung. Das ist das, was in Frankreich gerade passiert.
2: Und bevor wir darüber weiter sprechen, Frankreich ist ja auch der Ort, aus dem dieser Roman stammt, namens Unterwerfung, also wirklich prophetisch. Da wird die Realität mittlerweile längst dramatischer als das Szenario im Roman. Wir schauen uns nun einige dieser erschütternden Szenen an, die längst mehr sind als normaler Schülerprotest. Wir sehen hier gerade eben angesprochen die Flagge, die aus vermeintlicher Palästina-Solidarität durch die Straßen von Frankreich getragen wird. Es ist das Erkennungszeichen eines terroristischen Mobs auf den Straßen. Dort werden man sieht es vor Schulen, werden Feuer angezündet. Man sieht, wie Scheiben eingeworfen werden, man sieht, wie Bushaltestellen entglast werden, wie man hier in Berlin sagen würde, mit immer sich aufsteigender Freude an der Gewalt, mit Freude an der Gewalt. Und diese Bilder müssen wir natürlich im Kopf behalten, diese Explosion von Gewalt, wenn wir darüber sprechen, gleich später, wie die Tagesschau in einfacher Sprache die Ereignisse beschreibt. Doch zunächst einmal, es sind wirklich Szenen, die man kaum für möglich gehalten hätte. Es tobt sich ein migrantischer Mob auf den Straßen Frankreichs aus, mit Böllerschüssen, mit Gewaltaktionen und immer wieder mit der Palästina-Flagge. Ralf, wie deutest du diese Szenen? Was kommt da auf uns zu?
6: Ja, es ist im Prinzip das, was Harald Martenstein Eroberungsmigration nennt. Es ist eine Art von gewalttätiger Landnahme. Und ich hatte ein bisschen erstaunt, die Tagesschau in einfacher Sprache hat ja auch sehr einfache Bilder gesendet. Dass jemand dort steht und sich von den eigenen Bildern quasi widerlegen lässt, ist natürlich ein bisschen absurd. Also das, was sie gezeigt haben, war eben kein Schülerprotest. Und auch wenn man es behauptet, wird keiner draus. Wir sehen hier tatsächlich die Bruchlinien der Grand Nation, wo die Trikolore schon gar keine Heimat mehr hat hier auf den Straßen. Und es zerreißt einem natürlich ein bisschen das Herz, weil wer die französischen Städte kennt, wer Paris kennt, der weiß, dass weite Teile, Marseille beispielsweise, schon übernommen sind und dass es nur mit ganz großem administrativen Aufwand möglich ist, die Städte so zu halten, wie sie kennen oder kannten. Und diese Gewaltausbrüche kommen ja regelmäßig. Sie kommen bei Fußballspielen, sie kommen hier bei vermeintlichen Schülerprotesten. Also im Prinzip wird nur der Anlass gesucht, um die Gewalt komplett brutal ausufern zu lassen. Und das ist leider auch in deutschen Städten immer häufiger der Fall. Nicht nur hier in Berlin, sondern auch zum Teil in Nordrhein-Westfalen. Wenn es Anlass gibt, dann bricht sich einfach nur rohe Gewalt Bahn, die auch gar kein Ziel und gar keine Strategie mehr hat, sondern eigentlich nur zerstören will.
2: Lust an der Zerstörung, Lust an der Gewalt. Auch aus England sahen wir ähnliche Szenen.
7: Ja. In Saint-Denis, das ist ja der Hotspot in Paris, ist der Bürgermeister ein Islamist. Und der ist auf die Straße gegangen und dieser Mob hat ihn auf den Schultern getragen. Ja. Er hat sie noch angefeuert, weil er die Stimmen von ihnen braucht, um Bürgermeister zu werden. Und das ist das, was Julian vorher gesagt hat. Das ist das, was uns blüht. Wenn sie einer mehr sind als wir, gilt die Scharia. Das müssen wir einfach wissen. Und zur Tagesschau leichter Sprache. Ich habe mich ohnehin schon gewundert, wie das eingeführt worden ist. Ich habe mir gedacht, ist das jetzt für Bremer Abiturienten gedacht? Das heißt doch auch etwas über unser Bildungssystem. Wir nivellieren das Ganze. Wir setzen es runter. Das nur nebenbei. Ja, aber das, was da passiert, ist das. Und das ist nicht übertrieben und wir machen jetzt auch nicht Hass und Hetze. Das ist das, was sich in Hamburg schon mal angedeutet hat, was sich in Berlin ab und zu mal andeutet, was sich im Ruhrgebiet andeutet. Wenn sie die mehreren sind, bestimmen sie, was auf der Straße passiert.
2: Und auch wenn es in nicht einfacher Sprache zusammengefasst wird, aber bei den öffentlich-rechtlichen Erziehungsmedien sitzt dort eine gewisse seltsame Ungewichtung. Schauen wir uns mal an, wie auch die Tagesthemen bereit sind, die Realität zu verdrehen. Bitte sehr.
8: Schüler und Studenten seit Tagen auf die Straße. Die Jugendlichen demonstrieren für bessere Lernbedingungen an Schulen und Unis und gegen den Sparkurs der Regierung. Dabei kommt es immer wieder zu Gewalt. Seit dem Beginn der Proteste wurden knapp 2000 Menschen festgenommen und Hunderte verletzt. Heute blieben aus Sicherheitsgründen rund 400 Schulen im Land geschlossen.
9: Tränengas und Feuerwerkskörper, Polizei und Jugendliche, Gewalt auf beiden Seiten.
2: Also das ist wirklich eine Formulierung, also da möchte ich jetzt mal hier Kopfschütteln bis morgen früh um 5. Gewalt auf beiden Seiten, es wird also die Tagesthemen wirft der Polizei vor, dass sie gegen Randalierer, Terroristen auf den Straßen vorgeht?
5: Was hier zum Ausdruck kommt, ist ganz einfach und ganz dramatisch. Die Leute, die wir mit 10 Milliarden Euro zwangsfinanzieren müssen, legitimieren diese Zustände. Sie halten auch die Art und Weise des, in Anführungsstrichen, Protestes für legitim. Sie behaupten ja allen Ernstes, das sagen die da ja, das war ja ungeschnitten, wie wir das jetzt gezeigt haben, sie protestieren für bessere Bedingungen an den Schulen. Also ich protestiere jetzt für bessere Bedingungen an den Schulen, indem ich die Schule anzünde. Das ist tatsächlich das, was die Tagesthemen zwangsfinanziert uns kleinreden wollen und sie halten die Polizeigewalt, damit geht es ja sogar los, Tränengas im Bericht, für mindestens so illegitim wie die Gewalt der Schüler. Warum ist das so wichtig? Weil wir hier in der deutschen Hauptstadt unmittelbar vor der totalen Machtübernahme durch dieses zwangsfinanzierte Milieu stehen. Das ist genau das, diese Ermächtigung des Mobs ist genau das, was die Linkspartei hier will. Und ja, die öffentlich-rechtlichen Medien begleiten diese Zustände wohlwollend. Sie wollen sie geradezu heraufbeschwören. Das erkennt man daran, dass sie das, was dort passiert, Terrorismus auf der Straße, dann nicht nur verharmlosen, sondern legitimieren mit der Formulierung Gewalt auf beiden Seiten.
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1: Ich bin Katrin Müller. Nach den Wahldebakeln der vergangenen Woche geht das CDU-Präsidium ab morgen in Klausur. Führende Christdemokraten fordern, die Alltagsprobleme der Menschen mehr in den Blick zu nehmen. Thüringens Ministerpräsident Vogt erwartet einen inhaltlichen Neustart.
2: Heizen, tanken und einkaufen, das ist für viele Menschen zu teuer geworden, sagt Thüringens Ministerpräsident Vogt. Er fordert Lösungen, dass das Leben wieder bezahlbar wird. Berlins CDU-Landeschef Evers sagte bei T-Online, man müsse in aller Ehrlichkeit darüber sprechen, warum immer weniger Menschen der CDU vertrauen. Evers sah zuletzt auch bei Kanzler Merz eine gehörige Mitschuld an der Niederlagenserie der CDU. Merz fehle Empathie und Nahbarkeit, hatte er gesagt. Ursula Winkler, Berlin.
1: Der Besuch von Altkanzler Gerhard Schröder beim russischen Präsidenten Wladimir Putin zu dessen Geburtstag stößt laut einer YouGov-Umfrage auch hierzulande auf Unverständnis bei den Menschen. 56% finden es unangemessen, dass ein früherer Kanzler eine solche Einladung annimmt. Nur ein Viertel findet das angemessen.
3: Bei der Beurteilung der Altkanzlervisite in Moskau gibt es Unterschiede zwischen Ost und West. In Ostdeutschland finden nur 42% den Besuch unangemessen. Im Westen ist es eine klare Mehrheit. Der frühere SPD-Chef Schröder hat bei Putin am Mittwoch dessen 74. Geburtstag gefeiert. Der Präsident lud seinen alten Freund zu sich nach Hause ein, berichtet der Kreml. Schröder steht nicht nur wegen seiner Freundschaft zu Putin, sondern auch für sein geschäftliches Engagement in Russland seit Jahren in der Kritik. Dirk Zeitler, Nachrichtenredaktion.
1: Wieder mal sind Tests mit künstlicher Intelligenz aus dem Ruder gelaufen. So hat KI der Entwicklerfirma Anthropic einen falschen Hinweis auf einer Polizeiwebsite zur Aufklärung ungelöster Mordfälle eingereicht. Außerdem meldete Anthropic einen Zwischenfall auf einer US-Regierungsseite. Die Unternehmen trainieren aktuell sogenannte KI-Agenten, die selbstständig Aufgaben erfüllen sollen. Im Herbst gibt es mehr Wildwechsel auf den Straßen, damit steigt auch die Unfallgefahr. Darauf weist die Schutzgemeinschaft Deutscher Wald hin. Mit der Umstellung der Uhren auf die Winterzeit am 25. Oktober fällt die Aktivität der Wildtiere stärker auch auf die Hauptverkehrszeiten. Jeder Wildunfall muss der Polizei gemeldet werden.
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1: Zum Wetter, die aktuelle Vorhersage des Deutschen Wetterdienstes. Den Tag über meist ein Sonne-Wolken-Mix und trocken, im Süden mehr Wolken und Regenschauer, ab dem Nachmittag dann aber nur noch an den Alpen. Auch im Nordwesten und an den Küsten kann es immer mal wieder nass werden und vereinzelt Gewitter geben. Die Temperatur steigt auf 13 bis 19 Grad maximal. Vor allem an der See und in den Bergen bläst ein kräftiger Wind. Morgen ähnlich, Sonne und Wolken wechseln sich ab. Schauer vor allem im Norden, auch im Süden kann es immer mal tröpfeln. Lokal wieder recht windig.
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1: Ich glaube, wie in allen Parteien, gibt es auch in der SPD ein Ost-West-Gefälle.
2: Ja.
1: Und ich kann mir vorstellen, dass der Niedersachse Pistorius mit Getreuen sich zusammengesetzt hat und gesagt, das kann doch nicht euer Ernst sein.
2: Dass die Schwesig jetzt
1: dass die Schwesig aus Mecklenburg-Vorpommern
2: noch Bundeskanzlerin wird.
1: Noch Bundeskanzlerin wird.
2: Jawohl, das könnte ich
1: die mir vorstellen. Die zweite aus dem Osten.
2: Ja. Ich könnte es mir vorstellen. Ach so, ja genau.
1: Ja.
2: Wie sagt man so schön, es muss endlich meine Frau aus dem Osten Bundeskanzlerin werden.
1: Ja, ja und nachdem sie als Bundespräsidentin offenbar keine Ambitionen hat, warum eigentlich nicht?
2: Warum eigentlich nicht?
1: Weil ich glaube, dass der Malerfolg, das passiert bei Politikern schnell im Kopf, Höhenluft bewirkt und sie sagt, wieso eigentlich nicht?
2: Weil hat die Unterstützung. Du hast ja gesagt, die SPD hat gerade so schlechte Umfragewerte, aber es gibt da auch eine Erhebung bei INSA, die sagen, da ist Potenzial drin. Das ist immer sehr, sehr schön, diese Potenzialfrage.
1: Ja, ja. Was könnte möglich sein?
2: Genau, was könnte möglich sein bei einem Stimmungswechsel? Und das ist ja auch, wenn die Leute jetzt, so wie es in Mecklenburg-Vorpommern war, wenn sie sozusagen den Glauben an die Union völlig verlieren, weil sie so schlecht geführt wird, wie es ja offenbar durch Friedrich Merz der Fall ist, könnte es dann sein, dass eben die SPD doch einen gewissen Zuwachs bekommt? Dann bist du dem eben doch über 40 mit dem Votum Grün Bündnis. Ich sage dir eins, sollen wir hier eigentlich auch Prognosen stellen und ja.
1: Wenn du dich blamieren möchtest, gerne.
2: Genau. Also ich habe ja schon mal vorausgesagt, dass sich die CDU spaltet. Wollen wir noch über die CDU gleich reden?
1: Ja, natürlich.
2: Also dass sich die CDU spaltet in eine, ich habe schon vorgeschlagen, dass sich die eine CDU nennt und die andere UCDU, also die Merkel-CDU. Ja,
1: okay.
2: Ist die UCDU und dann haben wir wieder die richtige CDU. Dass die, dass Rot-Rot-Grün es schaffen wird, an die Macht zu kommen, wenn sie diesen Kampf gegen rechts, also diesen Popanz, dieses Phantom, diese Gefahr, die es nicht gibt, sage ich jetzt ganz deutlich, die es absehbar überhaupt gar nicht gibt, die Gefahr für die Demokratie. Wenn sie das weiter so machen, werden sie das mit der Frau gegen Blau schaffen. Ja, ich kann es mir gut vorstellen, dass wir eine rot-rot-grüne Bundesregierung kriegen mit Frau Schwesig oder wie du sagst, mit Pistorius macht der natürlich auch.
1: Ich halte jetzt nicht so viel mit meinem kompletten Sparguthaben dagegen, weil ich die Gefahr auch sehe und weil die wissen, was sie wollen. Es soll Thinktanks in Berlin geben, die genau dies zum Thema haben und alles versuchen, diesen rot-rot-grünen Strom immer kräftiger, breiter, also im Gegensatz zum Rhein, immer schiffbarer zu machen, um auf dem Weg zur Macht. Und dagegen müsste jetzt eigentlich der CDU-Vorsitzende und Bundeskanzler Friedrich Merz antreten,
2: eingreifen
1: und Kante zeigen.
2: Ja. Ach so, und Kante zeigen, genau. Und ein Profil zeigen, das die Wähler zur CDU zurückbringt. Aber das tut er nicht, das kann er, glaube ich, auch nicht. Ich glaube, wir haben inzwischen festgestellt, bei allem Respekt vor seiner Person und vor dem Amt, er kann es nicht. Also er formuliert auch seine Reden und Sätze so, dass man ihn nicht versteht und die Leute nicht wissen, was er will. Es ist ein einziges Durcheinander und wahrscheinlich, jetzt haben wir anderthalb Jahre gewartet darauf, dass er es nochmal hinkriegt, wird er nicht. Das heißt also, entweder er entzieht sich selbst aus dem Verkehr oder es gibt halt irgendeine andere Form von Zusammenbruch der Bundesregierung.
1: Du merkst ja,
2: will ich sagen.
1: Du merkst ja, jetzt nochmal bei Friedrich Merz, weil wir Manuela Schwesig waren, das ist ja dann rausgekommen, wie halt in diesen Zeiten, in digitalen Zeiten, Social-Media-Zeiten immer fast alles rauskommt, dass er die Ministerpräsidenten empfangen hatte und die in fröhlicher Runde auch da waren. Und dann hat er Frau Schwesig gebeten, kurz zur Seite zu treten und mit ihm zu reden. Und sie dachte, er würde jetzt auch gratulieren zum Wahlsieg. Und er hat sie, in Bayern sagt man Tantgmoma, beschimpft, dass sie die politische Mitte geschwächt habe durch ihren Wahlkampf und nur gegen die AfD angetreten sei und damit quasi verantwortlich ist, dass die CDU mit 4,9% aus dem Landtag geflogen ist. Sie hat sich das verbeten, hat gesagt, ich lasse mir das nicht gefallen. Also da ist eine richtige Konfrontation.
2: Das wurde kolportiert.
1: Ja, das gibt es hier. Mittlerweile fast schon öffentliches Gut in gut interessierten Kreisen, wie das so schön heißt. Das stärkt natürlich die Schwesig in der SPD, wenn sie dagegen gehalten hat. Und immer mehr Leute Oder sagen wir es andersrum, es gibt immer weniger Leute, die sagen, der Merz ist unser Kanzler und unser guter Mann und unser Vorsitzender. Immer mehr schüttelt den Kopf über das, was er macht. Ich will dir das vorlesen, weil das hängt ja alles zusammen mit der Wahl. Wir müssen so die Henne- und Ei-Frage, was war zuerst da, sage ich jetzt mal die Wahl in Sachsen-Anhalt.
2: Ja.
1: Und wer waren die vier Stimmen?
2: Ja.
1: Und jetzt vermutet man, und jetzt appelliert der Merz gegen die Linke in Berlin an SPD und Grüne und verweist immer auch auf diese Geschichte. Was ist eigentlich passiert?
2: Ja.
1: Ein Landtagspräsident, ich sage dir ganz ehrlich, ich bin politisch interessiert, außer Ilse Aigner kenne ich keine von den anderen 14 Landtagspräsidenten.
2: Ja.
1: Du?
2: Ja, in Berlin.
1: Okay,
2: ja.
1: Gut, Heimspiel.
2: Ja.
1: Ich auch. Ja. Doch, aus Sachsen kenne ich noch. Cornelia, Alexander Dirks.
2: Ja, genau. Und hier Cornelia Seibelt.
1: Okay. Von aber sonst ist das doch nicht, das ist doch keine politische
2: Macht, nein, das
1: über
2: ist ein,
1: die man ein Staats.
2: Ein Moderator, der führt die Diskussion.
1: Ja.
2: Der erteilt das Wort und nimmt es wieder und so.
1: Ja. Also, so.
2: Also für mich
1: ist die Frage wichtig und das ist, glaube ich, auch das, was Merz und die CDU umtreibt. Ist damit die Wahl von Siegmund auch schon gesichert?
2: Ja.
1: Kurzes, glaube ich, ja.
2: Nein, weiß ich doch nicht, keine Ahnung. Was mich erstaunt ist, wie reibungslos es funktioniert hat. Und von Seiten der AfD, die AfD in Sachsen-Anhalt ist eine sehr, sehr junge Partei. Auch der jetzige Landtagspräsident ist, glaube ich, auch 35.
1: Ja.
2: Der Spitzenkandidat ist auch 35. Ja. Also, das muss man sagen. Bei der Linken sind sie jetzt auch alle so jung. Das heißt, Das ging jetzt sehr reibungslos, muss ich sagen. Auch so mit so einer Ankündigung. Der Siegmund hat dann gesagt, ja, ich habe schon mit einigen Leuten so gesprochen. Sieht alles ganz gut aus. So, also die wussten offenbar, dass sie bei der Landtagswahl unterstützt werden. Nicht nur vom BSW, sondern auch von anderen. Und wahrscheinlich, da das so gut gelaufen ist, wird man jetzt annehmen, dass der erste Ministerpräsident der AfD in Sachsen-Anhalt dann auch so reibungslos gewählt wird im ersten Wahlgang. Er hat ja auch schon gesagt, keine weiteren Wahlgänge, ich möchte nicht mit einer relativen Mehrheit regieren. Das ist auch verständlich, weil da musst du dann ja für jedes Gesetz, was du durchbringst, irgendwelche Stimmen einsammeln. Naja, und das soll ja im Dezember sein, auch ganz interessant, nach dem Parteitag der CDU liest man ja.
1: Genau, ja.
2: Weil da werden die sicher, die besteht da aus zwei Flügeln, die CDU in Sachsen-Anhalt, die übrigens auch in anderen Bundesländern, die einen sagen, wir müssen mit der AfD zusammenarbeiten, die anderen sagen niemals, wir erschießen uns lieber. Und dann kommt der Parteitag in Magdeburg und dann gibt es ein riesiges Hauen und Stechen. Und danach kommt dann die Ministerpräsidentin. Das ist also alles sehr, sehr, sehr gut, also wirklich professionell organisiert.
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2: Mit Steuergeld finanziert Spionageangriff auf News. Eine Hackerattacke auf News hat einen umfangreichen internen Datensatz erbeutet. Monate später taucht dieser Datensatz nun bei einer Recherche von Korrektiv auf.
3: Es ist ein einmaliger Vorgang. Das steuerfinanzierte Rechercheportal Korrektiv hat Einblick in einen umfangreichen Datensatz aus dem Redaktionssystem von News. Doch die Recherche von Korrektiv beruht auf einem kriminellen Hackerangriff, der News seit Monaten beschäftigt. Das regierungstreue Korrektiv hat News nun mit einer umfassenden Anfrage konfrontiert. Korrektiv nennt dies einen journalistischen Vorgang, obwohl die Daten durch das rechtswidrige Ausspionieren von News erbeutet wurden. Die Korrektiv-Redaktion kennt also die Herkunft dieser Daten. Doch statt die News-Redaktion zu warnen, macht Korrektiv News zum Gegenstand seiner Recherche. Was Korrektiv selbst über den Umfang dieser Daten schreibt und wie News auf diesen Spionageangriff reagiert, darüber sprechen wir jetzt bei News Live.
2: Der Hackerangriff beschäftigt News inzwischen auch juristisch und datenschutzrechtlich. Es werden Strafanzeigen gestellt und die zuständigen Behörden informiert. Gleichzeitig arbeitet Korrektiv mit Daten, die aus genau diesem Angriff stammen. Wie tief Korrektiv dabei in die internen Daten von News blicken konnte, geht aus der Anfrage selbst hervor. Dort steht nämlich gleich am Anfang:
3: Unsere Redaktion konnte einen umfassenden Datensatz aus dem System von news.de einsehen. Die Daten enthalten unter anderem Informationen über Abo-Einnahmen, personenbezogene Daten sowie umfassende Auszüge aus dem Redaktionssystem.
2: Ja, und Korrektiv hatte damit offenbar weitreichenden Einblick in die internen Strukturen und Daten von News. Korrektiv kennt die Herkunft dieser Informationen. Sie stammen aus einem kriminellen Spionageangriff.

0: auf News. Julian, darf eine Redaktion solche erbeutete Daten nutzen?
1: Nein, niemals. Absolut einmaliger, historisch einmaliger, erschütternder und skandalöser Vorgang. Wichtiger Punkt vorab, wir haben nichts zu verbergen. Wir arbeiten vollkommen transparent und das, was wir recherchieren, das veröffentlichen wir. Wir sind kein Geheimhaltungsbetrieb, sondern ein Veröffentlichungsbetrieb. Deswegen haben wir an dieser Stelle auch nichts zu befürchten. Aber was ist hier passiert? Vielleicht noch einmal kurz erklärt. Im Mai, späten Mai, Juni, gab es einen Hackerangriff und Einbruch in unser Redaktionssystem. Das ist das System, mit dem alle Journalisten bei News arbeiten, mit dem die Texte erstellt werden, aber in dem natürlich auch sowas wie Quellen vorkommen. Ja, manchmal schreibt man den Namen einer Quelle in einen Text, später sagt die Quelle, ich möchte nicht zitiert werden, dann ändert man das. All das ist auf kriminelle Weise, seine schwere Straftat, geklaut worden durch einen Einbruch in das Redaktionssystem von News. Und auf wundersame Weise ist dieser Datensatz, das Redaktionssystem von News, bei einer anderen Institution gelandet, die vorgibt, journalistisch zu sein und vom Staat finanziert wird. Die eindeutig staatstreu ist, die neue Medien nicht mag, die neue Parteien nicht mag, die verantwortlich ist für die Lüge von Potsdam, für die größte Wahlbeeinflussung mit Lügengeschichten, inzwischen gerichtlich verboten, der deutschen Geschichte. Diese Organisation, Korrektiv, gelangt nun an einen Datensatz, der mit kriminellen Machenschaften und Methoden erlangt worden ist. Daran besteht kein Zweifel. Es gibt im Journalismus, soweit man sich als Journalismus begreift, die tun es, und das Schöne an der Pressefreiheit ist, jeder, der sich für einen Journalist hält, darf sich Journalist nennen. Es gibt kein Gütesiegel für Journalismus, kein staatliches. Im Journalismus ist und war immer vollkommen klar, wenn ich von einer Straftat gegen eine andere Redaktion erfahre, dann gibt es genau zwei Dinge, die ich zu tun habe. Erstens, ich erstatte Anzeige und informiere die Behörden. Und zweitens, ich informiere diese andere Redaktion. Ich persönlich habe viel auszusetzen an Korrektiv. Ich halte sie auch nicht im Kernsinne für Journalisten, sondern für Aktivisten. Aber sie dürfen das selber beurteilen und entscheiden, dass sie sich als Journalist sehen. Ich halte sie für politische Aktivisten. Sollte es einen kriminellen Angriff auf die Redaktion von Korrektiv geben, sollte jemand Dinge aus der Redaktion von Korrektiv erbeuten, durch einen physischen Einbruch oder einen digitalen Einbruch, Dinge und Informationen erbeuten, die zum Beispiel Quellen in Gefahr bringen können. Ich wüsste, was ich zu tun hätte. Ich würde die Geschäftsführung von Korrektiv anrufen und sie warnen, und ich würde den Vorfall logischerweise den Behörden melden, weil es eine Straftat ist. Was hat Korrektiv getan? Korrektiv hat uns nicht gewarnt. Wir haben durch Korrektiv vor ungefähr 48 Stunden überhaupt erst erfahren, dass diese Daten geklaut worden sind, weil sie auf sehr geschickte und verschleiernde, vertuschende und verdunkelnde Weise geklaut worden sind. Wir haben erst überhaupt von der Anfrage durch Korrektiv erfahren. Und anstatt davor zu warnen, dass zum Beispiel journalistische Quellen, was einfach ein eisernes und ehrenes Prinzip im ganzen Journalismus ist, egal wo man politisch steht, davor zu warnen, dass sowas kompromittiert sein könnte. Und statt die Behörden darüber zu informieren, versucht Korrektiv daraus quasi eine große Anti-News-Recherche zu machen, die, wie gesagt, das muss man sagen, auf kriminellen Machenschaften beruht. Absolut einzigartiger und sagenhafter Vorgang.
0: Ja, im News wird Angriff einer Spionageattacke. Korrektiv nutzt diesen Datenraum jetzt offensichtlich zum Ausgangspunkt für Recherchen gegen News. Offensichtlich auch politisch motiviert. Bist ja auch schon lange dabei im Journalismus. Hast du so eine Art von Vorgehen schon mal erlebt?
2: Nein, ich kann mich auch nicht erinnern, dass es so einen Vorgang gegeben hätte, weil, wie gesagt, dass sich sozusagen Redaktionen gegenseitig ausspionieren, ist ja eine ganz andere Qualität. Es ist abseits dessen, dass das natürlich unglaublich unkollegial ist. Also es gibt ja auch so etwas wie eine Journalistenehre, einen Kodex, an den man sich hält. Was mir als Gedanke natürlich als erstes kam, war die Frage, wir wissen ja noch gar nicht, ob Korrektiv nicht auch Auftraggeber dieses Hackerangriffs war. Das ist ja eigentlich die Frage, die sich nahezu aufdrängt. Ist hier wirklich korrektiv sozusagen, sind Ihnen die Daten unverhofft angeboten worden, dass Sie sie genommen, gekauft haben? Mhm. Haben Sie dafür bezahlt? Haben Sie vielleicht selber den Auftrag gegeben, News auszuspionieren und diesen Hackerangriff zu starten? Das sind ja alles unbeantwortete Fragen, wo ich sagen würde, da hat auch Korrektiv einiges zu beantworten über die Frage, wie sie eigentlich an diese Daten gelangt sind. Und wenn man sich die Historie von Korrektiv ansieht, weiß man, dass ihre Methoden alles andere als journalistisch sind. Julian hat es ja schon angedeutet. Im Prinzip war Korrektiv die größte Fake News Schleuder, die wir hatten in den letzten 2 Jahren in Deutschland. Ihre große Potsdam-Recherche ist ihnen komplett zerlegt worden vor Gericht. Es ist einfach nichts mehr davon übrig geblieben. Das heißt, wenn hier eine Redaktion sich den Vorwurf machen lassen muss in Deutschland, dass sie unsauber arbeitet, dass sie Framing betreibt, dass sie Kampagnen betreibt, dann ist das Korrektiv. Dann ist das dieser Laden. Und natürlich war News schon immer ein Feindbild für Korrektiv, zu Recht, ja, weil er großartige Arbeit macht.
0: Könnte man ja auch als
2: ja, genau, es ist sehen, ja, ja, es ist ja eine Auszeichnung, also dass ein Aktivistenpool wie Korrektiv sich derart auf News einschießt, ist ja ein Qualitätsurteil, weil sie wissen, dass News inzwischen so gefährlich und so groß ist, dass man dagegen vorgehen muss, ja, sondern aus ihrer Perspektive. Und deswegen drängt sich mir hier durchaus der Verdacht auf, dass Korrektiv hier möglicherweise selbst auch tätig war und Auftraggeber war möglicherweise, um diese Daten überhaupt zu erlangen.
0: Wir diskutieren über einen brisanten Hackerangriff auf News. Doch Korrektiv interessiert sich nicht nur dafür, was News veröffentlicht hat, sondern auch dafür, wie diese Inhalte entstehen. Hierzu fragt Korrektiv unter anderem nach Artikelentwürfen, Versionsverläufen, redaktionellen Entscheiden und nicht veröffentlichten Informationen. Wenn ein anderes Medium nicht nur veröffentlichte Texte analysiert, sondern interne Redaktionsarbeit nachvollziehen kann, Julian, ist da eine Grenze des journalistischen Nachfragens erreicht? Das ist doch, ja, kann man schon sagen, ein krimineller Akt.
1: Es ist kein journalistisches Nachfragen, es ist einfach Ausforschen. Ja. Es ist Ausforschen von Daten, die kriminell erlangt worden sind. Um das auch mal deutlich zu machen, für all unsere Fans und die Menschen, die uns lieben. Von Beginn an sind wir diesen digitalen Attacken ausgesetzt gewesen. Hacks, Denial-of-Service-Attacken in größtem Ausmaß. Man versucht, seit wir angefangen haben, uns zu zerstören, uns zu vernichten, uns kaputt zu machen, uns zu beklauen, heraus aus dem sehr klar einzugrenzenden politischen Lager. Mein Versprechen, wir lassen uns davon nicht einschüchtern und wir lassen uns davon nicht aufhalten. Sie können uns bekämpfen, sie werden uns nicht besiegen und sie werden uns auch nicht einschüchtern. Das wird nicht passieren. Das ist mein Versprechen, für das ich einstehe.
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1: Ich bin Babette Büchner. Nach der Niederlagenserie der CDU bei den drei Landtagswahlen im September wirbt der CSU-Politiker Manfred Weber dafür, die scharfe politische Abgrenzung hin zur AfD aufzuweichen. Die Brandmauer im Sinne von die oder wir müsse Geschichte sein, sagte Weber der Süddeutschen Zeitung.
2: Für CSU-Politiker Weber ist die Brandmauer zur AfD keine Politik. Er spricht von einer Riesenbelastung. Mit Blick auf die Minderheitsregierungen in den Landtagen von Thüringen und Sachsen etwa stellt er eine noch linkere Politik seiner Partei fest, da man ja dauernd mit den linken Parteien abstimme. Umgekehrt stelle die AfD im Parlament CDU-Inhalte zur Abstimmung, aber die Union sei dann wegen der Brandmauer gezwungen, dagegen zu stimmen. Weber selbst hat im EU-Parlament schon mit rechten Parteien zusammengearbeitet. Mit ihrer Hilfe trieb seine EVP-Fraktion etwa ein Gesetzesprojekt zur Verschärfung der Asylpolitik voran. Ursula Winkler, Nachrichtenredaktion.
1: US-Präsident Donald Trump hat mit Kreml-Chef Wladimir Putin vereinbart, dass die USA Diesel aus Russland importieren. Für die Bundesregierung kommt das aber nicht in Frage. Regierungssprecher Stefan Cornelius betonte heute, dass Deutschland an den Sanktionsbeschlüssen gegen Russland festhält und gemeinsam mit den europäischen Partnern an weiteren Sanktionen arbeitet. Die Unterstützung der Ukraine bleibe ungebrochen. Schon wieder sind Tests mit künstlicher Intelligenz aus dem Ruder gelaufen. Die KI der Entwicklerfirma Anthropic hat unter anderem einen falschen Hinweis auf einer Polizeiwebseite zur Aufklärung ungelöster Mordfälle eingereicht.
3: Die Firmen trainieren aktuell sogenannte KI-Agenten, also Software, die im Auftrag der Nutzer selbstständig Aufgaben erfüllen soll. Das hat die KI auch gemacht, aber nicht immer im Sinne des Erfinders bzw. Entwicklers. Neben Falschaussagen der KI von Anthropic auf einer Polizeiwebsite tauchten auch fleißig von der Software ausgefüllte Online-Formulare auf. Und zwar wohl 20 Visa-Anträge beim amerikanischen Außenministerium. Katrin Müller, Nachrichtenredaktion.
1: Polens Polizei greift durch. Nach zwei Messeattacken in Schulen wurden 76 Personen festgenommen. Landesweit seien rund 50.000 Schulen kontrolliert worden, teilte die Polizei auf X mit. Am Donnerstag war bei einem Messeangriff eines 15-Jährigen in einer polnischen Schule die 37-jährige Hausmeisterin getötet worden. Zuvor hatte ein 19-Jähriger an einer Berufsschule 9 Menschen mit einem Messer verletzt.
0: Soweit das Neueste. 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
1: Zum Wetter. Die aktuelle Vorhersage des Deutschen Wetterdienstes. Auch heute Nachmittag bleibt das Wetter dreigeteilt. Im Süden ist es bedeckt und es regnet längere Zeit. Im Nordwesten gibt es viele Wolken, Schauer und vor allem an der See einzelne Gewitter. In den anderen Regionen kommt häufiger die Sonne zwischen den Wolken hervor und es bleibt trocken. Die Temperaturen erreichen dabei noch Werte zwischen 13 und 19 Grad maximal.
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0: geschrumpftes Land und wir wissen auch gar nicht genau, wo alle unsere Hilfen da landen. Gleichzeitig ist die Ukraine aber auch für uns nützlich, weil sie die modernste Waffentechnik gerade in der Not entwickeln, nämlich den Drohnenkrieg. Genau das braucht auch die Bundeswehr. Aber diese Distanz fehlt mir. Und dann eben, um es noch einmal zu sagen, lieber Herr Bundeskanzler, bitte erstmal die Regierung stabilisieren von innen und in der Innenpolitik erfolgreich sein. Und dann kannst du auch sagen, auf mich könnt ihr nicht verzichten.
1: Aber ich finde trotzdem, weißt du, wie du siehst, Julian, diesen oberlehrerhaften Ton sehr, sehr unangemessen, dass er mehrfach sagt hier, viele Menschen in Deutschland wissen gar nicht, dass an der Stabilität meiner Regierung letzten Endes der Friede in Europa hängt.
2: Mir geht es dabei gar nicht so sehr um das Oberlehrerhafte. Vielleicht noch einmal ganz kurz zur Ausgangssituation. Wladimir Putin beschreibt in all seinen Reden und Schriften seit vielen, vielen Jahren eine Idee namens Novorossiya. Und das bedeutet de facto die Wiederherstellung des Territoriums der alten Sowjetunion. Und das würde mutmaßlich höchstwahrscheinlich in eine kriegerische Auseinandersetzung mit der NATO führen. Und Wladimir Putin hat auch immer wieder deutlich gemacht, dass er es quasi als seine historische Mission begreift, die Schmach des Kollaps der Sowjetunion in irgendeiner Weise auszuwetzen und diese Schmach auch über die NATO zu bringen. Ob damit ein großer Krieg gemeint ist oder die Provokation eines Verteidigungsbündnisfalles, bei dem die NATO dann nicht mehr die innere politische Kraft aufbringt, diesem Bündnisfall zu folgen. Also zum Beispiel russische grüne Männchen in irgendeinem Dorf im Baltikum, sodass sich dann in Europa die Frage stellt, sind wir bereit für dieses Dorf im Baltikum, von dem wir noch nie gehört haben, Artikel 5 in eine mögliche nukleare Auseinandersetzung mit Russland zu ziehen? Da wissen wir alle, würde die Antwort inzwischen Nein lauten. Das ist auch die Analyse von Wladimir Putin. Und allerhöchstwahrscheinlich ist meine Analyse, ist das Szenario, von dem er träumt. Eine kleine krimartige Inkursion, die die Glaubhaftigkeit Artikel 5 NATO-Bündnisvertrag für immer beendet. Das wäre für ihn Revanche genug. Ich glaube, das ist ein Lebensziel, zumindest wenn ich ihn richtig verstehe und ihm richtig zuhöre. Jetzt sprechen wir aber über den deutschen Bundeskanzler. Der deutsche Bundeskanzler ist gescheitert. Es gibt keine deutsche Stabilität. Das ist vielleicht der erste wichtige Punkt. Wenn Friedrich Merz die Stabilität seiner Bundesregierung beschwört, dann beschwört er etwas, was nicht mehr existiert. Der unbeliebteste Kanzler der deutschen Geschichte, der schlechteste Wert, der jemals für die CDU, für die Union gemessen worden ist. Es gibt keine deutsche Stabilität. Es gibt nur noch Streit, Missgunst und Niedertracht in dieser Regierung. Sie ist sich um nichts mehr einig. Deutsche Stabilität existiert nicht. Wenn er sie beschwört, dann beschwört er ein Gespenst, das ausschließlich noch in seinem Kopf existiert. Warum, und das ist doch das Entscheidende hier, warum spricht Friedrich Merz auf einmal so lustvoll über die Möglichkeit eines großen Krieges und ballistische Raketen auf deutsche Städte? Das würde kein Bundeskanzler, der klar bei Verstand ist, so lustvoll auskleiden. So anschaulich auskleiden, Friedrich Merz tut es. Warum tut er es? Möglichkeit A, er fürchtet einen russischen Überfall auf Deutschland. Ich glaube, in seiner Friedrich-Merz-Haftigkeit existiert diese Komponente. Möglichkeit B, er fürchtet um die eigene Macht und macht sich selbst zur Frage von Krieg und Frieden in ganz Europa. Das ist meiner Meinung nach, wenn ich allem folge, was ich die letzten Wochen gelesen und gesehen habe und gehört habe von Friedrich Merz, der deutlich entscheidendere Grund. Ganz Europa hängt, Friedrich Merz sagt, an unserer Regierungsstabilität. Friedrich Merz meint, ganz Europa hängt an Friedrich Merz. Das ist eine Form des Machterhalts durch größenwahnsinnige Formulierung, die beunruhigend ist. Und Friedrich Merz hat sich da tatsächlich hineingesteigert. Meine Analyse ist, der gescheiterte Friedrich Merz nutzt jetzt die deutsche Kriegsangst, er schürt die Angst vor dem Krieg ganz bewusst, um sich selbst an der Macht zu halten. Das klingt erstmal nach einem heftigen Vorwurf. Ich habe aber zwei Belege. Die CDU hat es in der Kanzlerschaft von Friedrich Merz schon zweimal getan. Es gibt den Satz von Jens Spahn, den ich einmal zitieren möchte. Was nützt die schönste Schuldenbremse, wenn der Russe vor der Tür steht? Also, die CDU hat mit der Kriegsangst ihr Wahlversprechen gebrochen. Ja, sie haben gesagt, keine neuen Schulden. Und dann haben sie gesagt, doch neue Schulden. Und das haben sie begründet mit, natürlich, Wladimir Putin. Dann gab es den Rentenstreit letzten Herbst. Da hat Friedrich Merz in zahlreichen Reden und internen Sitzungen gesagt, wir werden doch in 10, 20 Jahren nicht mehr über die Haltelinie sprechen, wenn de facto der Russe einmarschiert ist. Er hat Wladimir Putin und die Ukraine, ich sage,

0: Lage hier missbraucht, um ein Wahlversprechen zu brechen, nämlich keine überbordenden Sozialstaatssysteme, eben nicht diese Haltelinie bei der Rente. Friedrich Merz und die CDU sind bereit, Putin und den Menschen Angst vor Krieg zu machen, wann immer es um ihre ganz piefigen Eigeninteressen geht. Deswegen meine Analyse, Friedrich Merz missbraucht die Angst der Menschen vor Krieg, um seinen ganz piefigen Eigeninteressen zu bedienen. Letzter Punkt in meiner Beweisführung. Wenn es ihm wirklich um die aufrichtige Sorge vor Wladimir Putin gehen würde, und ich persönlich halte diese Sorge für berechtigt, dann würde sich Friedrich Merz Tag ein, Tag aus mit dem Thema deutsche Sicherheit und deutsche Verteidigung beschäftigen. Er würde nicht einfach 500 Milliarden Euro freizeichnen und hinterher sagen, ja, der Verteidigungshaushalt ist eine Blackbox, ich habe keine Ahnung, was die da machen. Er würde nicht in Panzer investieren, die im Drohnenzeitalter eine Überlebenszeit von wenigen Sekunden, vielleicht Minuten auf dem Schlachtfeld haben. Er würde nicht so etwas Lächerliches wie eine freiwillige Wehrpflicht einführen. Friedrich Merz, wenn ich nur sein Handeln betrachte, glaubt nicht, entweder er glaubt nicht an den Krieg mit Russland oder er glaubt dran und der Krieg mit Russland und das Schicksal der Deutschen ist ihm vollkommen egal und es geht ihm nur um Friedrich Merz, weil er kümmert sich nicht um einen möglichen Krieg mit Russland, wenn man sich seine Realpolitik anschaut. Deswegen glaube ich, dass Friedrich Merz dieses ganze Putin-Geplärre nur veranstaltet, weil es das Letzte ist, was ihm geblieben ist, um den Deutschen und seiner eigenen Partei Angst zu machen. Ihr stimmt mit mir oder es kommt der Krieg. Und das finde ich zynisch.
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1: Ich bin Babette Büchner. Ragebait ist zum Jugendwort des Jahres 2026 gewählt worden. Der Begriff landete bei einer Online-Abstimmung auf dem ersten Platz vor Peak und Crash Out. Das teilte der Verlag Pons Langscheid mit.
2: Rund 1 Million Jugendliche zwischen 11 und 20 Jahren haben laut Verlag mitgevotet. Der Sieger aus den letzten 3 Kandidaten, Ragebait, bekam 36,5% der Stimmen. Wörtlich übersetzt heißt Ragebait etwa Wutköder. Gemeint sind Äußerungen oder Handlungen, die absichtlich aufregen und wütend machen sollen, etwa provozierende Thesen oder falsche Behauptungen. Meistens online, in sozialen Medien, aber auch offline, wenn zum Beispiel Jugendliche ihre Eltern extra nerven, um sie auf die Palme zu bringen. Aus Berlin, Ronny Thorau.
1: Ein weiterer Unionspolitiker stellt die Brandmauer zur AfD in Frage. Nach der Niederlagenserie der CDU bei den 3 Landtagswahlen im September wirbt der CSU-Politiker Manfred Weber dafür, die scharfe politische Abgrenzung aufzuweichen. Weber sagte der Süddeutschen Zeitung, das bisherige Konzept der Brandmauer sei gescheitert. Es sei auf Dauer eine Riesenbelastung für die Union, in den Landtagen dauernd mit linken Parteien abzustimmen und damit noch linkere Politik zu machen. Bundesjustizministerin Stefanie Hubig will verhindern, dass Rechtsextremisten die Gerichte durch die Wahl von Schöffen unterwandern. Nächste Woche werde sie dazu einen Gesetzentwurf vorlegen, sagte sie der Welt am Sonntag.
3: Schöffen entscheiden an Gerichten mit. Eine juristische Ausbildung brauchen sie nicht. Trotzdem zählt ihre Stimme gleich viel wie die der Berufsrichter. Als Justizministerin Hubig die Reform ankündigte, sagte sie, es gebe Hinweise, dass sich zunehmend Kandidaten als Schöffen bewerben, die nicht mehr auf dem Boden der freiheitlich-demokratischen Grundordnung stünden. Gibt es Zweifel an der Verfassungstreue eines Bewerbers, soll das den Plänen nach künftig genauer geprüft werden, zum Beispiel über Social-Media-Profile. Ursula Winkler, Nachrichtenredaktion.
1: US-Präsident Donald Trump hat mit Kreml-Chef Wladimir Putin vereinbart, dass die USA Diesel aus Russland importieren. Für die Bundesregierung kommt das aber nicht in Frage. Regierungssprecher Stefan Cornelius betonte heute, dass Deutschland an den Sanktionsbeschlüssen gegen Russland festhält und gemeinsam mit den europäischen Partnern an weiteren Sanktionen arbeitet. Die Unterstützung der Ukraine bleibe ungebrochen.
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1: Zum Wetter, die aktuelle Vorhersage des Deutschen Wetterdienstes. Auch heute Nachmittag bleibt das Wetter dreigeteilt. Im Süden ist es bedeckt und es regnet längere Zeit. Im Nordwesten gibt es viele Wolken, Schauer und vor allem an der See einzelne Gewitter. In den anderen Regionen kommt häufiger die Sonne zwischen den Wolken hervor und es bleibt trocken. Die Temperaturen erreichen dabei noch Werte zwischen 13 und 19 Grad maximal.
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1: Heute lautet unser Thema: Auch Deutschland braucht ein Burka-Verbot. Die Burka hat im Westen nichts zu suchen. Die islamische Vollverschleierung fordert die freie Welt heraus. Sie zwingt zur Frage, gibt es Grenzen der religiösen Freiheit, Grenzen der Toleranz, Grenzen der Integration? Natürlich gibt es solche Grenzen, es muss sie geben. Wo alles geduldet wird, siegt nicht die Freiheit, sondern das Recht des Stärkeren. Die Burka steht für erfolgreichen Islamismus. Wo die Burka die Öffentlichkeit erreicht, hat der Westen sich aufgegeben. Das Problem besteht nicht nur theoretisch. In deutschen Städten gibt es immer mehr voll verschleierte Frauen. Hier in Berlin muss ich nur vor die Tür treten. Die Burka ist ein besitzanzeigendes Kleidungsstück. Sie entmündigt die Frau, sie ermächtigt den Mann. Die unter dem Stoff versteckte ist die weggeschlossene, die verdinglichte Frau. Sie ist in der Öffentlichkeit eine radikale Absage an alle Öffentlichkeit und damit ein Angriff auf die zentrale Idee des Westens und des Rechtsstaats, dass Bürger sich als gleichberechtigt begegnen. Einer Burka kann und soll man nicht begegnen. Sie ist eine Machtdemonstration des politischen Islams. Die Burka ist nicht harmlos. In vielen europäischen Ländern hat man Konsequenzen gezogen. Die italienische Regierung hat mit einem Gesetz Fakten geschaffen. Am 1. Oktober trat es in Kraft. Die Burka darf demnach ebenso wie der Niqab an Schulen nicht mehr getragen werden. Zudem darf der Anteil an Schülern mit unzureichenden Sprachkenntnissen faktisch an frisch zugewanderten Migrantenkindern 30% nicht übersteigen. Dass beide Anpassungen an die Realität nötig geworden sind, zeigt, wie sehr sich die Realität durch die Massenmigration verschlechtert hat. Ein knappes Drittel an Schülern, die des Italienischen nicht mächtig sind, sind Lehrern und Mitschülern also zuzumuten? Hinzu kommt, die Burka hat nicht nur an Schulen, sondern in der gesamten Öffentlichkeit nichts verloren. Wen es stört, der mag mitsamt seiner verpackten Frau nach Afghanistan reisen oder in den Sudan. Österreich sah sich ebenfalls zum Handel gezwungen. Auch dort sorgt der Islam für Desintegration. Die Regierung steuert dagegen an mit einem Kopftuchverbot an Schulen für Mädchen unter 14 Jahren. Bei Missachtung drohen zwischen 150 und 800 Euro Strafe. Im Extremfall erwartet die Eltern eine Ersatzfreiheitsstrafe von bis zu 2 Wochen. Die Sozialdemokraten unterstützen die Regelung. Wenig verwunderlich, die Eltern von betroffenen Schülerinnen zwischen 9 und 12 Jahren klagen beim Verfassungsgerichtshof. Vielleicht also wird das Gesetz wieder gekippt. Religiöse Selbstbestimmung ist ein hohes Gut. Davon aber kann weder beim Kopftuch für kleine Mädchen noch bei der Burka für Frauen die Rede sein. Der Islam fordert Europa heraus, der Islamismus will den Westen unterwerfen. Jede Burka ist aus islamistischer Sicht eine Erfolgsmeldung und ein ideologischer Geländegewinn. Und das in einer Zeit, in der die politisch motivierte Kriminalität mit religiöser Ideologie explodiert. Der Islamismus-Monitor des Berliner Senats ergab einen Anstieg solcher Delikte auf das 2,5-fache. Allein in den Jahren 2023 bis 2025 von 210 auf 532 Fälle. Eine wehrhafte Demokratie, die so oft beschworen wird, muss sich genau an dieser Stelle wehren. Gegen den Machtanspruch einer finsteren, einer destruktiven Ideologie. Von schrankenloser Toleranz profitieren nur die Feinde der Freiheit. Noch hat Europa die Wahl. Es sollte sie entschlossen nutzen. Das war Kissler Kompakt, der erste Kommentar des Tages, Ausgabe 374. Nur selber denken, macht schlau.
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2: Wir haben gesprochen schon über kranke Pflege und auch über die Beamtenversorgung. Was wir bisher ausgespart haben, um das Thema zu beantworten, ob der Staat schon pleite ist, die Antwort bisher lautet, ja, das ist er schon längst, ist die Arbeitslosenversicherung. Auch dort fehlen inzwischen Milliarden. Die Zahlen, die uns vorliegen, lauten, die Bundesagentur für Arbeit braucht 2026 voraussichtlich rund 8 Milliarden Euro vom Bund. Ende des Jahres könnte ihr Schuldenstand bei fast 10 Milliarden Euro liegen. Sie haben uns vorhin manchen Zahn schon gezogen, Herr Raffelhüsch, und haben gesagt, ja, wenn man richtig rechnet, ist eigentlich das Defizit noch viel größer, beispielsweise bei der Rentenversicherung. Wie ist es denn um die Arbeitslosenversicherung bestellt?
3: Nun, bei der Arbeitslosenversicherung haben wir nicht wirklich das demografische Problem, sondern da haben wir ein ganz anderes. Und die meisten

0: nehmen wir Kranken, nehmen wir Rente, nehmen wir und so weiter und so fort, liegt so in etwa bei 4-6% der entsprechenden Einnahmen. Das ist also das, was wir für die Verwaltung der entsprechenden Ausgabenströme brauchen. Die Verwaltungskostenquote bei der Bundesanstalt für Arbeit, die liegt bei über 30%. Das heißt, wir haben dort im Grunde genommen eine Verwaltung, die sich mit sich selbst beschäftigt, die im Grunde genommen irgendwelche Einstellungen macht, Leute finanziert, die mit Einpersonen dann irgendwelche Kurse machen und Ähnliches, die irgendwelche arbeitsmarktpolitischen Lehrstühle finanziert, die und so weiter und so fort. Es ist also so, dass das Geld völlig falsch verwendet wird. Und wenn man dann eine Arbeitsministerin nahelässt, die groben Unfug getrieben hat in ihrer Zeit als Arbeitsministerin, dann auch noch hinstellt und die Schlafanstalt des Bundes, nämlich die entsprechende Arbeitslosenversicherung verwalten soll, mit den Verwaltungskosten, dann wird sie da nicht durchgreifen. Ganz im Gegenteil, sie wird die Folge ihrer Fehler nur noch verlängern.
1: Vielleicht einmal ganz kurz zu Andrea Nahles, lieber Professor Raffelhüschen. Das ist nämlich eine Frage, die ich mir auch immer wieder stelle. Also Andrea Nahles war als SPD-Vorsitzende nicht mehr gewollt, ist in allen Ämtern, muss man ja so sagen, gescheitert. Ich habe sie ein, zweimal getroffen, eine wahnsinnig nette, lustige Frau. Aber für dieses Milliarden-Giganten-Apparat doch offenkundig und erkennbar unqualifiziert. Warum ist ein Apparat, der über solch sagenhafte Budgets verfügt und, das muss man ja auch sagen, der richtig gesteuert ein wichtiges Instrument sein könnte, wieso wird aus so einem solchen Apparat in Deutschland einfach ein Versorgungsposten? Ich gucke immer fasziniert die Pressekonferenzen von Andrea Nahles. Die tritt vor die Presse, hat einen kleinen Zettel dabei, da steht drauf, ja, sind noch mehr Arbeitslose, ich brauche noch mehr Geld. Und das ist die ganze Pressekonferenz. Da geht es null um irgendeine Form von Management.
0: Das ist genau der Punkt, Herr Reit. Im Grunde genommen handelt es sich hier um ein Claim der Gewerkschaften. Die Bundesanstalt für Arbeit ist durchseucht im Grunde mit der gesamten Phalanx von Gewerkschaftstreuen, von linken Verbänden, von Sozialdemokraten, von und so weiter und so fort. An Effizienz ist da überhaupt kein Interesse dran. Die wollen weiterhin beschäftigt sein und sich mit Dingen beschäftigen, die irrelevant sind für unsere Gesellschaft. Wir müssten im Grunde genommen wirklich eine ganz, ganz harte Strukturreform durchziehen. Wir brauchen da, sagen wir mal, McKinsey oder Boston Consulting hoch 5, damit wir wirklich entsprechend diese Strukturen knacken. Wird aber schwierig sein. Denn sie müssen sich wirklich mit den Gewerkschaften und mit allen Linksparteien anlegen, die da ihre Claims bestückt sehen.
2: Herr Raffelhüschen, wenn man diese ganze Verwaltung sich anguckt, die Jobcenter, die Kurse, diese ganzen vermeintlichen Anstrengungen, die unternommen werden, um Leute wieder in Arbeit zu bringen, was springt denn ganz konkret am Ende dabei raus? Und wäre wirklich der Schaden größer, wenn man das einfach lassen würde, ökonomisch betrachtet? Also die ganzen Kosten, die dadurch entstehen, bekommt man das wieder raus durch die paar Leute, die wieder auf den Arbeitsmarkt kommen, durch diese ganzen Maßnahmen?
0: Also das, was dabei rausspringt, ist genau das. Man hat sich ein Gehalt geschaffen. Und das tun sehr, sehr große Teile. Das taten auch damals die Assistenten an Universitäten, die dann irgendwelche Kurse gaben und sonst was alles und mit zwei Leuten da saßen und denen Excel beibrachten und das Ganze dann Informatikausbildung nannten. Also es ist eine Legende, was für Fehlausgaben wir da haben. Die Ineffizienzen sind aber auch bei den Integrationskursen da. Integrationskurse, wo sich irgendein, sagen wir mal, Politologe, studentischer Politologe dann irgendwo hinstellt und versucht, demokratische Prozesse zu erklären, sind irrelevant. Das, was die entsprechenden Leute brauchen, ist Sprachausbildung und ist Werks- oder Handwerksausbildung. Die lernt man aber auf dem Job und nicht beim Arbeitsamt. Deshalb wäre es ganz, ganz wichtig, diese Leute schnellstmöglich dorthin zu bringen, wo man diese Qualifikationen hätte. Und die werden eben nicht in Kursen des Arbeitsamtes beigebracht.
1: Nochmal ganz kurz eine Anekdote, die mir neulich jemand erzählt hat, ist aber verifiziert. Also es gibt eines dieser zahllosen Fortbildungszentren in Deutschland an einem Ort, wo früher Autos hergestellt wurden. Befindet sich in Bochum. Früher wurde da Opel hergestellt. Dort ist jetzt ein Fortbildungszentrum, das komplett durchfinanziert ist, natürlich von der Arbeitsagentur. Kriegen so 7,5 Millionen Euro im Jahr, sind extrem stolz, vermarkten sich selbst, sagen, wir sind ein Ort der Transformation, wir haben den Wandel geschafft von der fossilen Industrie hin zum Bildungsbetrieb. Großartig. Endlich werden hier keine Autos mehr hergestellt. Bei

0: Opel in Bochum, sondern endlich ist es ein Bildungsbetrieb. Meistens ist es Fortbildung für ein migrantisches Milieu. Und sie sagen selber, wir sind über der Quote. Ja, es läuft hier richtig prächtig. 40% der Menschen, die hier eine Fortbildung besuchen, schaffen es danach in eine weitere Fortbildung. Oder manchmal auch in einen Job, der dann aber nicht lange hält. Das heißt, 60% schaffen es nicht mal in eine weitere Fortbildung. Und wir erzählen uns das in Deutschland als Transformationsgeschichte. Keine Autos mehr, stattdessen Fortbildung für Menschen, die es danach nicht mal in eine weitere Fortbildung schaffen. Das ist vielleicht, um das zu unterstreichen, was Professor Raffelhüschen sagt, ein bisschen der deutsche Alltag in diesem System des Wahnsinns. Sie haben gerade ein ganz wichtiges Wort gesagt. Da würde ich mal, das gilt für alle Themen, die wir hier gerade besprechen, nämlich Strukturreform. Sie sind jetzt nicht nur ein Beobachter des deutschen Sozialstaats, sondern das ist unzerbrüchlich miteinander vereint, auch der deutschen Politik. Gibt es so etwas wie Strukturreformen, die mit historisch sagenhaften Schulden finanziert sind? Existiert so ein Phänomen überhaupt in der Politik? Ist das denkbar, dass man die Kraft zur Strukturreform findet, wenn man gleichzeitig um und bei, wir wissen, wir haben die Rechnung noch nicht genau vorliegen, 1 Billion Euro Sondervermögen, auch bekannt als Schulden, aufgenommen hat? Ist das dann noch möglich in der Politik?
1: Ja, das ist eben halt eine Frage, die wirklich essentiell ist. Gibt es einen Menschen, der gegen eine politische Mehrheit letztlich Strukturreform durchführt? Denn das muss man sich klar machen. Wir, also meine Generation, die geburtenstarken Jahrgänge, wir sind die Mehrheit. Der Medianwähler in Deutschland ist inzwischen 56 Jahre alt. Das heißt, er ist entweder schon Rentner oder er ist rentennaher Jahrgang. Und diese Menschen denken nur an eins: Wann gehe ich, was kriege ich und was mache ich? Das ist sozusagen Fakt der politökonomischen Rahmenbedingungen. Und einen Menschen zu finden, der den Mut hat, gegen eine Mehrheit oder mit vielleicht neuen Mehrheiten die richtigen Dinge zu tun, das ist schwer vorstellbar. Aber, und das sage ich jetzt ganz, ganz deutlich, wir hatten das. Wir hatten einen Kanzler Schröder, der im Grunde genommen mit dem Nachhaltigkeitsfaktor die größte Rentenkürzung der deutschen Geschichte durchgezogen hat. Wir hatten auch einen Kanzler Schröder, der mit Peter Hartz zusammen und dem Fördern und Fordern die größte Arbeitsmarktreform der deutschen Geschichte gemacht hat. Und wir hatten einen Kanzler Schröder, der zusammen mit seinem Finanzminister die größte Steuerentlastungsreform der deutschen Geschichte durchgezogen hat. Denn die haben damals 53% Spitzensteuersatz auf 42 gesenkt. Was Klingbeil schafft, ist ja noch nicht einmal die Rückgabe der kalten Progression. Und das nennt er dann Steuerreform. Ich glaube, der Mann weiß nicht, wovon er wirklich redet, wenn er sich das Verhältnis seines Parteikollegen Schröder mal wirklich anschauen würde.
2: Und nochmal zurück zur Arbeitslosenversicherung. Sie haben gesagt, das ist das Refugium der Linken und ihrer Anhängerschaft. Man könnte also, folgere ich daraus, den Laden schon etwas salopp gesagt ausräuchern, indem man die Gesetze so ändert, dass die Arbeitslosenversicherung wirklich nur noch Arbeitslosengeld auszahlt, mit einer Mehrheit im Bundestag, zum Beispiel aus CDU und AfD?
1: Das könnte man ohne weiteres. Also eine solche Mehrheit, und das ist ja die Mehrheit, die in der Bevölkerung ja auch da ist. Wir haben eine Mehrheit in der Bevölkerung, die Mitte rechts ist. Und wir haben eine Politik, die Mitte bis deutlich links ist. Das ist im Grunde genommen ja die Frustration, die in der Bevölkerung herrscht. Diese Frustration kann man verstehen, denn es kommt ja nicht das dabei raus, was in der Demokratie die Mehrheitsbildung eigentlich wäre. So, und das liegt natürlich an den Konstellationen, die wir jetzt haben, an diesen festgewurzelten Dingen, die da unheilvoll gerade mit dem Auflösen der Schuldenbremse und gerade mit der Festlegung der Koalition letztlich von Friedrich Merz manifestiert worden ist. Das muss man ganz klar sagen. Seitdem sind die Fehler eigentlich nur folgerichtig dann entsprechend entstanden. So, und so eine Koalition könnte tatsächlich beschließen, wir senken den Beitragssatz sogar zur Arbeitslosenversicherung. Wir konzentrieren uns auf das Arbeitslosengeld und alle anderen Maßnahmen fahren wir entsprechend in 2 Jahren runter. So eine Rasenmähermethode würde im Grunde genommen sofort die Arbeitslosenversicherung erstens günstiger, billiger machen. Wir würden die Beitragssätze wirklich senken können. Und zweitens effizienter machen, denn wir würden uns um die Leute kümmern, für die die Arbeitslosenversicherung wirklich da ist.
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1: Ich bin Babette Büchner. Nach der Niederlagenserie der CDU bei den drei Landtagswahlen im September wirbt der CSU-Politiker Manfred Weber dafür, die scharfe politische Abgrenzung hin zur AfD aufzuweichen. Die Brandmauer im Sinne von die oder wir müsse Geschichte sein, sagte Weber der Süddeutschen Zeitung.
2: Für CSU-Politiker Weber ist die Brandmauer zur AfD keine Politik. Er spricht von einer Riesenbelastung. Mit Blick auf die Minderheitsregierungen in den Landtagen von Thüringen und Sachsen etwa stellt er eine noch linkere Politik seiner Partei fest, da man ja dauernd mit den linken Parteien abstimme. Umgekehrt stelle die AfD im Parlament CDU-Inhalte zur Abstimmung, aber die Union sei dann wegen der Brandmauer gezwungen, dagegen zu stimmen. Ursula Winkler, Nachrichtenredaktion.
1: Nach SPD und Linken haben in Mecklenburg-Vorpommern auch die Grünen für Koalitionsverhandlungen zur Bildung einer rot-rot-grünen Landesregierung gestimmt. Bei erfolgreichen Verhandlungen wäre es für die Grünen das erste Mal, dass sie an einer Landesregierung in dem Bundesland beteiligt würden. Die Wahl gewonnen hatte im September zwar die AfD, mit 32 Sitzen hat sie jedoch keine Mehrheit im Schweriner Landtag. Ragebait ist zum Jugendwort des Jahres 2026 gewählt worden. Der Begriff landete bei einer Online-Abstimmung auf dem ersten Platz vor Peak und Crashout. Das hat der Langenscheid Verlag mitgeteilt.
3: Rund 1 Million Jugendliche zwischen 11 und 20 Jahren haben laut Verlag mitgevotet. Der Sieger aus den letzten drei Kandidaten, Ragebait, bekam 36,5% der Stimmen. Wörtlich übersetzt heißt Ragebait etwa Wutköder. Gemeint sind Äußerungen oder Handlungen, die absichtlich aufregen und wütend machen sollen, etwa provozierende Thesen oder falsche Behauptungen. Meistens online, in sozialen Medien, aber auch offline, wenn zum Beispiel Jugendliche ihre Eltern extra nerven, um sie auf die Palme zu bringen. Aus Berlin, Ronny Thorau.
1: Und zum Sport. Darmstadt hat den letzten Platz in der zweiten Fußball-Bundesliga verlassen. Die Südhessen drehten gegen Energie Cottbus einen Rückstand in ein 3:1. Für den neuen Hannover 96-Trainer Sandro Wagner gab es dagegen eine bittere Niederlage. Seine Mannschaft verlor gegen Magdeburg mit 0:3. Osnabrück und Dynamo Dresden trennten sich 1:1 unentschieden.
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1: Zum Wetter, die aktuelle Vorhersage des Deutschen Wetterdienstes. Auch heute Nachmittag bleibt das Wetter dreigeteilt. Im Süden ist es bedeckt und es regnet längere Zeit. Im Nordwesten gibt es viele Wolken, Schauer und vor allem an der See einzelne Gewitter. In den anderen Regionen kommt häufiger die Sonne zwischen den Wolken hervor und es bleibt trocken. Die Temperaturen erreichen dabei noch Werte zwischen 13 und 19 Grad maximal.
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2: Heute, ganz raffiniert, mit 2 S geschrieben, ist von Essen. Ich beschäftige mich heute damit, wo eigentlich unsere Lebensmittel herkommen. Und es ist gerade Erntezeit. Wer läge da näher als ein waschechter Landwirt? Und ich freue mich, Alfons Wolf heute begrüßen zu können, Chef der Freien Bauern in Deutschland. Herzlich willkommen.
3: Vielen Dank, Herr Schüler.
2: Sommerzeit, Erntezeit. Sie sind im Prinzip gerade voll im Stress. Eigentlich klagen Bauern ja immer. Was ist diesmal falsch gelaufen bei der Ernte?
3: Bei der Ernte läuft im Grunde nichts falsch, weil das ist von uns bestimmt. Da kann jeder für sich entscheiden, wie er das organisiert. Allerdings sind wir natürlich den Witterungsverläufen unterlegen. Und die sind nicht immer so optimal fürs Pflanzenwachstum, wie man sich das vorstellt. Mal fehlt natürlich der Regen, mal ist die Hitze zu hoch, mal gibt es andere Imponderabilien wie Unwetter, die natürlich die Ernten einschränken. Und dieses Jahr ist es im Speziellen die große Hitze mit über 40 Grad, die Pflanzen hat ihre Einlagerung abbrechen lassen und es ist zu einer sogenannten Notreife gekommen, die natürlich den Ertrag bis zu 30% reduziert im Bereich von Weizen und späterntenden Früchten.
2: Normalerweise rufen Landwirte dann immer gern nach staatlichen Hilfen. Sie auch?
3: Staatliche Hilfe sind nicht die Lösung. Wir brauchen Rahmenbedingungen, die uns wirtschaften lassen. Die Imponderabilien der Witterung und der unterschiedlichen Erträge, das ertragen Bauern schon seit Tausenden von Jahren. Wir sind natürlich einem großen Markt unterlegen und der wird beeinflusst. Und die Gleichheit an diesem Markt ist das Problem. Wir haben hier in Deutschland und teilweise in Europa die höchsten Auflagen, die höchsten Kosten zur Produktion und sollen mit einem Weltmarkt konkurrieren. Und das ist ein riesiges Problem.
2: Da haben wir gleich ein ganzes Bündel von Problemen angesprochen, werden wir einzeln abarbeiten. Ernte gut, alles gut. Grundsätzlich ist aber ja wichtig, wie die Preise am Ende ausfallen. Und da gibt es eine ganze Menge beeinflussende Faktoren, beispielsweise Ukraine als einer der ganz großen Getreideproduzenten, aber zum Beispiel auch die absterbende Tierwirtschaft in Deutschland, Tierhaltung, die ja auch mit Abnehmer von Getreide gewesen ist. Wie ist denn die Preisentwicklung in diesem Jahr?
3: Ja, die Preisentwicklung unterliegt natürlich diesen Zwängen, dem Markt, der Überflutung des Marktes und der geringeren Abnahme vor Ort. Dadurch entstehen zusätzliche Transportkosten, weil die Tiere, die hier nicht produziert werden, oder die tierischen Nahrungsmittel, die werden anderswo auf der Welt produziert. Und dadurch wird natürlich ein extremer Preisdruck auf dem hiesigen Markt produziert. Und wenn natürlich eine Ukraine, die von sich selber sagt, wir können uns erst der Produktion der EU innerhalb der nächsten 15 Jahre entsprechend der Standards der EU annähern. Aber wir wollen einen sofortigen Marktzugang. Dann wissen wir, was das bedeutet. Billig produzierte Nahrungsmittel zu anderen Standards auf unserem Markt, der entsprechenden Druck ausübt.
2: Ja, leidet der deutsche Markt drunter? Ich weiß, dass die Debatten in Polen ja relativ hart sind. Also polnische Bauern verplomben die ukrainischen Waggons und achten streng drauf, dass nichts bei ihnen ankommt. Ist das bei uns anders?
3: Ja, die Vorgehensweise ist eine andere. Wir wollen uns also nicht, wir wollen uns gesetzeskonform verhalten, wie sich das gehört. Aber wir haben schon oft genug angemerkt, dass diese Wettbewerbsverzerrung nicht in Ordnung ist und letztendlich auch den Verbraucher betrügt, weil er davon ausgeht, dass deutsche Standards auch für die Nahrungsmittel gelten, die von außen kommen und hier verarbeitet werden. Ist mal behauptet worden, die ukrainische Ware wäre hier nur auf der Durchreise. Das ist aber nicht richtig. Zumindest in Gänze nicht richtig. Die Ware wird ja oft gehandelt und da wird also sehr viel Geld dran verdient. Aber es ist natürlich entscheidend, wie ist sie produziert und entspricht sie unseren Vorstellungen, was Nahrungsmittel betrifft.
2: Von den Mengen her ist die Ukraine noch längst nicht auf dem Standard, den der restliche Europa zum Teil aus dem Hektar herausholt. Also wenn die Ukraine sich da anpassen würde, wäre noch viel mehr Getreide im Markt. Kann man gespannt sein, wie sich das Ganze entwickelt. Ich würde aber gerne noch mal grundsätzlicher einsteigen. Ein Kollege von Ihnen, Anthony Lee, auch freier Bauer, hat sich dieser Tage geäußert bei Monika Gruber. Und da können wir mal kurz reingucken.
4: Auf einer Skala von 1 bis 10. 1 ist sehr gut und 10 ist ganz schlimm. Wo steht die Landwirtschaft in Deutschland und in Österreich momentan? Was würdest du sagen?
5: Ich würde das unterscheiden, politischer Rückhalt, ganz schlecht, 10. Von der
4: 10.
5: Also wenn du sagst, 10 ist schlecht,
4: genau.
5: Der politische Rückhalt, Landwirtschaft ist anscheinend nicht mehr gewollt in Deutschland. Zumindest nicht so, wie wir es kennen. Und von dem Know-how, was wir haben, da sind wir weltführend. Wir haben also die best ausgebildeten Landwirte der Welt.
2: Landwirtschaft ist in Deutschland nicht mehr gewollt, sagt er da. Das ist natürlich eine dramatische Ansage. Er hat selbst einen Hof. Aber es gibt doch ein Landwirtschaftsgesetz, wo eigentlich klar geregelt ist, dass Landwirtschaft in Deutschland dazugehört und zum ganz klaren Marktgeschehen mit dazugehört.
3: Ja, der Gesetzgeber hat in den 50er Jahren dieses Gesetz entwickelt, um eine Gleichstellung zwischen Industrie, normaler Entwicklung der Volkswirtschaft und der Landwirtschaft herzustellen. Weil eine soziale Marktwirtschaft ist natürlich auch mit gewissen Steuerungsmechanismen unterlegt. Und das war das Ziel. Das wird aber überhaupt nicht mehr beachtet. Die Landwirtschaft wird der anderen Produktionsbereichen preisgegeben. Das sieht man auch an den Abkommen, die geschlossen werden, die also alle landwirtschaftsunfreundlich sind. Die Ware zu schlechteren Standards nach Deutschland reinlassen, die also billiger produziert werden können. Und wir dürfen das nicht, was vielleicht auch im einen oder anderen Fall richtig so ist, weil es um die Gesundheit der Menschen geht. Und das macht natürlich einen Preisdruck und ist eine Wettbewerbsverzerrung, die wir nicht aushalten können. Wir haben hier ein wahnsinniges Know-how. Wir haben hervorragend ausgebildete Landwirte. Da bin ich mit Anthony, stimme ich da überein. Aber wir können es nicht anwenden, weil am Ende der Wettbewerb so verzerrt wird durch andere Ware, dass wir nicht konkurrieren können. Die Ware ist da nicht mehr zu unterscheiden. Die Deklaration fehlt, dass es Ware aus Deutschland ist mit entsprechenden Standards. Die ist nicht vorgeschrieben. Und dann steht höchstens vielleicht verarbeitet in Deutschland, aber wo die Rohware herkommt, also das Urprodukt, spielt dann keine Rolle mehr. Und da spielt es auch keine Rolle mehr, wenn es mit Pflanzenschutz behandelt ist, der in Deutschland verboten ist. Ein deutscher Landwirt wäre im Straftatbestand, die Importware nicht.
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2: Hegemann und Nagel heißen zwei neue deutsche Nobelpreisträger. Es hat etwas mit Optogenetik zu tun, aber auch mit Würmern, oder?
3: Also der Anruf aus Stockholm ereilte mich auf dem Weg zum Friseur. Dort habe ich tatsächlich diese Nachricht gehört, ehrlicherweise aber im Radio und nicht per Anruf aus Stockholm. Georg Nagel und Peter Hegemann, zwei deutsche Forscher, machen dem deutschen Wissenschaftsstandort Ruhm und Ehre, sind die neuen Medizin-Nobelpreisträger für Forschung, die schon viele Jahre zurückliegt, aber die Medizintechnik revolutioniert hat. Optogenetik, da könnte man jetzt denken, es hat was mit Sehnopto oder mit Genetik zu tun. Ich habe gestern im Deutschlandfunk, die muss ich mal sagen, eine fabelhafte Wissenschaftssendung haben gelernt, mit beidem nicht. Was ist es? Es ist vollkommen unglaublich. Ich versuche es so einfach wie möglich darzustellen, weil weite Teile der Sendung habe ich tatsächlich nicht verstanden. Daran erkennt man, wie unfassbar kompliziert diese Forschung ist und wie bahnbrechend. In meinen einfachen, schlichten Worten, es ist eine Fernbedienung für Würmer. Also die haben was entwickelt, wo man quasi Nervenzellen mit Licht ansteuern kann, ins dunkle Gehirn. Im Gehirn ist es dunkel, auch das war mir so gar nicht bewusst. Haben mir nie drüber Gedanken gemacht, stockfinster ist es im Gehirn. Und die haben gesagt, wenn wir Licht ins Gehirn bringen, vielleicht können wir mit dem Licht einzelne Nervenzellen ansteuern und was auslösen. Und ausprobiert haben diese großartigen Männer, wenn ich das richtig verstanden habe, ursprünglich Algenforscher, das an dem denkbar einfachsten Wesen, was ihnen bekannt war, nämlich dem Fadenwurm. Und der Fadenwurm ist wenige Millimeter groß, man sieht ihn gerade so mit dem bloßen Auge. Und wenn der Fadenwurm so vor sich hinkriecht und da ist ein Hindernis, dann kriecht er drüber. Und das, was die geschafft haben, ist in dem Fadenwurm eine Bewegung auszulösen, als würde er über etwas rüberkriechen, wenn da gar nichts ist. Also eine Fernbedienung durch Licht für Würmer. Da sagen jetzt viele, gut, warum soll man den Fadenwurm jetzt fernsteuern? Ja, der hat doch seinen Freilass, lass den Fadenwurm.

0: um seinen freien Willen. Nein, es geht tatsächlich darum, Nervenzellen, die sonst nicht mehr aktivierbar sind, die vielleicht kaputt sind oder nicht richtig funktionieren, zu aktivieren, was am Ende dazu führt, es ist wirklich einfach zutiefst beeindruckend, dass ein Blinder sieht oder ist ein Zebrastreifen.
1: Ja, und das ist nämlich so faszinierend, was ich auch finde. Also die Forscher in Deutschland, die lassen nicht nach, in den USA, weltweit, die haben eine solche Neugier. Die gehen einfach immer voran. Und die wollen ergründen, in diesem Fall, Gottes letztes Geheimnis, das ist unser Gehirn. Ja, und das ist toll, oder? Das ist toll. Das ist das Gegenbeispiel zu dem, was wir hier in Deutschland erleben. Die sind einfach nicht aufzuhalten. Die in ihrem Forscherdrang. Großartig. Ja. Herrliche Nachricht am Morgen.
0: Ganz toll und auch hochsympathisch, wie diese Leute einfach reagieren. Also Georg Nagel von der Uni Würzburg, also Uni Würzburg und Humboldt-Universität waren es. Georg Nagel von der Uni Würzburg war in Neapel mit seiner Frau. Seine Frau kommt aus Neapel. Sie waren da, um den Geburtstag seiner Tochter zu feiern. Er hat gesagt, der Geburtstag meiner Tochter ist noch wichtiger als dieser Nobelpreis. Und sagt dann, ja, vollkommen überwältigt natürlich. Vielleicht feiere ich heute Abend mit einer Pizza und einem Bier. Der andere schreibt in die WhatsApp-Gruppe, ihr dürft mich weiter duzen. Also einfach so bodenständige Leute und es ist auch einfach eine spannende Geschichte dahinter. Wie gesagt, ich habe das gestern weitestgehend im Deutschlandfunk entnommen. Diese Leute sind in ihrer eigenen Szene, in ihrer frühen Karriere sehr belächelt. Ich hatte in den Formulierungen, ich kann das jetzt alles nicht so genau nachvollziehen, in den Formulierungen das Gefühl, fast angefeindet worden für ihre verrückte Idee, in meinen schlichten Worten, eine Fernbedienung für Würmer zu bauen. Und wenn ich das richtig rausgehört habe, hat man ihnen fast vorgeworfen, Hochstapler zu sein. Das kann nicht sein, was ihr da macht. Ja, das geht nicht mit rechten Dingen zu. Unbeirrt weitergemacht ad astra per aspara, ja, durch den Dreck zu den Sternen. Einfach großartige
1: Leistung. Ja. So ist nämlich die ganze Zivilisation entstanden. Die Leute wurden ja immer erst für verrückt erklärt. Also Otto Lilienthal hat man vorgeworfen, er hätte sich völlig verrannt, dass er behauptet, man könnte fliegen. Und diese Leute sind ja genauso. Ja, ja, genau. Diese Leute sind ja ganz genauso. Die machen es dann aber einfach.
2: Schön.
1: Toll für unser Land.
2: Schönes Gegenbeispiel. Eigentlich ein schönes Zeichen gegen die Wissenschaft als Kollektiv.
0: Ja, genau. Und interessant, ich habe vor einigen Tagen mal wieder ein Interview mit unserem Bundeskanzler, alles erinnert mich an den Bundeskanzler, gelesen, der gesagt, beim Thema Small Modular Reactors, ja, also die atemberaubendste neue Nukleartechnologie der Welt, da sei er noch skeptisch. Ja. Wenige Tage später fliegt auf, er war ein kompletter Physikversager in der Schule. Ich auch, habe ich gar nichts gegen. Aber ich als Physikversager würde nicht sagen, ich stehe der neuesten Nukleartechnologie eher skeptisch gegenüber. Denn mit diesem Geist kommen wir nirgendwo hin. Mit dem Geist von Herrn Nagel und Herrn Hegemann. Er hat die Welt des Wissens schlicht keine Grenzen. Das großartig, Gratulation, wir sind stolz auf diese Forscher.
2: Wunderbar, wir gratulieren, wir sind stolz auf diese Spitzenforscher von hier aus. Vom Sofa der Mehrheit. Und wir haben ja auch gelernt, man sollte sich nicht immer an Friedrich Merz orientieren. Hätte auch mal gesagt, es muss nicht immer das Beste sein. Ja. Also wenn das diese Wissenschaftler gesagt hätten, hätten sie nie den Nobelpreis bekommen.
0: Und dann würde der Wurm immer noch da lang gehen, wo er will.
2: Ja, genau. Also eine gute Nachricht vielleicht für den Wurm, aber eine viel bessere Nachricht für Deutschland, für die Wissenschaft ist es das nun. Wunderbar, herzlichen Glückwunsch an die Herren Hegemann und Nagel, unsere neuen deutschen Nobelpreisträger. Nun aber das erste Thema, und das ist für die Union, die ja aus CDU und CSU besteht, alles andere als erfreulich. Gerade habt die Union einen historischen 30-20-Kipppunkt hinnehmen müssen. Wir sprachen gestern darüber. Nun geht es mit der Union weiter bergab auf den schlechtesten aller je gemessenen Werte. 17,5% Zustimmung. Nur noch für die Union und für die AfD gibt es parallel dazu einen neuen Rekord, 30,5%.
3: Die AfD steigt in den Umfragen im Wochentakt und die Union befindet sich im freien Fall. In einer neuen INSA-Umfrage stürzt die Union mit 17,5% auf den schlechtesten Wert, der jemals für sie gemessen wurde. Die AfD erreicht mit 30,5% einen neuen Rekordwert. Der Abstand der beiden Parteien beträgt nun 13 Prozentpunkte, ebenfalls Rekord. Gerade einmal 3 Tage ist das her, als erstmals der 30-20-Kipppunkt in einer INSA-Umfrage erreicht wurde. Die AfD sprang auf 30% und hatte 12 Prozentpunkte Vorsprung vor der Union. Jetzt baut die AfD diesen Vorsprung innerhalb weniger Tage um einen weiteren Prozentpunkt aus. Ob die CDU noch zu retten ist und wie lange sich Bundeskanzler Friedrich Merz angesichts dieser Umfragewerte halten kann, darüber sprechen wir jetzt bei News Live.
2: Ja, reden wir über die Union, dann reden wir mittlerweile über ein Senkblei in den Umfragen. Nach unten scheint kein Ende in Sicht und die AfD steigt im Wochentag und sie steigt und sie steigt und sie steigt. Schauen wir uns die Umfrage im Detail an, ganz frisch ermittelt von INSA für die Bild. Und die AfD steht laut dieser repräsentativen Umfrage ganz weit vorne bei 30,5%. CDU und CSU gehen um einen halben Punkt nach unten auf 17,5%. Grüne und SPD, auch das sehr interessant, mit 14,5% gleich auf. Dahinter die Linke mit 10,5% und die Kubicki FDP robbt sich an die 5%-Hürde heran. 4,5%, 3,5% hingegen nur für das BSW. Halten wir fest, 30,5% rekordhoch für die AfD, 17,5% rekordtief für die Union. Ich habe eben vom Senkblei gesprochen für die Union. Wie tief kann es eigentlich noch abwärts gehen? Ist da wirklich nur der Boden die Grenze, die Nulllinie? Was meinst du, Gunnar?
1: Es kann auch weiter abwärts gehen. Und ich glaube, was wir hier sehen, ist einfach die ersehnte Wechselwahl. Also das heißt, die Mitte-Rechts-Wähler, die möchten einfach eine andere Partei sehen als die CDU. Ist eigentlich auch legitim nach dieser Regierungszeit, die wir hinter uns haben, die wir gesehen haben, die ohne Erfolg war, und nach den vielen Wahlversprechen, die gebrochen wurden, ist das die Konsequenz daraus. Und wir haben etwas Ähnliches in Berlin auf der anderen Seite erlebt, in Berliner Wahl, wo die ganze linke Wählerschaft einen Wechsel herbeiführen wollte, einfach weg von SPD und Grünen hin zur Linken. Das ist eigentlich genau dasselbe System und das ist ein urdemokratisches Prinzip und danach funktioniert auch die parlamentarische Demokratie, dass man sagt, ich wechsle die Partei, mit der ich nicht zufrieden bin, aus gegen eine andere, mit der ich zufrieden bin, und da ist eben auf der rechten Seite die AfD. Und damit verknüpfe ich dann alle Hoffnungen, die enttäuscht wurden durch die jetzige regierende CDU-CSU mit der SPD zusammen. Also eigentlich eine sehr natürliche Reaktion, und weil sie so natürlich ist, kann man auch davon ausgehen, dass es so weitergeht. Ich gehe davon aus, dass die AfD ihre 35% in den Umfragen bekommt bundesweit und dass die Union auch weiter abstürzt. Das hängt sehr stark mit der Führungsfigur Friedrich Merz zusammen, wie wir alle wissen, und mit den gebrochenen Wahlversprechen.
2: Ben, gleichwohl ist das historisch. Man kann jetzt sagen, es ist Ergebnis einer natürlichen Wählerwanderung, sagte Gunnar. Das Angebot wird von der einen Partei nicht mehr abgedeckt. Die Wähler gehen zu einer anderen Partei. Aber irgendwann müssen wir uns doch dann wirklich den Gedanken abgewöhnen, dass die Union noch eine Volkspartei ist, oder?
4: Ja, das ist ohnehin vorbei. Bei der Frage, wie weit es noch nach unten gehen kann kurzfristig. Ich glaube, bei INSA ist die Untergrenze 13%. Also nur 13% der Wähler sagen noch auf jeden Fall, komme was wolle, ich wähle Union. Und der Rest kann sich vorstellen, andere Parteien zu wählen. Und von 17 zu 13 ist das jetzt nicht so ein ganz weiter Weg. Also das kann ja durchaus sein, dass die Union bei 13% landet. Wobei, wir reden ja von der Union. Eigentlich ist es ja die Anti-Union, die im Moment bei 17% steht, weil diese Union in den letzten 20 Jahren alles abgeräumt hat an Grundprinzipien, wofür die Union einmal stand. Die Grundprinzipien der sozialen Marktwirtschaft. Wir haben jetzt eine Staatsquote von 52%. Da hat Helmut Kohl mal früher gesagt, das wäre Sozialismus über 50%. Mhm. Wir haben diese verheerende Migrationspolitik. Wir haben den Atomausstieg, die Energiewende. Wir haben in den letzten 20 Jahren eine Union erlebt, die immer wieder Wahlversprechen gebrochen hat, die den Wählern in der Merkel-Zeit nichts anzubieten hatte, außer ständige sozialdemokratische Koalition und dann natürlich der ganz große Vertrauensbruch mit Friedrich Merz, der das Gegenteil von allem macht, wofür er angetreten ist. Also auf diese Union haben die Wähler kein Vertrauen mehr, was sie setzen könnten, und werden in Zukunft auch noch weiter wegrennen, weil wie soll diese Partei denn wieder zur Glaubwürdigkeit kommen?
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1: Ich bin Babette Büchner. US-Präsident Donald Trump hat sich mit Kreml-Chef Wladimir Putin auf die Lieferung hunderttausender Tonnen Diesel geeinigt. Die USA heben dafür vorübergehend Sanktionen gegen russischen Diesel auf. Folgen für uns werden aber nicht erwartet.
2: An deutschen Tankstellen werden sich die Preise durch Trumps Diesel-Deal wohl kaum ändern. Das erwartet der Wirtschaftsverband Fuels und Energie, denn in der EU gelte ja weiter ein Importverbot für russischen Diesel. Andere Ökonomen stimmen zu, auch weil die zugesagte Sofortmenge an Diesel zu gering sei, um einen großen Unterschied zu machen. Daten des Spritpreisportals Tankerkönig zeigen bisher auch keine Sprünge bei den Spritpreisen. Durch seinen Diesel-Deal mit Putin erwartet US-Präsident Trump wohl vor allem Auswirkungen im eigenen Land. Vor den Zwischenwahlen Anfang November steht Trump wegen hoher Spritpreise stark unter Druck. Aus Berlin, Ronny Tochau.
1: Ein weiterer Unionspolitiker stellt die Brandmauer zur AfD in Frage. Nach der Niederlagenserie der CDU bei den drei Landtagswahlen im September wirbt der CSU-Politiker Manfred Weber dafür, die scharfe politische Abgrenzung aufzuweichen. Weber sagte der Süddeutschen Zeitung, das bisherige Konzept der Brandmauer sei gescheitert. Es sei auf Dauer eine Riesenbelastung für die Union, in den Landtagen dauernd mit linken Parteien abzustimmen und damit noch linkere Politik zu machen. 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Die Gefahr von Wildunfällen auf den Straßen steigt im Herbst. Zur Morgen- und Abenddämmerung sowie Nacht sollten Autofahrer besonders aufmerksam sein, warnt die Schutzgemeinschaft Deutscher Wald.
3: Vor allem an Landstraßen durch Wälder oder an Feldern entlang ist Vorsicht gefragt. Oft sieht man in der Dunkelheit nur die reflektierenden Augen der Tiere. Dann heißt es verlangsamen, bremsbereit halten und das Fernlicht ausschalten, um das Tier nicht zu blenden. Hupen kann helfen, es zu vertreiben. Ist ein Zusammenprall nicht mehr zu verhindern, beim Bremsen die Spur gut halten. Von Ausweichmanövern raten Experten ab. Zu schnell landet man sonst im Gegenverkehr oder prallt gegen einen Baum. Auch wenn das Tier nach dem Unfall im Dunkeln verschwindet, sollten Wildunfälle immer der Polizei gemeldet werden. Ursula Winkler, Nachrichtenredaktion.
1: Und zum Sport. In der zweiten Fußball-Bundesliga hat Magdeburg mit 3:0 gegen Hannover gewonnen. Darmstadt siegte gegen Cottbus mit 3:1 und Dresden und Osnabrück trennten sich 1:1 unentschieden.
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1: Zum Wetter. Die aktuelle Vorhersage des Deutschen Wetterdienstes. Auch heute Abend und in der Nacht gibt es an der Nordsee und an den Alpen noch Schauer und Gewitter. Ansonsten lockert die Wolkendecke gebietsweise auf. Die Temperaturen fallen in der Nacht auf 10 bis 4 Grad. Das wechselhafte Herbstwetter setzt sich dann auch am Sonntag fort. Es bleibt regnerisch und windig im Norden und in der Mitte. Im Süden gibt es etwas mehr Sonne bei 12 bis 18 Grad maximal.
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2: Die deutsche Hauptstadt Berlin, die sich aus dem Schutt und den Trümmern der totalen militärischen und moralischen Niederlage erhoben und dem sozialistischen Ansturm der Unfreiheit tapfer getrotzt hat, für deren Freiheit unzählige Menschen ihr Leben riskiert und zahlreiche Menschen ihr Leben verloren haben, zum Beispiel Piloten der Luftbrücke, dieses Berlin mit seiner Villa der Wannsee-Konferenz und seinem Gleis 17 am Bahnhof Grunewald, wo Juden sich für ihren Transport nach Auschwitz einzufinden hatten, diese Stadt fällt nun, 90 Jahre nach Hitlers Olympischen Spielen, hier in dieser Stadt, in die Hände der neuen Judenhasser, in die Hände der Linkspartei, die nichts anderes ist als die größte antisemitische Sammlungsbewegung in Deutschland seit der NSDAP. Dass zum zweiten Mal in unserer Geschichte eine Partei Berlin regiert, die Sozialismus und Judenhass in ihrer Programmatik vereint, das sollte uns vielleicht zu denken geben. Dass Sozialdemokraten und Grüne eine Koalition schmieden, in der es so etwas wie ein Judenreferat, eine bürokratische Schlichtungskommission für Streitfragen des Antisemitismus braucht, schien jahrzehntelang undenkbar in Deutschland. Dass die Berliner Zeitungen über die Regierung der Hauptstadt Einigung beim Thema Antisemitismus titeln, ist für unsere ganze Nation eine Schande, die Schock und Fassungslosigkeit im gesamten Freien Westen auslösen wird. An diesem historischen 8. Oktober 2026 bescheinigte sich die erste deutsche Landesregierung der Nachkriegsgeschichte selbst, dass sie als finale Lösung ihres Antisemitismusproblems ein Judenreferat einrichten würde. Und darauf sind diese Leute auch noch stolz.
3: Bei Verstößen gegen diese Grundsätze entscheiden die Fraktionen nach ihren Regeln über Konsequenzen bis hin zum Ausschluss transparent und im Austausch mit den Partnern. Auf Wunsch ordnet ein Gremium aus drei Fachleuten der Berliner Stadtgesellschaft Vorfälle ein. Das ist vielleicht ein ungewöhnliches Verfahren. Wir etablieren es bewusst. Wir nehmen uns selbst miteinander denn nämlich sehr ernst, weil wir unsere Stadt und diese Frage in unserer Stadt so ernst nehmen.
4: Und darauf sind wir jetzt auch sehr stolz, das mit vorlegen zu können. Wir sehen auch diese Verantwortung, weil natürlich Berlin die Täterstadt ist. Am Wannsee wurde der Holocaust beschlossen. Wir haben uns auch darauf geeinigt, dass wir als Zusammenarbeit zwischen den drei Fraktionen wirklich etwas ganz Neues und sehr Weitgehendes machen. Nämlich, wir haben gesagt, wir werden sehr eng zusammenarbeiten und auch uns miteinander absprechen. Und wenn es zu antisemitischen Vorfällen oder zu Grenzüberschreitungen geht, werden wir uns erstens gegenseitig informieren. Natürlich müssen die Fraktionen selber Konsequenzen bis hin zum Ausschluss ziehen. Aber wir haben uns auch vereinbart, dass wir diese antisemitischen Vorfälle gemeinsam aufarbeiten. Und dass, wenn es eine Farbe will, wir ein Gremium von drei Expertinnen dazu ziehen, die diese Vorfälle und diesen Sachverhalt dann auch fachlich einschätzt. Und wir auf dieser Einschätzung dann zu Konsequenzen ziehen, die bis zum Ausschluss gehen können. Das ist für uns sehr wichtig. Und ich glaube, auch das ist wirklich etwas, was wir so noch nicht gesehen haben und auch so bisher nicht gab, wirklich diese Konsequenz auch bei diesen Schritten.
5: Wir versichern all denjenigen, die sich jetzt Sorgen machen. Und ich bin selber oder wir alle sind in den letzten Tagen und Wochen sehr häufig gerade auch auf der Straße von Jüdinnen und Juden angesprochen werden. Wir versichern ihnen, dass wir alles tun werden, dass sie in Zukunft sicherer sind. Und ich denke, das gilt für uns alle. Völlig klar ist, dass es keinen Antisemitismus im Senat geben darf. Aber mit diesem Mechanismus, den wir uns jetzt selber auflegen, haben wir auch eine größtmögliche Sicherheit, dass das auch für die Fraktionen im Abgeordnetenhaus gilt. Und deswegen ist es richtig, dass wir diesen Mechanismus vereinbart haben, dass wir sagen, wenn es antisemitische Vorfälle gibt, dass dann erst die parlamentarischen Geschäftsführerinnen und Geschäftsführer zusammentreten und um es dann auch unabhängig bewerten zu können, tatsächlich noch drei weitere Expertinnen und Experten hier aus Berlin. Und so ein Papier, was wir jetzt hier vorgelegt haben, gibt es, glaube ich, bisher in keiner anderen Koalition.
2: In der Erklärung von SPD, Grünen und Linkspartei steht dieser unfassbare Satz. Ich zitiere: Antisemitische Vorfälle in den Reihen der Koalitionsfraktionen bearbeiten wir gemeinsam. Zitat Ende. Die neue Regierung in der deutschen Hauptstadt geht also davon aus, dass es zu Judenhass in ihren eigenen Reihen kommen wird. Man stelle sich einmal vor, eine Koalition aus CDU und AfD würde über ihre Regierung diesen Satz schreiben oder eben zum Beispiel: rassistische Vorfälle in den Reihen der Koalitionsfraktion bearbeiten wir gemeinsam. Man stelle sich nur einmal vor, die CDU würde sich darauf einlassen, in irgendeine Regierung einzutreten, in der es ein Referat für den sogenannten antimuslimischen Rassismus bräuchte, in dem man menschenfeindliche Entgleisung gegen Muslime klären, bewerten und miteinander besprechen würde. Lars Klingbeil, Robert Habeck, Boris Pistorius, Ricarda Lang, Manuela Schwesig, Bärbel Baas, Franziska Brandner, Frank-Walter Steinmeier, Luisa Neubauer, all diese machtversessenen, opportunistischen, selbsternannten Antifaschisten würden das ganze Land mit ihrer Gesinnungsempörung überziehen. Doch hier in Berlin verhelfen sie vollkommen skrupellos dem Judenhass an die Macht. Wenn man sich anschaut, mit was für Judenhassern die SPD in Berlin koalieren will, dann hätte Boris Pistorius auf dem Bebelplatz passender und aufrichtigerweise vielleicht besser die erste und zweite Strophe der Nationalhymne singen sollen und nicht die dritte.
1: Das war ein Ausschnitt von Achtung Reichelt.
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2: Ein Bettelbrief von einem Geheimdienstchef. Neue Entwicklung im Fall August Hanning besprechen wir. Der ehemalige BND-Boss, der am Dienstag wegen Spionageverdacht verhaftet wurde, steckt offenbar in ernsten Geldproblemen. 2022 bittet er den damaligen Kanzler, sogar Olaf Scholz war es, um Hilfe in seinen Finanznöten. Und jetzt haben Geheimdienste in aller Welt Angst vor dem Versagen des BND.
3: Sehr geehrter Herr Bundeskanzler, mit diesen Worten beginnt der kuriose Bettelbrief des ehemaligen BND-Präsidenten August Hanning. Darin bittet er Olaf Scholz um Hilfe. Er sollte bei dem Treffen

0: hatte ernste Geldprobleme. Inwiefern diese eine Rolle bei den illegalen Machenschaften des Ex-Auslandsgeheimdienstchefs spielten, warum trotz des Bettelbriefes niemand auf Hanning aufmerksam wurde, ob ausländische Geheimdienste nach den Leaks weiter mit dem BND zusammenarbeiten und welche Konsequenzen der Spionagefall nun für die Führungsetage des Bundesnachrichtendienstes hat, darüber sprechen wir jetzt bei News Live.
1: Und dazu wollen wir uns nochmal den sogenannten Brief, Bettelbrief, genauer anschauen. Adressiert ist der Brief an den ehemaligen Bundeskanzler Olaf Scholz, Absender Dr. August Hanning, Rechtsanwalt und Präsident des Bundesnachrichtendienstes AD. Im Betreff steht Besuch des lettischen Ministerpräsidenten Karins. Hanning schreibt, ich habe die Bitte, dass Sie bei dem Besuch gegenüber des lettischen Ministerpräsidenten folgenden Vorgang ansprechen. Seine Pension von bis zu 11.000 Euro sei gepfändet worden. Ben, wir holen unsere Zuhörer und Zuschauer mal ab. Also die Situation, die Hanning anspricht, ist, dass er offensichtlich in finanziellen Nöten ist. Es geht um eine lettische Bank, mit der Hanning in die Insolvenz getrieben worden ist. Der lettische Präsident sollte da vermutlich helfen, dank Olaf Scholz. Aber die eigentliche Frage ist ja, wenn Olaf Scholz, wenn der damalige Kanzler schon gewusst hat, dass sein ehemaliger BND-Chef in finanziellen Nöten ist und um Hilfe bittet, dann müssen doch wirklich alle Alarmglocken klingeln, oder?
2: Ja, wir lächeln jetzt so ein bisschen. An sich ist das natürlich überhaupt nicht lustig, wenn der Chef des deutschen Geheimdienstes Geldprobleme hat und das in Ordnung geht. Also der Chef des Geheimdienstes, der darf keine Geldprobleme haben, weil natürlich jeder Mensch mit Geldproblemen ist irgendwo erpressbar. Richtig. Da ist es denkbar, dass unmoralische Angebote kommen. Und bei einem Geheimdienstchef, da muss einfach klar sein, der hat gesicherte finanzielle Verhältnisse. Und wenn er die nicht hat, dann ist die erste Frage, warum hat er die nicht? Kann man das ändern? Kann der Staat ihm da helfen? Oder natürlich die Konsequenz, die logische, wir können hier keinen Geheimdienstchef haben, der Geldprobleme hat, dann muss das halt jemand anderes machen. Also er hat ja jede Kontrollstruktur versagt, wenn es überhaupt Kontrollstrukturen gab. Man kann sich ja gar nicht vorstellen, wie sowas sein kann. Es ist auch die absolute Blamage auf internationaler Bühne zwischen den Geheimdiensten. Man muss da ja einfach so hart sagen, wenn man so einen Geheimdienst hat, dann hat man eigentlich keinen Geheimdienst. Weil welcher Geheimdienst der Welt möchte denn jetzt noch Informationen mit dem Deutschen teilen, wenn er nicht weiß, wenn schon euer oberster Mann in Geldproblemen steckt und irgendwelche Informationen weiterleitet? Wie sollen wir denn euch vertrauen? Was ist denn auf den unteren Ebenen los? Ihr habt ja offensichtlich überhaupt keine internen Kontrollmechanismen, um sowas zu verhindern. Ihr seid auch nicht intern irgendwie paranoid genug, um euch Gedanken darüber zu machen, wie können wir verhindern, dass Informationen nach außen dringen. Und wenn Informationen nach außen dringen, dann merkt ihr das ja offensichtlich gar nicht, weil das ist ja jetzt kein Vorgang, der 6 Monate vor sich ging, sondern über einen ellenlangen Zeitraum. Wir sprechen ja hier über mal mindestens 10, 15 Jahre. Man kann es sich nicht vorstellen. Es ist ein Totalversagen und es hat ja katastrophale Auswirkungen für die deutsche Sicherheit, weil natürlich diese ganzen Geheimdienste aus Amerika, aus Großbritannien, aus Israel, die uns ja Informationen, die wirklich lebensrettend sind, liefern, sich jetzt zweimal überlegen, ob sie das noch machen können.
1: Das diskutieren wir gleich noch drüber, Ralf. Also ein unfassbarer Vorwand, ein Bettelbrief. Olaf Scholz, ich brauche Geld, ich bin pleite. Welche Sicherheitsmechaniken hätten denn da sofort in Kraft setzen müssen?
3: Also es gibt zwei Reaktionsmöglichkeiten. Das eine ist, Hanning soll sofort zu mir kommen, wir sprechen drüber. Das wäre eine Variante gewesen. Das andere ist, Hanning, Spionageabwehr übernehmen Sie. Mhm. Also sofort komplette Überwachung, was macht der, wo geht's hin? Das Irre an diesem Vorgang ist ja, dass der Bundesnachrichtendienst dem Bundeskanzleramt untersteht. Und es spricht einiges dafür, dass, wenn denn Alarmglocken angegangen sind, man ausgerechnet beim ehemaligen Büroleiter von Hanning, mit dem er die Akten gedealt hat, nachgefragt hat, sag mal, kann das sein, dass Hanning da irgendwie auf eine Schiebe? Nein. Also mit anderen Worten, das Netzwerk führte direkt auch in die Spitze des Bundesnachrichtendienstes hinein. sodass man im Prinzip bei dem Versuch, einen Kontrollmechanismus zu etablieren, auch ausgerechnet an den Komplizen geraten ist, der dann das Ganze auch noch gedeckt hat. Und für die internationalen Kontakte ist es verheerend, weil man sich im internationalen Nachrichtenbusiness natürlich

0: sich immer auch Gedanken darüber macht, wo hat eigentlich mein Partnerdienst welche Informationen her? Es hat vor Jahren ein riesen Aufsehen gegeben, als Angela Merkel von der NSA auch überwacht worden ist und es da eine Handyortung gegeben hat vom Kanzler-Handy. Das machen alle Dienste und das machen wir, um ehrlich zu sein, eben auch. Also wenn wir von den Briten irgendetwas bekommen, sind wir hoch interessiert daran zu erfahren, haben uns die Briten eigentlich alles weitergeleitet oder haben sie bestimmte Sachen für sich behalten? Mhm. Natürlich lässt du dich bei Überwachung deiner eigenen Kumpels nicht erwischen. Das Problem ist allerdings, wenn dann 2000 verschiedene Aktendossiers rausgegangen sind und es tauchen irgendwo auf einem internationalen Nachrichtenmarkt Agrarzahlen aus China auf, dann überlegen die Chinesen, wie kommen eigentlich unsere Agrarzahlen in diesen Bericht?
1: Vielleicht von Herrn Hanning.
0: Und dann wird es für irgendeinen Mitarbeiter im Pekinger Agrarministerium ganz eng, möglicherweise verunglückter oder aber er hat eine Befragung, die er nicht überlebt. Das ist einfach irre, weil dann wirklich ganze Netzwerke auffliegen, weil jeder Geheimdienst Sorge hat, dass die Mechanismen der Nachrichtenbeschaffung auffliegen und oder er Rückschlüsse ziehen kann, wo bei ihm undichte Stellen sind. Also es ist verheerend, das Ganze.
1: Jetzt zittert sogar M vor den BND-Versagen. Das ist unser Thema. Und auch in seinem letzten Interview vor der Festnahme an diesem Dienstag, das August Hanning mit dem Sender TV Berlin führte, spricht er schon von seiner finanziellen Situation. Hören wir rein.
2: In Lettland bin ich sozusagen, ich sag mal, Opfer einer Insolvenz geworden. Und da sind vorher beachtliche Finanzmittel der Firma entzogen worden. Aus meiner Sicht nur dank der Korruption mit lettischen Behörden. Lettische Behörden haben da mitgewirkt.
1: Ja, und die internen BND-Ermittlungen gegen Hanning laufen seit dem Frühjahr. Schon im September 2025 wurde sein Wohnsitz durchsucht. Erst durch Zufall, es ging damals um den Fall der Steghauserben Block, die Kindesentführung. Dabei stießen die Ermittler letztlich auf die Hinweise der Spionage. Hören wir in das Interview, wie Hanning von der Durchsuchung berichtete.
2: Am 16. September wurde bei mir umfassend Büroräume, Wohnräume durchsucht, und zwar in Gestalt von Spiegel TV. Also das Fernsehteam kam mit Staatsanwältin, erinnert mich an diesen berühmten Fall des damaligen Telekom-Chefs. Da ist ja auch unter Beteiligung der Staatsanwaltschaft mal durchsucht worden bei dem Herrn Zumwinkel. Und die Staatsanwältin ist ja vorher extra zum Friseur gegangen, damit sie auch sich wirklich in Szene setzen konnte. So ein bisschen hat mich das erinnert hier in meinem Fall. Also Spiegel TV war voll unterrichtet. Darüber kann man jetzt spekulieren, von wem. Aber es wussten nur die Strafverfolgungsbehörden Bescheid darüber. Und ich habe dann eine entsprechende Anzeige erstattet wegen Verrat von Dienstgeheimnissen. Und da hat sich die Staatsanwaltschaft geweigert, überhaupt zu ermitteln. Mit der Begründung, das seien so vielen Leuten bekannt, deswegen lohne es sich gar nicht zu ermitteln. Was ich also wirklich für eine ziemlich dreiste Feststellung halte. Denn solche Durchsuchungen werden nur im kleinen Kreis vorbereitet. Weiß jeder, der dich ein bisschen professionell damit beschäftigt. Aber das hat mich schon gestört. Also konzertierte Aktion, Presseerklärung der Generalstaatsanwaltschaft mit Beschuldigung. Ich hätte gewaltsame Entführung mit geplant, zweimal. Ich hätte Kinderpornografie in Dänemark verbreitet, auf Dächern dort, da bei dem Herrn Hensel. Und dann begleitend diese Durchsuchung in Begleitung von Spiegel TV. Das halte ich wirklich, also nicht nur für unverhältnismäßig, wirklich für zutiefst rechtswidrig. Und das ist ein gravierender Grundrechtseingriff.
1: Also sagt August Hanning, zutiefst rechtswidrig, ein Grundrechtseingriff. Aus heutiger Sicht, Ben, stellt sich die Situation dann doch ein bisschen anders dar.
3: Hätte man ihn vielleicht häufiger durchsuchen sollen.
1: Ja.
3: Ja, man fragt sich, was das für ein Mensch ist, ja auch offensichtlich überhaupt kein Gefühl für eine eigene Verantwortung, für eine eigene Schuld, irgendwie abgekapselt. Er macht das ja jahrelang. Und kann sich dann so hinsetzen und das totale Unschuldslamm spielen. Das ist schon faszinierend. Vielleicht ist das auch so eine Fähigkeit, die man im Geheimdienst braucht. Wäre dann schön, wenn es noch mit anderen Fähigkeiten kombiniert worden wäre. Ist es ja offensichtlich nicht. Es ist ja, wir haben ja gerade schon über die anderen internationalen Geheimdienste gesprochen. Man fragt sich natürlich auch, wer möchte denn für so einen BND arbeiten? Was denken die ganz normalen Mitarbeiter? Was denken auch Leute, die inkognito im Ausland arbeiten, die nicht wissen, was ist mit meinen Daten eigentlich passiert? Hat die jetzt irgendjemand bekommen? Weiß jemand, was ich mache? Es ist auf der ganzen Linie von oben bis unten ein Versagen. Es ist desaströs für den Geheimdienst. es muss jetzt irgendwie, also entweder muss der Laden abgeschafft oder komplett umgekrempelt werden, weil es kann ja nicht nur sein, dass das jetzt ein Fall ist. Also das ist ja, das deutet ja auf ein strukturelles Problem hin. Mhm. Wir haben ja gerade auch über seine finanziellen Probleme gesprochen. Das ist doch eigentlich das Selbstverständlichste der Welt, dass das Konto von so einem wichtigen Mann in einem Geheimdienst nicht seine Privatsache ist, sondern dass der Staat wissen muss, ist er denn wenigstens finanziell solide aufgestellt oder kann er irgendwie in Bedrängung kommen. Also das sind alles, da sind alle Mechanismen, wo man normalerweise annehmen würde, selbst auf den ersten Blick, die man einsetzen würde als Laie von außen drauf blickend, gab es einfach nicht. Und es ist unfassbar.
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1: Ich bin Babette Büchner. Die EU kritisiert den Dieseldeal zwischen US-Präsident Donald Trump und Kreml-Chef Wladimir Putin scharf. Mehr als 80 ukrainische Zivilisten seien innerhalb von 2 Tagen bei russischen Angriffen getötet worden, sagte die EU-Außenbeauftragte Kaja Kallas. Das Aussetzen von Sanktionen gegen russische Diesellieferungen verschaffe Moskau zusätzliche Einnahmen für den Krieg. Trump will mit dem Diesel aus Russland den US-Farmern helfen. Nach SPD und Linken haben in Mecklenburg-Vorpommern auch die Grünen für Koalitionsverhandlungen zur Bildung einer rot-rot-grünen Landesregierung gestimmt. Die Verhandlungen sollen am Montag beginnen.
2: Das geplante rot-rot-grüne Bündnis in Mecklenburg-Vorpommern ist weniger umstritten als das in Berlin, vor allem weil die Linken im Norden nicht allzu extrem gelten wie in der Hauptstadt. Bei den Koalitionsverhandlungen im Norden soll es unter anderem um eine milliardenteure Modernisierung des Bundeslandes gehen. Die Mehrheit für die alte und wohl neue Ministerpräsidentin Schwesig wäre aber mit 3 Stimmen recht knapp. Und es gilt als etwas offen, ob Manuela Schwesig nicht bald größere Ambitionen auf Bundesebene hat, denn nach ihrem Wahlerfolg gilt sie als neue starke Frau in der SPD. Aus Berlin, Ronny Thorau.
1: Bundesjustizministerin Stefanie Hubig will verhindern, dass Rechtsextremisten die Gerichte durch die Wahl von Schöffen unterwandern. Nächste Woche werde sie daher einen Gesetzentwurf vorlegen, sagte sie der Welt am Sonntag.
3: Schöffen entscheiden an Gerichten mit. Eine juristische Ausbildung brauchen sie nicht. Trotzdem zählt ihre Stimme gleich viel wie die der Berufsrichter. Als Justizministerin Hubig die Reform ankündigte, sagte sie, es gebe Hinweise, dass sich zunehmend Kandidaten als Schöffen bewerben, die nicht mehr auf dem Boden der freiheitlich-demokratischen Grundordnung stünden. Gibt es Zweifel an der Verfassungstreue eines Bewerbers, soll das den Plänen nach künftig genauer geprüft werden, zum Beispiel über Social-Media-Profile. Ursula Winkler, Nachrichtenredaktion.
1: Und zum Fußball. Augsburg hat das schnellste Tor in der Bundesliga-Geschichte geschossen. Das 1:0 gegen den FC Bayern fiel nach offiziell 8,4 Sekunden. Am Ende konnten die Münchner aber noch die erste Saisonniederlage abwenden mit einem 2:2 Unentschieden. Außerdem spielten Hoffenheim Hamburg 2:3, Mainz-Leverkusen 3:4, Union Berlin-Elversberg 1:0 und Paderborn Stuttgart 0:2.
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1: Zum Wetter. Die aktuelle Vorhersage des Deutschen Wetterdienstes. Auch heute Abend und in der Nacht gibt es an der Nordsee und an den Alpen noch Schauer und Gewitter. Ansonsten lockert die Wolkendecke gebietsweise auf. Die Temperaturen fallen in der Nacht auf 10 bis 4 Grad. Das wechselhafte Herbstwetter setzt sich dann auch am Sonntag fort. Es bleibt regnerisch und windig im Norden und in der Mitte. Im Süden gibt es etwas mehr Sonne bei 12 bis 18 Grad maximal.
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1: Boris Pistorius, führender Mann der SPD.
2: Und ein wichtiger Minister.
1: Verteidigungsminister, ich bin fast geneigt zu sagen, fast schon Kriegsminister, so wie er sich in den letzten Wochen und Monaten äußert, hat die Führung der Fraktion quasi übernommen. Man hat gesagt, das sei spontan gewesen, was ein völliger Quatsch ist.
2: Am Dienstagabend?
1: Am Dienstagabend, genau, weil am Bebelplatz die Kameras der ARD schon gewartet haben und die Plakate.
2: Also die ARD war auch so spontan.
1: Ja, genau, also so spontan.
2: Die SPD-Fraktion ist spontan aus dem Reichstag herausgestürmt.
1: Mit spontan gemalten Plakaten.
2: Mit spontanen Plakaten. Vorneweg der Bundesverteidigungsminister. Durchs Brandenburger Tor, das ist ja auch schon mal symbolträchtig. Wir marschieren durchs Tor. Zum Bebelplatz ist nicht so weit. Dann war spontan die ARD dort. Und jetzt haben wir spontane Bilder bekommen.
1: Ja.
2: Und
1: was müssen wir uns anschaut. Komm, Pistorius quasi wie im Hyde Park, auf einem Biertrager würden wir in Bayern
2: sagen. Der war spontane Bierkiste.
1: Ja, singt etwas, was ich nun von einem Sozi als allerletztes erwartet habe.
2: Genau, das habe ich auch noch in den Ohren. Haben wir es nochmal?
1: Ja.
2: Moment.
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2: Er singt etwas unsauber,
1: aber
2: das ist, er muss ja.
1: Liegt an der Übung. Die Internationale kann er mit Sicherheit notengenau intonieren.
2: Er hat gesagt, lasst uns die deutsche Nationalhymne singen. Das geht mir runter wie Butter. Schön, dass er das so nennt und nicht sagt, das Deutschlandlied oder so. Nee, es ist ja unsere Nationalhymne. Das weiß der also.
1: Ja.
2: Und es ist gut, dass er es weiß. Er weiß es deswegen auch, weil er ja seit einigen Jahren Verteidigungsminister ist und glücklicherweise die beim Militär noch häufiger gesungen wird. Ich glaube, deswegen ist sie ihm besser bekannt als möglicherweise Bärbel Baas. Und er nimmt sich, das haben wir gesehen, er nimmt sich das Mikrofon extra nochmal, damit man ihn auch hört. Mhm. Ja, also er möchte schon, dass die spontan erschienenen Journalisten hören, wie er singt.
1: Und der Anlass war nicht möglicherweise eine Übernahme der Linken in Berlin, sondern der Anlass war, dass ein Landtagspräsident in einem sehr kleinen Bundesland
2: Sachsen-Anhalt
1: mit nicht nur den Stimmen seiner Partei AfD gewählt worden ist, sondern mit denen der BSW, die haben das vorher angekündigt,
2: und
1: plus vier Stimmen, von denen man vermutet,
2: dass sie nicht von den Grünen sind.
1: Ja, der Bundeskanzler hat schon mal die False Flag
2: These aufgestellt,
1: können ja auch andere gewesen sein, um Unruhe in die CDU zu bringen. Aber nachdem bei uns bei News dieser gewählte Landtagspräsident Tobias Rausch gesagt hat, ja, die CDU hat mich gewählt, diese vier Stimmen, gehen wir mal davon aus.
2: Das hat. Die war aber geheim, die Wahl. Also das weiß der Rausch weiß das nicht.
1: So. Ja. Und? Ja, offenbar wird die auch von niemandem anerkannt, außer von AfDlern.
2: Das heißt, also der Landtag hat getan, was er nach Geschäftsordnung und altem Brauch tut. Er hat denjenigen aus der größten Fraktion, der sich beworben hat, zum Präsidenten gewählt. Also das ist eigentlich ganz normal, wird immer so gemacht. Aber jetzt war es eben zum ersten Mal in der bundesdeutschen Geschichte einer von der AfD. Die ist ja auch noch nicht so alt, die Partei. So, und jetzt zieht also der Pistorius, der Minister, an der Spitze der Fraktion durchs Brandenburger Tor im Kampf

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2: Am Jahrestag des Hamas-Massakers zeigen sich die Spitzen von SPD, Grünen und Linken beim Gedenken an die Opfer, während sie über eine gemeinsame Regierung beraten. Zunächst waren sie vor dem Brandenburger Tor bei einer Gedenkveranstaltung. Dann zeigten sich die Vertreter der Linken aus Berlin auf dem Weg zum Berliner Abgeordnetenhaus. Von links nach rechts Elif Eralp, Maximilian Schirmer, Kerstin Wolter und Tobias Schulz. Nach Bildinformationen sollte eine mögliche Einigung mit den Grünen und SPD an diesem Tag nicht veröffentlicht werden. Der Verdacht, ein taktischer Trick, um die brisante Symbolik rund um den 7. Oktober zu kaschieren. Ja, Ralf, was ist von dieser Symbolik zu halten? Also gemeinsame Gespräche, möglicherweise eine gemeinsame Einigung, gerade an diesem Jahrestag 7. Oktober nicht bekannt zu geben.
3: Also ich meine, was mich ja echt auf die Palme bringt, ist diese zur Schau gestellte Verlogenheit. An diesem Tag ist jetzt Antisemitismus irgendwie unpassend, machen wir es einen Tag später. Antisemitismus ist nie passend und dann auch noch zu so einer Gedenkveranstaltung zu gehen und zu glauben, man kann den ganzen Rest wegwaschen, ist einfach irre. Und man muss sich einfach mal klar machen, die haben darüber gesprochen, dass sie jetzt, um dem Eindruck entgegenzutreten, dass die ganzen Antisemiten und die Israel-Hasser in ihren Reihen irgendwie toxisch sein könnten, eine Stabsstelle gegen Antisemitismus im Roten Rathaus einrichten, unter der dann möglicherweise neuen regierenden Bürgermeisterin Elif Eralp. Sie wollen zusätzliche Gelder gegen Antisemitismus mobilisieren und dann auch noch irgendwelche Ehrenerklärungen einbauen in die Koalitionsverträge und für die Mandatsträger sollen die dann unterschreiben, dass sie keine Antisemiten sind. Ganz verrückte Idee. Einfach keine Antisemiten in Ämter hieven? Das wäre ja mal eine Lösung. Also ich meine, man muss sich einfach mal klar machen, welche Verrenkungen hier angestellt werden, um den Antisemitismus, der vorhanden ist in dieser Truppe, irgendwie zu kaschieren oder mit Pufferinstitutionen zu versehen. Der Normalfall der Menschheit besteht darin, dass du kein Menschenfeind bist. Weder ein Judenhasser noch ein Polenhasser oder sonst irgendetwas. Und Antisemitismus ist eigentlich, sollte überhaupt nicht aufs Tapet kommen. Der Normalfall ist, kein Antisemit zu sein und nicht, dass ich eine Stabsstelle gegen Antisemitismus einrichte. Es ist so irre, was hier abläuft vor laufenden Kameras. Und irgendwie gehen dann alle zur Tagesordnung über und dann macht man einfach die Pressekonferenz einen Tag später, damit es jetzt nicht mit diesem blöden Gedenktag zusammenfällt. Man fasst es einfach nicht mehr, in was für einem Land man wohnt.
2: Man fasst es nicht, in was für einem Land man wohnt, sagt Ralf Schuler. Angrenzend an dich die Frage, wie wirken diese Bilder auf dich und inwieweit ist diese Symbolik eigentlich nicht mehr zu ertragen? Das, was eigentlich wahrscheinlich beschlossen wurde, nämlich eine gemeinsame Zusammenarbeit, SPD, Grüne, Linken, nicht am 7. Oktober irgendwie bekannt zu geben, sondern möglicherweise einen Tag später, möglicherweise poppt diese Nachricht heute auf oder vielleicht morgen. Was hältst du davon?
4: Es sind grauenvolle Bilder, es ist ein grauenvoller Vorgang und mir ist völlig egal, worauf die sich einigen, was die auf irgendein Papierchen schreiben oder was die für eine Stelle einrichten. Fakt ist, die Linke und noch viel mehr die Berliner Linke ist so das Abstoßendste, was das deutsche Parteiensystem zu bieten hat. Wir haben ja nicht nur die linken Geschichte, müssen wir nicht drüber reden, Mauermörderpartei. Wir haben in der Hauptstadt ein ganz, ganz bewusstes Bündnis zwischen Islamisten, Sozialisten, Antisemiten, was sich Israel als Bösewicht ausgeguckt hat in einer Partei, wo Zitate möglich sind, Yalla Yalla Intifada, Wahlintifada, Tel Aviv zu Palästina machen, Free Palestine, völlig unkritische Solidarität mit den Palästinensern, mit der palästinensischen Sache, die natürlich inhärent bei allen Umfragen mehrheitlich oder zu großen Teilen ganz klar antisemitisch motiviert ist. Das ist die Berliner Linke und das SPD und Grüne, mit denen sprechen und diese Sondierung sich darum drehen, ja, wie stehen wir denn jetzt eigentlich zu Juden, wie stehen wir zu Antisemitismus, wie viel Antisemitismus in der Linken

0: Linkspartei ist gerade noch so okay, dass wir gemeinsam koalieren können. Das ist ein Tabubruch von Rot und Grün. Und wenn man Kanzler Merz gerade gehört hat, der ja SPD und Grüne bittet, ja, mal ein bisschen an die Verantwortung denken, bloß nicht machen. Hätte er Rückgrat, würde er das ernst meinen, würde er seine eigenen Sonntagsreden, seine Nie-Wieder-Sonntagsreden ernst meinen, müsste er der SPD sagen, ihr könnt mit denen koalieren in Berlin, das kann ich euch nicht verbieten, aber dann war es das mit dieser Bundesregierung, weil das kann ich mit meinem Gewissen nicht vereinbaren.
1: Steht im Koalitionsvertrag, steht
0: im Koalitionsvertrag,
1: eine Kooperation mit Extremisten.
2: Und Ben, Friedrich Merz, hast du schon angesprochen, wir haben ihn eben kurz im Beitrag auch schon gehört, wir reden über die deutsche Hauptstadt, wir reden über Berlin und Kanzler Friedrich Merz hat sich gestern in einer Rede auf einem Wirtschaftsgipfel deutlich gegen dieses Bündnis gewandt. Er forderte SPD und Grüne auf, eine regierende Bürgermeisterin der Linkspartei zu verhindern. Wir hören seine Aussage mal im Ganzen.
3: Lassen Sie mich in aller Eindeutigkeit auch hier sagen, gerade heute, am 7. Oktober, gedenken wir des fürchterlichen Terroranschlags gegen Israel. Wir bekennen uns zum Existenzrecht Israels und das ist unerschütterlich. Wir stemmen uns gegen einen wachsenden Antisemitismus in Deutschland. Und an diesem Tag, gerade an diesem Tag, sollen diese unverhandelbaren Grundsätze unseres Gemeinwesens allen Ernstes verhandelt werden, sollen in Teilen zur Disposition gestellt werden für ein Regierungsbündnis mitten in unserer Hauptstadt. Meine Damen und Herren, dafür fehlen mir die Worte. Ich will jedenfalls die Gelegenheit nutzen, an alle Beteiligten der politischen Mitte, vor allem aber an die Grünen und die SPD zu appellieren, ihrer Verantwortung gerecht zu werden, mit der Mehrheit, die es gibt, eine regierende Bürgermeisterin der Linken in unserer Hauptstadt zu verhindern. Ich meine das sehr ernst. Ich kann es mir nicht vorstellen.
2: Ja, und an diesem Tag, dem 7. Oktober sollen diese unverhandelbaren Grundsätze unseres Gemeinwesens verhandelt werden. Dafür fehlen mir die Worte. Hab das nochmal langsam betont, Ralf, sagt der Bundeskanzler. Tagesspiegel berichtet heute oder hat darüber berichtet, dass die Gespräche weit fortgeschritten sind. Möglicherweise wird die Zusammenarbeit heute verkündet. Fehlen dir auch die Worte?
1: Also zumindest wäre das für eine Sendung, in der gesprochen wird, eine schwierige Voraussetzung. Das ist ja eine rhetorische Floskel, die Friedrich Merz bei jeder Gelegenheit anwendet, wenn er eigentlich am Ende ist mit seiner strategischen Weisheit. Man kann ja nicht sagen, dass ein Bündnis mit der CDU in Berlin dazu führen würde, dass weniger linke Politik durchgesetzt wird. Also im Prinzip hätte er die Leute von SPD und Grünen einladen können zu Verhandlungen mit der Union in Berlin, weil sie damit genauso viel linke Politik durchsetzen können wie mit der Linkspartei. Nur vielleicht den Antisemitismus ein Stück weglassen. Aber im Ernst, das Problem ist doch, dass man hier jetzt mit großem symbolischen Pomp versucht, das Allerschlimmste irgendwie zu kaschieren, nämlich den grassierenden und militanten Antisemitismus innerhalb dieses Linksbündnisses. Was wir aber ja nach wie vor nicht thematisiert haben, ist die Unterstützung des Islamismus beispielsweise. Das ist ja um keinen Deut besser, wenn ich militante Islamisten als Sympathisanten habe. Die Vernetzung in die organisierte Kriminalität, die ist jetzt an Gestalt von Ferhat Kocak so ein bisschen thematisiert worden, aber die hört ja nicht auf, wenn ich so ein Bündnis bilde. Da schreibt man jetzt keine Klauseln extra rein. Antisemitismus, ja, das ist ein bisschen sensibel, aber Islamismus gibt es keine Stabsstelle, gibt es auch keine extra Gelder dafür und organisierte Kriminalität und dann im Innensenat, der den Linken untersteht, das kann man einfach vergessen. Die Programme, die Linkspartei zum Sieg getragen haben, sind so irrwitzig, dass man auch unter politischen Gesichtspunkten einfach sagen müsste, als Kanzler, der in dieser deutschen Hauptstadt seinen Regierungssitz hat, sorry, liebe SPD, es geht nicht. Das wäre wirklich der erste, wirklich kraftvolle und ehrenwerte Schritt, den dieser Kanzler mal etablieren könnte und auch in dieser Deutlichkeit sagen könnte. Er tut's nicht und das ist dann eben auch sehr beredt.
2: Und wie kann Merz auch Druck auf die SPD ausüben, wenn er die als Koalitionspartner braucht?
0: Ja, irgendwer hätte mir vielleicht bei der Rede sagen können, dass er Bundeskanzler ist, dass er nicht nach Worten suchen muss, sondern einfach die ganz klare Ansage machen könnte. Also wenn die CDU in einem Bundesland mit der AfD auch nur sondieren würde, dann wäre ja noch am selben Tag die Bundesregierung vorbei, weil die SPD austreten würde. Richtig. So, andersrum ist es in Ordnung und Friedrich Merz verortet ja, hat er gesagt, die SPD und die Grünen immer noch in der politischen Mitte. Er hat also immer noch nicht begriffen, dass diese Parteien, wenn sie die Chance haben, natürlich mit den Linken zusammengehen und nicht mit ihm. Er begreift nicht, dass das nicht seine Freunde sind, sondern seine politischen Gegner, seine politischen Feinde, sogar in manchen Bundesländern wie in Berlin. Und er hat auch nicht begriffen, dass seine Reden nicht reichen. Wenn er sagt, das ist unverhandelbar, dass darüber darf man gar nicht reden, dass Antisemitismus nicht geht, darauf haben wir uns doch geeinigt. Nee, darauf haben wir uns nicht geeinigt. Es ist auch kein Tabubruch in Deutschland. Wir haben das auch in der Reaktion auf den 7. Oktober vor 3 Jahren gesehen, wie viele linke Politiker sich entweder sehr, sehr zurückhaltend geäußert haben, sehr, sehr zurückhaltend empört waren, sich gar nicht geäußert haben oder ja sogar die palästinensische Sache in diesen Tagen direkt danach verteidigten. Und sofort ging in Deutschland die Debatte los, müssen wir jetzt Waffen an Israel liefern? Ist das nicht verständlich, dass die Palästinenser auch mal Widerstand machen? Müssen wir die nicht bei der UN verurteilen? Friedrich Merz ist dann ja selber irgendwann umgeknickt, hat eigentlich diese alte CDU-Position beiseite gelegt, hat Israel sehr, sehr deutlich kritisiert, auch sehr, sehr falsch für die Kriegsführung. Also wir haben hier einen Bundeskanzler, der von Voraussetzungen redet, die überhaupt nicht mehr vorhanden sind. Natürlich ist Antisemitismus in Deutschland salonfähig und hat einen Platz. Das ist in der Hauptstadt so. Wenn die Bürgermeisterin, die höchstwahrscheinliche zukünftige Bürgermeisterin der deutschen Hauptstadt, so einer Partei vorstehen kann, mit so vielen etlichen, ich habe gerade mal ein paar Zitate genannt, etlichen Verbindungen ins islamistische, ins antisemitische Milieu, dann hat Antisemitismus einen Platz in diesem Land und dann hat der Bundeskanzler dieses Landes nicht genug Kraft, um gerade auf die SPD hinreichend einzuwirken, um sowas zu verhindern.
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1: Ich bin Babit Büchner. US-Präsident Donald Trump hat mit Kreml-Chef Wladimir Putin einen Deal über rasche Diesellieferungen vereinbart. Die EU kritisiert das scharf. Es verschaffe Russland zusätzliche Einnahmen zur Finanzierung seines Kriegs. Folgen für die Spritpreise bei uns werden nicht erwartet.
2: An deutschen Tankstellen werden sich die Preise durch Trumps Diesel-Deal wohl kaum ändern. Das erwartet der Wirtschaftsverband Fuels and Energie, denn in der EU gelte ja weiter ein Importverbot für russischen Diesel. Andere Ökonomen stimmen zu, auch weil die zugesagte Sofortmenge an Diesel zu gering sei, um einen großen Unterschied zu machen. Daten des Spritpreisportals Tankerkönig zeigen bisher auch keine Sprünge bei den Spritpreisen. Aus Berlin, Ronny Tochau.
1: In der EU spitzt sich der Streit um den nächsten langfristigen Haushalt weiter zu. Bundeskanzler Friedrich Merz wies heute ein neues Konzept der aktuellen irischen Ratspräsidentschaft schon wenige Stunden nach der Veröffentlichung als inakzeptabel zurück. Die Höhe des neuen Vorschlags sei keine Grundlage für eine Einigung, ließ Merz mitteilen. Der EU-Haushalt müsse für diejenigen bezahlbar sein, die die Hauptlast tragen. Achtung, Reh, Wildschwein und Co. Die Gefahr von Wildunfällen auf den Straßen steigt im Herbst. Zur Morgen- und Abenddämmerung sowie nachts sollten Autofahrer besonders aufmerksam sein, warnt die Schutzgemeinschaft Deutscher Wald.
3: Vor allem an Landstraßen durch Wälder oder an Feldern entlang ist Vorsicht gefragt. Oft sieht man in der Dunkelheit nur die reflektierenden Augen der Tiere. Dann heißt es verlangsamen, bremsbereit halten und das Fernlicht ausschalten, um das Tier nicht zu blenden. Hupen kann helfen, es zu vertreiben. Ist ein Zusammenprall nicht mehr zu verhindern, beim Bremsen die Spur gut halten. Von Ausweichmanövern raten Experten ab. Zu schnell landet man sonst im Gegenverkehr oder prallt gegen einen Baum. Ursula Winkler, Nachrichtenredaktion.
1: Und zum Fußball. Augsburg hat das schnellste Tor in der Bundesliga-Geschichte geschossen. Das 1:0 gegen den FC Bayern fiel nach offiziell 8,4 Sekunden. Am Ende konnten die Münchner aber noch die erste Saisonniederlage abwenden mit einem 2:2 Unentschieden. Außerdem spielten Hoffenheim-Hamburg 2:3, Mainz-Leverkusen 3:4, Union Berlin-Elversberg 1:0 und Paderborn-Stuttgart 0:2.
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1: Zum Wetter. Die aktuelle Vorhersage des Deutschen Wetterdienstes. Auch heute Abend und in der Nacht gibt es an der Nordsee und an den Alpen noch Schauer und Gewitter. Ansonsten lockert die Wolkendecke gebietsweise auf. Die Temperaturen fallen in der Nacht auf 10 bis 4 Grad. Das wechselhafte Herbstwetter setzt sich dann auch am Sonntag fort. Es bleibt regnerisch und windig im Norden und in der Mitte. Im Süden gibt es etwas mehr Sonne bei 12 bis 18 Grad maximal.
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2: Willkommen zu einer neuen Folge von Schuler Fragen, was ist? Im Herbst wird gewählt in verschiedenen ostdeutschen Ländern. Und ein Spitzenkandidat ist heute bei mir bei Schuler Fragen, was ist? Zu Gast live Erik Holm, Spitzenkandidat der AfD in Mecklenburg-Vorpommern.
3: Danke für die Einladung.
2: Finden Sie, dass Kontakte zu Russland nach wie vor nötig sind? Gehören Sie zu dem Flügel, der sagt, günstige Energie aus Russland ist eine gute Perspektive? Oder was ist da Ihre ganz persönliche Überzeugung?
3: Ja, zunächst mal zum Fall Stiftung dort in Mecklenburg-Vorpommern. Wir haben damals die Einrichtung der Stiftung ja begrüßt, weil es dem Zweck gediente, Nord Stream fertigzustellen. Da gab es ja sozusagen die Reaktion aus den USA, die versucht haben, das zu verhindern. Und das hat man mit dieser Struktur, mit dieser Stiftung dann auch umgehen können. Das war in der Zeit damals ein richtiger Gedanke. Dass da jetzt Aufklärung stattfindet, ist aber auch richtig. Sind wir überhaupt nicht dagegen. Was wir ein bisschen merkwürdig finden, dass die CDU sich da jetzt so hinstellt bei uns im Land und den großen Aufklärer machen will im Untersuchungsausschuss, die ja seinerzeit die Stiftung mit beschlossen haben. Also sie haben der auch zugestimmt. Und ich finde natürlich auch wiederum ein bisschen merkwürdig, wie Frau Schwesig da verhält. Aber das zeigt auch, wie sie agiert. Und ich habe es vorhin genannt von dem Herrn Liseri, ehemaliger Landtagsfraktionschef der SPD, der gesagt hat, es dient alles nur ihrem Machterhalt. Sie hat da keine wirklichen Konzepte. Sie ist dann sofort umgeschwenkt in dem Moment, als es dann nicht mehr opportun erschien. Das ist typisch Frau Schwesig. Insofern, ja, konnte man das an dieser Sachlage auch erkennen. Zu Russland selber habe ich eine differenzierte Position. Erstmal ist klar, die AfD steht nicht für eine Russlandnähe grundsätzlich, sondern sie steht für Deutschland. Wir wollen unsere Interessen vertreten und wir schauen, wie sind sie am besten vertreten? Und wir glauben, dass wir mit Russland auch gute Beziehungen brauchen. Wir brauchen die auch Richtung USA. Wir sind in der Mitte Europas. Wir brauchen den Ausgleich. Und dafür standen wir als Deutschland früher immer. Den brauchen wir auch heute wieder. Nun ist eine Schwierigkeit natürlich dazugekommen. Ja, also wir verurteilen selbstverständlich den Krieg Russlands in der Ukraine. Das geht so nicht. Gleichzeitig sind wir der Meinung, man muss aber auch hier genauer hinschauen. Wenn man zum gerechten Frieden kommen will, muss man natürlich auch darüber reden, was hat mit dazu beigetragen, dass die Situation so überhaupt entstanden ist. Und da hat der Westen natürlich auch einen Beitrag leider geleistet, muss man sagen. Ja, indem man Russland auch immer dichter auf die Pelle gerückt ist und möglicherweise auch die Ukraine noch NATO-Gebiet geworden wäre. Und das sind natürlich Schwierigkeiten, mit denen man umgehen muss. Und die muss man auch realisieren und muss man berücksichtigen, wenn man dann zum Frieden kommen will. Nichtsdestotrotz, der Krieg geht natürlich nicht und das sehen wir auch so. Aber wir wollen uns jetzt auch schon vorbereiten auf die Zeit nach dem Krieg. Und ich hoffe, dass das bald dann so sein wird. Und dann wollen wir auch unsere Beziehung wieder normalisieren. Und dann wollen wir natürlich auch das konkurrenzlos günstige Gas über die Pipeline wieder beziehen. Das ist uns wichtig, ja, weil für unsere Energieversorgung das ein entscheidender Beitrag ist. Wir wollen es nicht abhängig machen. Wir wollen natürlich diversifizieren. Aber wir wollen auch das günstige Gas aus Russland dann wieder beziehen. Deswegen wollen wir Nord Stream natürlich reparieren.
2: Falls es dann noch so günstig ist, die Weltgeschichte bleibt natürlich nicht stehen, muss die Ukraine für die gesprengte Pipeline bezahlen?
3: Wenn das sich darstellt, dass sie es wirklich gewesen sind. Ich meine, wir sind im Rechtsstaat. Wir müssen das natürlich zu Ende durchdeklinieren und dann auch vor Gericht beweisen. Aber es deutet offensichtlich vieles darauf hin, dass es so gewesen ist. Und dann werden wir dann natürlich auch die richtigen Schritte einleiten müssen. Ich finde es sowieso bemerkenswert, dass die Regierung sich hat derart zurückhält in dieser Frage und nicht mal ein bisschen deutlicher macht, dass es ja gar nicht geht, dass man unsere kritische Infrastruktur einfach wegsprengt, offensichtlich mit staatlicher Beteiligung, ganz vorsichtig gesagt. Mhm. Ja, also wir wissen es ja nicht hundertprozentig, aber das ist klar und ich finde es in dem Zusammenhang auch sehr merkwürdig, dass man jetzt ein Gaskraftwerk in Lubmin an die Ukraine verschenken will. Dieses Gaskraftwerk hat das Gas aus Nord Stream erwärmt zum Weitertransport und kann jetzt nicht mehr betrieben werden und wird jetzt an die Ukraine verschenkt, möglicherweise an den Täterstaat, der die Leitung gesprengt hat. Und das passt einfach vorne und hinten nicht zusammen. Da gibt es natürlich jetzt auch Riesenproteste in Mecklenburg-Vorpommern und das sehen wir genauso kritisch. Also da muss die Bundesregierung durchaus nochmal ihre Position überdenken, denn das ist ja quasi über Seefe, ist die Regierung ja beteiligt an dem Unternehmen, das Kraftwerk.
2: Eigentlich wollen wir ja gerade Gaskraftwerke bauen, die wir in Brüssel beantragt haben. Möglicherweise geht das technisch nicht. Das habe ich jetzt aber bei Lubmin nicht auf dem Schirm, muss ich zugeben. Apropos Energie, bei Windkraft ist ja Mecklenburg-Vorpommern ganz vorne mit bei den Bundesländern. ob das nun optisch Kreuz Wittstock an der Autobahn, ob das immer so ein Genuss ist, ist dann dahingestellt. Wie gehen Sie mit Windkraftausbau um?
3: Ja, sind wir komplett dagegen. Es bilden sich bei uns immer mehr Bürgerinitiativen, die auch sagen, jetzt reicht es aber endlich. Nur es wird ja weitergetrieben. Ja, also wir haben im Bundestag jetzt auch gerade ein Gesetz, ich bin ja wirtschaftspolitischer Sprecher, und ein Gesetz eingebracht, einen Entwurf, der das Flächenenergiebedarfsgesetz wieder abschaffen soll. Weil wir meinen, wir können keine 2% der Landesflächen mit den Dingen zupflastern. Wir haben in Mecklenburg-Vorpommern über 2000 mittlerweile schon. Es werden nach den Berechnungen bis zu 5000 werden bis 2032. Es wird also keinen Ort mehr geben in Mecklenburg-Vorpommern, wo man nicht irgendwo am Horizonten so ein Windungetüm sieht, die jetzt über 300 Meter auch schon sind, die größten, neuesten. Und es funktioniert ja nicht. Ja? Also wenn es wenigstens noch funktionieren würde, bloß wir sehen doch, dass wir für jedes Kraftwerk aus Wind oder Sonne müssen wir grundlastfähige Kraftwerke vorhalten. Deswegen sind die Systemkosten ja so unendlich hoch. Das ist eben Zappelstrom, wie man sagt. Der ist mal da, mal ist er nicht da. Wir haben ja am 1. Mai beispielsweise zu viel Strom aus Solarenergie gehabt, weil sehr sonniger Tag. Dazu kein Arbeitstag. Die Unternehmen haben Feiertag gehabt. Es wurde nichts produziert. Der Strom konnte nicht abgenommen werden. Der musste ins Ausland transportiert werden zu großen Teilen. Und da musste eben noch oben Geld draufgelegt werden. 50 Cent pro Kilowattstunde haben wir noch dazu bezahlt, dass die uns den Strom überhaupt abgenommen haben. Und daran sieht man schon, dass diese ganze Energiewende in der Form nicht funktionieren kann.
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2: Und hier ist der frisch gewählte Landtagspräsident aus Sachsen-Anhalt. Guten Morgen, Tobias Rausch.
3: Ja, schönen guten Morgen.
2: Schön, dass Sie da sind.
3: Ja, sehr gerne.
2: Herr Rausch, ich nehme uns alle noch mal mit in den gestrigen Moment, als die Stimmen ausgezählt worden sind, als Sie zum Landtagspräsident ausgerufen worden. Ab welchem Zeitpunkt haben Sie gemerkt, gefühlt, hier entsteht was richtig Großes?
3: Ja, also es war natürlich erstmal überwältigend und wir waren auch froh und glücklich zugleich, dass das, was wir die letzten Wochen und Monate besprochen hatten, dass das auch so eingetreten ist. Das heißt, wir sind in Sachsen-Anhalt auf einem sehr guten Weg und das ist ja jetzt nicht nur mein Verdienst, das ist ja eine Teamarbeit und da muss ich sagen, wo das verkündet worden ist, dass wir auch die 48 Stimmen bekommen haben, war für uns klar, dass das, was wir vorher abgesprochen haben, auch eingetreten ist. Was uns, das ist schon mal wichtig.
2: Und Sie verraten uns sicherlich gleich noch die vier Namen, oder?
3: Na, wahrscheinlich nicht.
2: Na, wahrscheinlich nicht.
3: Und das hat aber für uns gezeigt, dass wir sehr gut aufgestellt sind, dass das Vereinbarte, da sind wir auch stolz drauf, dass da bisher so wenig drüber öffentlich geworden ist, dass das funktionieren kann und dass wir wirklich das Historische erlebt haben, dass wir zum ersten Mal den Landtagspräsidenten stellen und dass wir den Weg bereiten können für Dezember dann die Wahl zum Ministerpräsidenten. Das hat sich gestern dadurch abgezeichnet.
4: Lieber Rausch, Sie haben es jetzt selber gesagt, deswegen müssen wir natürlich sofort darüber sprechen. Es hat funktioniert, was wir abgesprochen haben. Tobias Rausch ist mit 48 Stimmen zum Landtagspräsidenten von Sachsen-Anhalt gewählt worden. 39 haben Sie selbst, 5, das war klar, kommen vom BSW. Da fehlen aber noch 4. Wurden Sie auch von CDU-Abgeordneten mitgewählt?
3: Könnte sein, könnten auch andere Abgeordnete gewesen sein, aber
4: aber Sie wissen es ja.
3: Ich weiß es ja.
4: Sie wissen es. Und können Sie sagen, also wir verlangen nicht, dass Sie Namen nennen, das ist vollkommen klar, sind Sie von AfD-CDU-Abgeordneten gewählt
3: worden? Ja.
4: Interessant. Also das ist, glaube ich, hier eine ganz wichtige Nachricht, auch für das, was noch in Berlin heute passieren wird. Denn die Personalie Tobias Rausch geht, wir haben es schon gesagt, heute weit hinaus über Magdeburg und Sachsen-Anhalt. Hier ist richtig die Hölle los in Berlin, weil Sie eben, wie Sie selber sagen, klares Ja, klare Antwort, mit CDU-Stimmen gewählt worden sind. Jetzt stelle ich mir als politischer Beobachter natürlich eine Frage. Wir haben hier schon am Wahlabend über das Thema CDU-Überlaufer gesprochen, auch beim Thema Ministerpräsidentenwahl. War das ein Zeichen dieser 4 Abgeordneten in die CDU hinein? Im Dezember wählen wir auch AfD und wählen auch Ulrich Siegmund?
3: Davon ist auszugehen. Man muss ja dazu wissen, die CDU ist ja tief gespalten in Sachsen-Anhalt. Da gibt es 3 unterschiedliche Lager. Der Ministerpräsident Sven Schulze.
4: Ganz schön viele Lager für so wenig Abgeordnete.
3: Ja, ja, klar. Das ist ja so, die waren ja vorher 40 und sind jetzt auf 15. Und der Ministerpräsident Schulze, der noch Geschäftsführer im Amt ist, hat natürlich sich zum Fraktionsvorsitzenden wählen lassen und die Abstimmung ging 8-7 aus. Und viele sagen natürlich, dass es schwierig ist, wenn man eine Erneuerung haben will in der CDU, mit jemandem in der anstatt zu gehen, der der Wahlverlierer ist und der dafür symbolisch auch steht. Und da gibt es jetzt den Richtungsstreit. Manche der CDU-Abgeordneten wollen natürlich gerne, dass die Brandmauer fällt. Auf kommunaler Ebene, auf Kreisebene gibt es keine Brandmauer bei uns in Sachsen-Anhalt. Ich komme aus dem Salzlandkreis. Aus der Stadt, aus der ich komme, hatten wir 54%. Unser Landrat ist von der SPD, der hat öffentlich gesagt, die Brandmauer muss fallen. Das gibt es bei uns sozusagen nicht. Und jetzt ist die nächste Ebene dran. Im Land kann die Brandmauer auch nicht aufrechterhalten werden. Und wir arbeiten daran in Sachsen-Anhalt, dass wir eine Regierung zustande bekommen, die stabil ist, die teilweise über das BSW läuft, aber auch teilweise über die CDU. Und daran arbeiten wir jetzt und die CDU muss das Verhältnis für sich selber klären. Deswegen ist auch interessant, warum wir den Dezember gewählt haben. Die CDU hat im Dezember einen Parteitag, wo sie für sich wegweisend die Linien festlegen wird. Wie geht es im Land Sachsen-Anhalt weiter? Und das warten wir mal noch ab. Und gestern war der Testballon dafür, ob die Zusagen, die wir mit den losen Gruppen getroffen haben, funktionieren oder nicht.
2: Und das hat funktioniert.
5: Der Testballon ist eine Frage. Sie sagten, die CDU ist gespalten in 3 Lager. Ich habe jetzt die 3 Lager nicht ganz verstanden. Es gibt diejenigen, sagen wir mal, das Lager Sven Schulze, die einfach weitermachen wie bisher. Und dann gibt es diejenigen, die Brandmeier einreißen wollen. Aber was ist das dritte Lager?
3: Ja, es ist so. Also es gibt quasi die eine Gruppe um Sven Schulze. Dann gibt es die Gruppe und den ehemaligen Vorsitzenden Herrn Heuer. Und dann gibt es eine Gruppe, die eigentlich nicht für Sven Schulze ist, sondern er in der Brandmauer, aber in Herrn Heuer einen schlechteren Vorsitzenden gesehen hat als in Herrn Schulze, die dann den Herrn Schulze gewählt haben. Und deswegen ist es so, dass der Herr Schulze ja mit 8-7 gewählt worden ist und die entscheidende Stimme war seine eigene.
4: Herr Rausch, Sie haben gestern eine Rede gehalten, wie es sich

0: gehört für einen neu gewählten Landtagspräsidenten und die war extrem versöhnlich. Es waren sehr viele Selbstverständlichkeiten drin, die aber in den letzten Jahren einfach verloren gegangen sind. Sie haben auch nochmal klar darauf hingewiesen, dass Ihnen in Oppositionszeit, ich weiß nicht, ob angetan vielleicht ein etwas zu großes Wort ist, aber Dinge widerfahren sind, die Sie so nicht fortsetzen möchten. Die Kommentierung, die ich da gestern gehört habe, besonders im öffentlich-rechtlichen Fernsehen, aber flächendeckend ist, erschlägt Töne der Mäßigung an. Und da schwang ein bisschen mit, vielleicht ist das ja alles nur Tarnung. Es gibt von der AfD, nicht in Sachsen-Anhalt, vom Verfassungsschutz in Richtung AfD, nicht in Sachsen-Anhalt, aber ich glaube in Brandenburg war es, den Vorwurf, wenn die besonders moderat sprechen, dann ist es besonders gefährlich, weil die tarnen sich nur. Sind Sie ein Wolf im Schafspelz, der sich gestern einfach nur gemäßigt getarnt hat?
1: Nein, ich würde einfach sagen, ich bin wie der Nachbar von dem Mann, ein ganz normaler Typ. Und wir sind nicht radikal, das bescheinigt zwar der Verfassungsschutz, aber der ist halt eine weisungsgebundene Behörde. Und man versucht im Prinzip, auf der Welt gibt es dieses Konstrukt Verfassungsschutz eigentlich nicht, die Opposition beobachtet. Das finden sie weder in Frankreich noch in Großbritannien noch in Amerika.
0: In Nordkorea hat man ganz gute Erfahrungen.
1: Ja, zum Beispiel. Und da muss ich sagen, also uns interessiert das auch nicht. Die Leute im Land interessiert das nicht. Wir haben andere Probleme zu lösen und wir weisen das auch von uns. Und ich sage immer, für uns hat man ja extra alle parlamentarischen Gepflogenheiten gekippt. Man hat die Gesetze geändert, man hat Parlamentsreform gemacht, hat uns ausgeschlossen, um zu verhindern, dass wir die Möglichkeit haben, am Parlamentarismus teilzunehmen. Und das sagt, glaube ich, mehr über das Demokratieverständnis der anderen aus als über uns. Und für uns war es auch selbstverständlich, dass wir den CDU Kandidaten mitwählen, weil das für uns eine parlamentarische Gepflogenheit ist. Wir hätten auch den SPD-Kandidaten mitgewählt, aber da muss ich dazu sagen, wir fanden es problematisch, dass der Kandidat, Herr Professor Dr. Armin Willingmann, gegen ihn spricht persönlich nichts, aber er ist aktuell geschäftsführender Minister und ist quasi Vertreter der Exekutive und wollte Vizepräsident des Landtages werden, Vertreter der Legislative. Das schließt sich meiner Meinung nach und unserer Meinung nach aus, dass bei Gewaltenteilung nicht einer Exekutive in Legislative in einer Personalunion
0: sein. Das ist ja so eine Effizienzmaßnahme inzwischen, die CDU eingeführt hat. Also Sven Schulze ist inzwischen Exekutive und Legislative aus einer Hand. Er ist einfach unbürokratischer. Das heißt aber, Sie würden den Willingmann, wenn er nicht mehr Minister ist und es nochmal einen Wahldurchgang geben würde, würden Sie den auch ganz normal wählen?
1: Hätten wir ihn gewählt. Ich muss dazu aber sagen, dass wir allen Fraktionen ja auch Gespräche angeboten haben.
0: Ja.
1: Die SPD, die Grünen und die Linken haben sie komplett ausgeschlossen. Und mit der CDU und mit dem BSW haben wir uns verständigt.
2: Herr Rausch, möchte nochmal das aufnehmen, was Julian Reichelt eben schon angesprochen hat. Also Sie kriegen ja relativ viel um die Ohren. Ihre Partei, der möglicherweise zukünftige Ministerpräsident, Sie, also die härtesten Vorwürfe, Verfassungsschutz sagt, gesichert rechtsextrem, völkisches Denken, ethnisches Staatsverhältnis, Angriff auf die Menschenwürde, Nähe zum rechtsextremen Milieu. Inwieweit können Sie in Ihrer neuen Rolle jetzt dazu beitragen, dass diese Vorwürfe abgeschafft werden?
1: Es geht ja immer um den Diskurs. Und das heißt immer, seitdem die AfD drin ist, ist das Parlament besonders fragil für Ordnungsrufe und der Ton ist rauer geworden. Mhm. Ich sage Ihnen mal, wir müssen uns ständig anhören, wir sind Nazis, wir sind Faschisten, wir sind Menschenfeinde und bekommen dann die Linken oder die Grünen oder auch die SPDler keinen Ordnungsruf. Wenn mein Kollege zum Beispiel jemanden von den Grünen, linksgrün versifft nimmt, bekommt er einen Ordnungsruf. Das heißt, man ist auch in der Vergangenheit sehr parteiisch damit umgegangen. Und wir haben gesagt, hart in der Sache streiten, aber fern der Person bleiben. Und nur weil man unterschiedlicher Meinung ist, heißt es ja nicht, dass der Gegenüber ein schlechter Mensch ist automatisch. Das wollte ich auch in meiner Rede deutlich machen. Und ich bin auch der Überzeugung, dass die Gesellschaft das wieder lernen muss, dass man Meinung auszuhalten hat.
0: Parteiisch ist ein gutes Wort. Da ist ja in der Vergangenheit viel passiert. Ich war, glaube ich, selber mal im Bundestag zu irgendeinem Hintergrundgespräch und die Person, mit der ich dann gesprochen habe, da schlug so ein Gong und sagte, ich muss kurz einmal ins Plenum den neuen AfD-Kandidaten für Parlamentsvizepräsident ablehnen und kam dann danach, ist ja fast Folklore geworden. Also das muss man aus meiner Sicht schon klar sagen. Die Ausgrenzung der AfD ist Teil deutscher Politfolklore geworden. So, den Vorwurf mache ich klar in die Richtung. Jetzt gibt es gegen Sie ja sozusagen die Verdächtigung, die Vermutung, den Verdacht, sobald die einmal an der Macht sind, war es das mit Demokratie. Und ich würde jetzt mal sogar menschlich zugestehen, dass wenn man 10 Jahre so auch ausgegrenzt worden ist, ja viele auch einen hohen persönlichen Preis dafür bezahlt haben, dass die Verlockung, die Versuchung, Revanche oder gar Rache zu nehmen und mit denselben Methoden einfach nur dasselbe zu machen, heimzuzahlen, sehr, sehr groß ist. Können Sie hier und heute versprechen, dass Sie dieser Versuchung, Verlockung nicht erliegen?
1: Ja, kann ich versprechen, weil wir haben es ja gestern schon bewiesen. Ich muss dazu gestehen, wir hatten tatsächlich in der Fraktion die Diskussion darüber, ob wir es mit gleichen Mitteln mal zurückbezahlen und ob wir jetzt mit den neuen Mehrheiten die Geschäftsordnung so ändern, dass wir zum Beispiel alle Vizepräsidenten besetzen könnten. Davon haben wir aber abgeraten. Wir haben auch gesagt, wir wählen den CDU-Kandidaten mit. Es gab viele, die Interesse daran hatten, den ersten Wahlgang auch mal durchfallen zu lassen, damit sie einfach mal wissen, wie es ist, wenn man mal nicht gewählt wird. Aber unterm Strich haben wir gesagt, wir müssen als AfD auch jetzt Folgendes schaffen. Wir müssen jetzt den Schritt aus der Rolle der Opposition hin in die Regierungspartei wagen und zur Staatspartei werden. Das heißt, jeder muss auch selber an seiner Rolle arbeiten und muss auch sagen, okay, die Vergangenheit ist jetzt vergangen, es hilft nicht zurückzublicken, wir müssen nach vorne gucken. Und wenn wir auf unseren Status zu 100% beharren und jetzt Rache üben hätten wollen, würden wir ja einen Partner, mit dem wir vielleicht zukünftig zusammenarbeiten wollen, wieder vor den Kopf stoßen. Und unsere Meinung ist, wir müssen aufeinander zugehen. Das ist ein Prozess. Aber wenn wir den Weg weitergehen, sind wir davon überzeugt, dass wir im nächsten Jahr die Brandmauer wahrscheinlich in Sachsen-Anhalt fallen lassen haben.
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1: Ich bin Babette Büchner. US-Präsident Donald Trump hat mit Kreml-Chef Wladimir Putin einen Deal über rasche Diesellieferungen vereinbart. Die EU kritisiert das scharf. Es verschaffe Russland zusätzliche Einnahmen zur Finanzierung seines Krieges, hieß es. Folgen für die Spritpreise bei uns werden nicht erwartet. In der EU gelte seit 2023 ein Importverbot für russischen Diesel. Dabei bleibe es, hieß es vom Wirtschaftsverband Fuels und Energie. Wie soll der nächste langfristige EU-Haushalt ausgestattet werden? Der Streit darüber spitzt sich zu. Bundeskanzler Friedrich Merz hat heute einen Kompromissvorschlag schon wenige Stunden nach der Veröffentlichung als inakzeptabel zurückgewiesen.
2: Es geht um einen künftigen EU-Haushalt für 7 Jahre. Die EU-Kommission schlägt dafür 1,8 Billionen Euro vor. Wichtige Nettozahlerländer wollen das um mehrere hundert Milliarden Euro kürzen, auch Deutschland. Am jüngsten Kompromissvorschlag aus Irland stört Kanzler Merz nicht nur, dass viel weniger gekürzt wird, als Deutschland gerne hätte, sondern auch in welchen Bereichen, etwa für Wettbewerbsfähigkeit, Forschung und Verteidigung, nicht aber in der Agrarpolitik und beim Finanzausgleich für wirtschaftlich schwächere Regionen der EU. Aus Berlin, Ronny Tochau.
1: Bundesjustizministerin Stefanie Hubich will das Richtergesetz reformieren. Nächste Woche werde sie einen Gesetzentwurf vorlegen, sagte sie der Welt am Sonntag. Hubich will damit verhindern, dass Rechtsextremisten die Gerichte durch die Wahl von Schöffen unterwandern.
3: Schöffen entscheiden an Gerichten mit. Eine juristische Ausbildung brauchen sie nicht. Trotzdem zählt ihre Stimme gleich viel wie die der Berufsrichter. Als Justizministerin Hubich die Reform ankündigte, sagte sie, es gebe Hinweise, dass sich zunehmend Kandidaten als Schöffen bewerben, die nicht mehr auf dem Boden der freiheitlich-demokratischen Grundordnung stünden. Es soll auch gezielte Aufrufe von rechtsextremen Kräften gegeben haben, um so Prozesse beeinflussen zu können. Ursula Winkler, Nachrichtenredaktion.
1: Und zum Fußball. Augsburg hat das schnellste Tor in der Bundesliga-Geschichte geschossen. Das 1:0 gegen den FC Bayern fiel nach offiziell 8,4 Sekunden. Am Ende konnten die Münchner aber noch die erste Saisonniederlage abwenden mit einem 2:2 Unentschieden. Außerdem spielten Hoffenheim-Hamburg 2:3, Mainz-Leverkusen 3:4, Union Berlin-Elversberg 1:0 und Paderborn-Stuttgart 0:2.
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1: Zum Wetter. Die aktuelle Vorhersage des Deutschen Wetterdienstes. Auch heute Abend und in der Nacht gibt es an der Nordsee und an den Alpen noch Schauer und Gewitter. Ansonsten lockert die Wolkendecke gebietsweise auf. Die Temperaturen fallen in der Nacht auf 10 bis 4 Grad. Das wechselhafte Herbstwetter setzt sich dann auch am Sonntag fort. Es bleibt regnerisch und windig im Norden und in der Mitte. Im Süden gibt es etwas mehr Sonne bei 12 bis 18 Grad maximal.
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1: Heute lautet unser Thema: Der Absturz der Kirchen setzt sich fort. Die Kirchen verhalten sich wie Parteien. Sie sind Lautsprecher der sogenannten politischen Mitte geworden. Natürlich stehen Maß und Mäßigung jedem Christen gut zu Gesicht. Besonnenheit ist eine Kardinaltugend. Die Kirchen aber haben ihren Auftrag verengt und sind ihm so untreu geworden. Nicht Erlösung ist ihr Kerngeschäft, sondern religiöser Geleitschutz für etablierte politische Kräfte. Die katholische Kirchensteuerkirche ist da keine Ausnahme. Sie redet so langweilig und floskelhaft wie Lars Klingbeil. Sie treibt den Kampf gegen rechts voran, weil sie für den Kampf um das Seelenheil keine Sprache mehr hat. Die alten Volksparteien sind keine Volksparteien mehr und den Kirchen kommt ihr Glaubensvolk abhanden. Beide Entwicklungen verlaufen parallel. Die Austrittszahlen und der Kollaps der Sakramente sprechen eine deutliche Sprache. Immer weniger Eltern lassen ihr Kind taufen, auch dann, wenn sie einer Kirche angehören. Die Kirchensteuerkirchen verlieren rasend an Akzeptanz, genauso wie die bisherigen politischen Eliten, die Parteien der Bonner Republik. Und warum predigen die Kirchen oft vor leeren Reihen? Warum reden Politiker oft vor kleinem Publikum? Weil Thron und Altar nur noch moralisch plappern, auf die erwartbarste Weise. Die Kirchensteuerkirchen trotten scheiternden Parteien hinterher. Der Vorsitzende der katholischen Bischofskonferenz, Heiner Wilmer, warnt vor der rechten Opposition. Herr Wilmer nutzte die Herbstvollversammlung der Bischöfe zu einem Ausflug in die Tagespolitik. Er warf der AfD vor, die Grundwerte unseres Zusammenlebens in Frage zu stellen. Wie aber verhält sich die Kirche in Deutschland zu den katholischen Grundwerten? Das wüsste man gerne. Herr Wilmer schilt die AfD, wofür er mit größerem Recht die umbenannte SED schelten müsste, dass sie ein anderes Deutschland wolle.
2: Trotzdem ist es erschreckend, wenn 30% der Katholikinnen und Katholiken im Osten die AfD wählen. Eine Partei, die in wesentlichen Teilen der Programmatik, Rhetorik und politischen Ausrichtung eine Grundhaltung und Position vertritt, die dem christlichen Gottes- und Menschenbild diametral widerspricht. Eine Partei, die in Sachsen-Anhalt als gesichert rechtsextrem eingestuft ist. Eine Partei, wo Menschen nach Herkunft oder Zugehörigkeit bewertet werden. Die AfD stellt die Grundwerte unseres Zusammenlebens in Frage. Sie will ein anderes Deutschland.
1: Herr Wilmer, katholischer Bischof in Münster, betreibt das Geschäft von CDU, CSU, SPD und Grünen. Er nimmt die Einstufung des weisungsgebundenen Verfassungsschutzes von Sachsen-Anhalt als objektives Urteil. Er sieht nicht annähernd so scharf, wo wirklich ein anderes Deutschland droht, bei der Linkspartei und ihren antikapitalistischen, antidemokratischen, antisemitischen Unterstützern. Stattdessen adelt der Bischof das beliebteste linke Begriffspaar und warnt vor Hass und Hetze.
2: Wir werden uns auch weiterhin zu Wort melden, besonders wenn Hass und Hetze gegen einzelne und ganze Bevölkerungsgruppen immer alltäglicher werden. Wir werden uns melden, wenn das Narrativ einer defekten Demokratie zunehmend verbreitet wird. Wir werden uns melden, wenn demokratische Institutionen demontiert werden sollen.
1: Der katholische Bischof Wilmer will nicht, dass die Demokratie zu heftig kritisiert wird. Diese Forderung steht ihm nicht zu. Die Kirche muss Anwalt der Seelen sein, nicht Pressesprecher der Herrschenden. Gerade diese nämlich, die Herrschenden, sorgen dafür, dass die Volksherrschaft Risse bekommt. Was sonst, wenn nicht ein demokratischer Defekt, ist der Ausschluss von Kandidaten vor Wahlen oder die Einschränkung von Oppositionsrechten? Oder nehmen wir die Predigt des katholischen Bischofs von Osnabrück beim Gottesdienst am Tag der Deutschen Einheit. Nur Rudimente von Sinn enthalten die politischen Parolen des Hirten.
3: Begreifen wir, dass Einheit und Zusammenhalt nur da tragen, wo Menschen sie mit Haltung und Überzeugung leben und sich gegen Spaltung und Polarisierung stellen.
1: Bischof Dominikus von Osnabrück lädt zum Floskeltango. Menschen sollen sich mit Haltung gegen Spaltung stellen und sie sollen Polarisierung bekämpfen, denn dann tragen Einheit und Zusammenhang. Was für ein absurdes Wortgeklingel. Solche Kirchensteuerkirchen sind von allen guten Geistern verlassen. Das war Kießler Kompakt, der erste Kommentar des Tages, Ausgabe 375. 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
2: Wir kommen zu diesem Thema. 1000 neue Beamte für Zucker- und Plastiksteuer. Die schwarz-rote Koalition versprach Bürokratieabbau. Jetzt plant Finanzminister Lars Klingbeil 2 neue Steuern und dafür mehr als 1000 zusätzliche Stellen.
3: Die schwarz-rote Koalition wollte eigentlich

0: 1046 Mitarbeiter vorgesehen. Allein für die Plastiksteuer sollen beim Zoll 788 Mitarbeiter eingesetzt werden. Dazu kommen weitere Stellen im Finanzministerium. Und auch die Verwaltung kostet. Für die neuen Steuern sind hunderte Millionen Euro an zusätzlichen Ausgaben eingeplant. Zwei neue Steuern, mehr als 1000 Mitarbeiter und hunderte Millionen Euro Verwaltungskosten. Warum der Finanzminister immer mehr abkassieren will, aber nie auf die Idee kommt zu sparen, darüber sprechen wir jetzt bei News Live.
1: Ja, reden wir drüber. Doch wie viel Geld bringt die Plastiksteuer tatsächlich und was kostet ihre Einführung? Schauen wir auf die Zahlen. 2027 startet die Steuer erst zur Jahresmitte. Deshalb sind die Einnahmen zunächst geringer. Ab 2028 und 2029 wird mit knapp 1,5 Milliarden Euro pro Jahr gerechnet. Gleichzeitig entstehen dem Staat laufende Kosten von rund 105 Millionen Euro jährlich. Birgit, also 1,5 Milliarden Euro werden eingenommen, 105 Millionen. Beim Millionchen sagt man schon, das ist ja nicht Peanuts, so viel, ne? Geld. Das Peanuts. Ist ja Peanuts. Wie effizient ist dieser Staat?
2: Na, sagen wir es mal so, aus der Sicht, es ist ja mal die Frage, aus welcher Perspektive betrachtest du das? Aus der Sicht des Staates ist es immer noch eine gute Rechnung, die man da aufmacht. Weil wenn ich irgendwie, selbst wenn ich 100 Millionen investieren muss an Personal und gleichzeitig 1,5 Milliarden einnehme, ist das, sagen wir mal, in der Bilanz für den Staat wunderbar. Für uns ist das alle nicht gut. Für den Bürger in Deutschland ist es nicht gut. Weil was macht Lars Klingbeil hier? Er macht zwei neue Steuern, die ja nicht den Zweck haben, dass man sagt, wir tun hier etwas Gutes, es ist absolut notwendig und das müssen alle einsehen und deswegen brauchen wir Stellen, sondern Lars Klingbeil will einfach mehr Geld. Noch mehr Geld. Er kommt, obwohl er den größten Haushalt hat, den es je gegeben hat, obwohl sie in Geld schwimmen, er kommt mit seinem Geld nicht aus. Er ist ein klassischer Sozialdemokrat, der einfach nur schaut, wo kann ich noch mehr Geld den Unternehmen, den Bürgern aus den Taschen ziehen, und dafür ist er dann auch bereit, noch mehr Beamten einzustellen. Weil was wir hier sehen ist, dass der Staat einfach immer weitere Möglichkeiten schafft, um noch mehr Geld einzunehmen, das er dann anschließend umverteilen kann. Niemand hatte jemals vor zu sparen hier. Ja, wir haben jetzt eine Regierung, die seit 2 Jahren im Amt ist und sie haben noch nie irgendwo gespart. Sie bauen immer nur Personal auf und nirgendwo Personal ab. Sie wollen immer noch irgendwo Geld heranziehen. Und was die Nebeneffekte ja zusätzlich sind von so einer Plastiksteuer oder Zuckersteuer, also was das mit unserer Wirtschaft macht, was das den Unternehmen für Probleme bereitet, was vielleicht auch abwandern wird wieder aus Deutschland, weil sie sagen, wir haben mit dieser ganzen Bürokratie, die wir ja auch schaffen in den Unternehmen, also die Unternehmen, die jetzt mit der Plastiksteuer konfrontiert werden, wenn die kommt, heißt ja auch für die Unternehmen wieder, dass die auch wieder Stellen schaffen müssen, die sich nur damit befassen, dass diese neuen Regularien umgesetzt werden. Das sind wieder Kosten bei den Unternehmen, die da entstehen. Also es ist ja ein Wahnsinn, was Lars Klingbeil da aufmacht. Aber ja, aus seiner Perspektive ist einfach, wir kriegen noch mehr Kohle. Ja, egal wie, egal was es kostet, egal wen ich einstellen muss, mein Haushalt steigt einfach.
3: Ja, die Gesetzesbegründung für diese Plastiksteuer lautet ja tatsächlich, es bringt Geld. Also ja. Mit der Gesetzesbegründung wird nicht etwa darauf abgezielt, irgendeinen ordnungspolitischen Zweck zu erfüllen, sondern der erste Zweck in dieser Plastiksteuer ist, es bringt Geld. Steht genauso im Gesetz, und dann im Nachgang könnte auch noch das Konsumverhalten beeinflussen, was natürlich nicht funktionieren und passieren wird. Genauso wenig bei der Zuckersteuer. Also der ordnungspolitische Sinn und Zweck dieser Gesetze hat, der existiert gar nicht. Genau. Es geht ausschließlich um Operation Schröpf. Auf den allerletzten Metern dieser scheiternden Regierung soll noch mal so viel abgegriffen werden wie irgendwie möglich, verbunden mit einem sagenhaften Bürokratieaufbau. Das muss man vielleicht auch noch mal verdeutlichen. Es geht ja nicht um 1000 Menschen. Es geht, wenn eine Steuer erstmal da ist, das wissen wir, geht sie nie wieder weg, auf die nächsten Jahre und Jahrzehnte um Zehntausende Menschen, die der Staat bezahlt. Es geht nicht darum, dass Lars Klingbeil 1000 Menschen anstellen will. Es geht darum, dass er 1000 Stellen schaffen will. Das sind 1000 Beamtenstellen. Wir hatten gestern Professor Bernd Raffelüschen hier, der sehr eindrücklich den Erfüllungsaufwand, die Obligationen vorgerechnet hat, die durch neue Beamtenstellen für den Staat überhaupt erst entstehen. Wir reden über die nächsten Jahrzehnte, über eine Belastung von zig Milliarden Euro für den Bürger und für die deutsche Wirtschaft. Egal, ob er meine

0: Limo trinken will oder irgendwas einpacken will, das muss man vielleicht der CDU-Fraktion, wo hier und da noch ordnungspolitischer Restverstand vorhanden ist, auch noch einmal verdeutlichen. Das Einpacken von Dingen ist ja inzwischen Teil einer gewaltigen Kriminalisierungsbewegung gegen den verantwortungslosen, rücksichtslosen Menschen der Vergangenheit, der vom linken Lager abgeschafft Plastik werden ist ja will.
1: Teufelsvoll.
0: Die Welt wird mit Plastik überschwemmt. Schaut doch mal in die Slums von Indonesien,
2: richtig,
0: was da unter den Brücken, das sind PFAS, das sind Ewigkeitsmaterialien, die gehen nie wieder weg, die kriechen in die Delfine rein, die Delfine sind voller Plastik, dann essen wir den Thunfisch auch Plastik. Es ist eine Weltumerziehungsideologie, die sich da am Plastik austobt. Für die deutsche Wirtschaft stellt sich das etwas anders dar. Das sind einfach wirtschaftliche und produktionelle Notwendigkeiten. Die Verwendung von Kunststoffen ist, das muss man ja auch nochmal hinzukommen, bei der Wahnsinnsregulierung, die wir haben, wie müssen Dinge verpackt werden, ist eine produktionelle und bürokratische Notwendigkeit. Niemand sagt aus Spaß, ja guck mal, da können wir auch noch Plastik drum machen, da geht doch noch ein bisschen mehr Plastik. Im Gegenteil, das ist einfach eine Lebensnotwendigkeit für die deutsche Wirtschaft, die jetzt hier mit der nächsten Brutalo-Steuer belastet wird. Die kommt übrigens ursprünglich mal aus der EU. Und das soll dann, so heißt es in dem Gesetzesvorschlag, bewusst umgewälzt werden. Und das Ganze, wie gesagt, mit Zehntausenden Menschen, Einzelpersonen, die in den nächsten Jahrzehnten vom Staat eingestellt werden, mit Obligationen, mit Verpflichtungen, Verbindlichkeiten, die nie wieder weggehen, für die wir über Jahrzehnte bezahlen, nur weil diese Regierung mit 500 Milliarden Euro im Haushalt und nochmal 1 Billion Euro Schulden nicht klarkommt. Ja. Das ist der ganze Grund. Und jetzt wird's aber spannend. Gestern war ja Fraktion bei der CDU, bei allen Parteien, gestern war Unionsfraktion und dort ist auch wieder Friedrich Merz aufgetreten. Und Friedrich Merz merkt ja, seine Kanzlerschaft droht zu implodieren an einer Zuckersteuer. Ja, also was kostet die Cola? Das ist ja auch nichts, womit du als kürzester Kanzler der deutschen Geschichte in den Geschichtsbüchern stehen willst, dass du an der Frage über Coca-Cola dann am Ende dein Amt verloren hast. Deswegen, Achtung, Trommelwirbel, hat Friedrich Merz gestern genau das gemacht. Ich kann immer wieder nur aus tiefstem Herzen dazu raten, News Live zu schauen. Friedrich Merz hat gestern, wie wir exklusiv enthüllen können in der Fraktion, genau das getan, was wir hier seit 2 Tagen prophezeit haben. Krieg oder Friedrich? Das ist die Frage, die er dort aufgemacht hat. Friedrich Merz hat gestern in der Fraktion, als es natürlich Unmut über diesen bürokratischen Belastungswahnsinn gab, gesagt, liebe Freunde, die Geschichte wird uns nicht daran messen, ob wir die Zuckersteuer so rum oder so rum gemacht haben. Die Geschichte wird uns daran messen, ob wir Freiheit in Europa verteidigt haben. Friedrich Merz hat die Zustimmung zur Zuckersteuer zu einer Frage um Krieg und Frieden in Deutschland und Europa erhoben, indem er gesagt hat, oder wörtlich kann ich sie nicht wiedergeben, aber ganz klar, so schildern es Beteiligte, dort quasi den Spin aufgemacht hat, wenn die Zuckersteuer scheitert, scheitert die Regierung. Und dann greift Putin an. Das hat er gestern dort tatsächlich so gesagt. Teilnehmer berichten davon, dass es für diesen Kanzler nicht mal mehr Applaus gibt. Also hier und da auf den hinteren Bänken vereinzelter, schüchterner Applaus von denjenigen, die von Friedrich Merz vielleicht abhängig sind. Aber dass diese Fraktion gestern wirklich schockiert da saß und ihn angestarrt hat, als er die Rechnung aufgemacht hat, Zuckersteuer, Zustimmung oder Krieg mit Putin. Das ist es, was gestern tatsächlich in der Fraktion passiert ist. Es sind einfach die verrücktesten politischen Zeiten, die ich jemals erlebt habe. Friedrich Merz klammert sich, und so haben wir es hier 48 Stunden lang analysiert, mit einer Kriegsdrohung gegen die eigene Fraktion und gegen das eigene Volk an die Macht. Entweder ihr macht, was ich sage, ihr stimmt, ihr gebt Lars Klingbeil noch mehr Geld oder Putin wird uns überfallen. Das ist das Letzte, was Friedrich Merz geblieben ist.
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1: Ich bin Babette Büchner. Donald Trump fordert eine neue Führung für die Ukraine. Der US-Präsident behauptet, Volodymyr Zelensky habe mehrfach die Chance gehabt, den Krieg zu beenden und sich dagegen entschieden. Die Ukraine brauche jemanden, der ein Friedensabkommen schließen könne, so Trump. Er beschuldigte Zelensky auch, mit Angriffen auf den russischen Energiesektor zur Knappheit an Diesel beigetragen zu haben. Die Preise waren zuletzt aber durch den Iran-Krieg in die Höhe geschossen. Nach der Niederlagenserie der CDU bei den drei Landtagswahlen im September wirbt der CSU-Politiker Manfred Weber dafür, die scharfe politische Abgrenzung hin zur AfD aufzuweichen. Die Brandmauer im Sinne von die oder wir müsse Geschichte sein, sagte Weber der Süddeutschen Zeitung.
2: Für CSU-Politiker Weber ist die Brandmauer zur AfD keine Politik. Er spricht von einer Riesenbelastung. Mit Blick auf die Minderheitsregierungen in den Landtagen von Thüringen und Sachsen etwa stellt er eine noch linkere Politik seiner Partei fest, da man ja dauernd mit den linken Parteien abstimme. Umgekehrt stelle die AfD im Parlament CDU-Inhalte zur Abstimmung, aber die Union sei dann wegen der Brandmauer gezwungen, dagegen zu stimmen. Ursula Winkler, Nachrichtenredaktion.
1: Ragebait ist zum Jugendwort des Jahres 2026 gewählt worden. Der Begriff landete bei einer Online-Abstimmung auf dem ersten Platz vor Peak und Crash Out. Das teilte der Langenscheid Verlag mit.
3: Rund 1 Million Jugendliche zwischen 11 und 20 Jahren haben laut Verlag mitgevotet. Wörtlich übersetzt heißt Ragebait etwa Wutköder. Gemeint sind Äußerungen oder Handlungen, die absichtlich aufregen und wütend machen sollen. Etwa provozierende Thesen oder falsche Behauptungen. Meistens online, in sozialen Medien, aber auch offline, wenn zum Beispiel Jugendliche ihre Eltern extra nerven, um sie auf die Palme zu bringen. Aus Berlin, Ronny Thorau.
1: Und zum Fußball. RB Leipzig hat sich im Abendspiel mit einem 6:0 Spektakel gegen Eintracht Frankfurt vom Frust des schlechten Bundesliga-Starts befreit. Leipzig klettert damit auf Platz 5. Zuvor hatten sich der FC Bayern und Augsburg 2:2 unentschieden getrennt. Außerdem spielten Hoffenheim Hamburg 2:3, Mainz Leverkusen 3:4, Union Berlin Elversberg 1:0 und Paderborn Stuttgart 0:2.
0: Soweit das Neueste. 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
1: Zum Wetter. Die aktuelle Vorhersage des Deutschen Wetterdienstes. Die Temperaturen fallen heute Nacht auf Werte zwischen 10 und 4 Grad. Dazu gibt es an der Nordsee und an den Alpen noch Schauer und Gewitter. Ansonsten lockert die Wolkendecke gebietsweise auf. Morgen geht es dann mit dem wechselhaften Herbstwetter weiter. Es bleibt regnerisch und windig im Norden und in der Mitte. Im Süden gibt es etwas mehr Sonne, bei 12 bis 18 Grad maximal.
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1: Ich bin Doc Zeitler. US-Präsident Trump hat sich nach eigenen Angaben mit Kreml-Chef Putin auf die Lieferung hunderttausender Tonnen Diesel geeinigt. Die USA heben dafür vorübergehend Sanktionen gegen russischen Diesel auf. Welche Folgen kann Trumps Dieseldeal mit Russland für die Preise haben, auch bei uns?
2: An deutschen Tankstellen werden sich die Preise durch Trumps Dieseldeal wohl kaum ändern. Das erwartet der Wirtschaftsverband Fuels und Energie. Denn in der EU gelte ja weiter ein Importverbot für russischen Diesel. Andere Ökonomen stimmen zu, auch weil die zugesagte Sofortmenge an Diesel zu gering sei, um einen großen Unterschied zu machen. Daten des Spritpreisportals Tankerkönig zeigen bisher auch keine Sprünge bei den Spritpreisen. Babette Büchner, Nachrichtenredaktion.
1: Der Streit um den nächsten langfristigen EU-Haushalt spitzt sich weiter zu. Die irische Ratspräsidentschaft hat ein neues Konzept vorgelegt und Bundeskanzler Merz hat es prompt als inakzeptabel abgelehnt. Der Vorschlag sieht ein Gesamtvolumen von rund 1,8 Billionen Euro vor und kürzt den Kommissionsentwurf lediglich um rund 159 Milliarden Euro. Deutschland und andere Nettozahler fordern aber deutlich stärkere Kürzungen. Ragebait ist zum Jugendwort des Jahres 2026 gewählt worden. Der Begriff landete bei einer Online-Abstimmung auf dem ersten Platz vor Peak und Crash Out. Das teilte der Verlag Pons Langenscheid mit.
3: Rund 1 Million Jugendliche zwischen 11 und 20 Jahren haben laut Verlag mitgevotet. Der Sieger aus den letzten drei Kandidaten, Ragebait, bekam 36,5% der Stimmen. Wörtlich übersetzt heißt Ragebait etwa Wutköder. Gemeint sind Äußerungen oder Handlungen, die absichtlich aufregen und wütend machen sollen. Etwa provozierende Thesen oder falsche Behauptungen. Meistens online, in sozialen Medien, aber auch offline. Wenn zum Beispiel Jugendliche ihre Eltern extra nerven, um sie auf die Palme zu bringen. Ronny Torau, Nachrichtenredaktion.
1: Zum Fußball. RB Leipzig hat sich im Abendspiel mit einem 6:0 gegen Eintracht Frankfurt vom Frust des schlechten Bundesligastarts befreit. Zuvor hatten sich der FC Bayern und Augsburg 2:2 unentschieden getrennt. Außerdem spielten Hoffenheim Hamburg 2:3, Mainz Leverkusen 3:4, Union Berlin Elversberg 1:0 und Paderborn Stuttgart 0:2.
0: Soweit das Neueste. 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
2: Zum Wetter. Die aktuelle Vorhersage des Deutschen Wetterdienstes. Die Temperaturen fallen heute Nacht auf Werte zwischen 10 und 4 Grad. Dazu gibt es an der Nordsee und an den Alpen noch Schauer und Gewitter. Ansonsten lockert die Wolkendecke gebietsweise auf. Morgen geht es dann mit dem wechselhaften Herbstwetter weiter. Es bleibt regnerisch und windig im Norden und in der Mitte. Im Süden gibt es etwas mehr Sonne, bei 12 bis 18 Grad maximal.
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1: Ich bin Doc Zeitler. Donald Trump fordert einen neuen Präsidenten für die Ukraine. Der US-Präsident behauptet, Zelensky habe mehrfach die Chance gehabt, den Krieg zu beenden und sich dagegen entschieden. Die Ukraine brauche jemanden, der ein Friedensabkommen schließen könne. Trump beschuldigte Zelensky auch, mit Angriffen auf den russischen Energiesektor zur Knappheit an Diesel beigetragen zu haben. Die Preise waren zuletzt aber durch den Iran-Krieg in die Höhe geschossen. Es geht um viel Geld, auch für Deutschland. Wie soll der nächste langfristige EU-Haushalt ausgestattet werden? Über diese Frage spitzt sich der Streit gerade zu. Bundeskanzler Merz wies heute einen Kompromissvorschlag der irischen Ratspräsidentschaft als inakzeptabel zurück.
2: Es geht um einen künftigen EU-Haushalt für 7 Jahre. Die EU-Kommission schlägt dafür 1,8 Billionen Euro vor. Wichtige Nettozahlerländer wollen das um mehrere hundert Milliarden Euro kürzen, auch Deutschland. Am jüngsten Kompromissvorschlag aus Irland stört Kanzler Merz nicht nur, dass viel weniger gekürzt wird, als Deutschland gerne hätte, sondern auch in welchen Bereichen, etwa für Wettbewerbsfähigkeit, Forschung und Verteidigung, nicht aber in der Agrarpolitik und beim Finanzausgleich für wirtschaftlich schwächere Regionen der EU. Ronny Tochau, Nachrichtenredaktion.
1: Rund 1,5 Wochen nach ihrer gescheiterten Hinrichtung in Tennessee hat Christa Pike das Krankenhaus verlassen. Sie sei inzwischen in das Gefängnis zurückgekehrt, in dem sie seit über 30 Jahren inhaftiert war, teilten ihre Anwälte mit.
3: Die 50-Jährige könne inzwischen kurze Strecken zurücklegen, so ihre Anwälte. Geistig sei Pike allerdings etwas benommen und könne ihre schwer verletzten Arme kaum einsetzen. Noch sei unklar, ob bleibende Schäden zurückbleiben würden. Der zum Tode verurteilten Christa Pike waren Ende September 2 Dosen Gift gespritzt worden, sie wurde aber nur bewusstlos. Der örtliche Gouverneur hat eine Untersuchung angekündigt und weitere Hinrichtungen bis zum Jahresende ausgesetzt. Babette Büchner, Nachrichtenredaktion.
1: Zum Fußball. RB Leipzig hat sich im Abendspiel mit einem 6:0 gegen Eintracht Frankfurt vom Frust des schlechten Bundesliga-Starts befreit. Zuvor hatten sich der FC Bayern und Augsburg 2:2 unentschieden getrennt. Außerdem spielten Hoffenheim Hamburg 2:3, Mainz Leverkusen 3:4, Union Berlin Elversberg 1:0 und Paderborn Stuttgart 0:2.
0: Soweit das Neueste. 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
1: Zum Wetter. Die aktuelle Vorhersage des Deutschen Wetterdienstes. Die Temperaturen fallen nachts auf Werte zwischen 10 und 4 Grad. Dazu gibt es an der Nordsee und an den Alpen noch Schauer und Gewitter. Ansonsten lockert die Wolkendecke gebietsweise auf. Morgen geht es dann mit dem wechselhaften Herbstwetter weiter. Es bleibt regnerisch und windig im Norden und in der Mitte. Im Süden gibt es etwas mehr Sonne bei 12 bis 18 Grad maximal.
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1: Ich bin Doc Zeitler. Es geht um viel Geld, auch für Deutschland. Wie soll der nächste langfristige EU-Haushalt ausgestattet werden? Über diese Frage spitzt sich der Streit gerade zu. Bundeskanzler Merz wies heute einen Kompromissvorschlag der irischen Ratspräsidentschaft als inakzeptabel zurück.
2: Es geht um einen künftigen EU-Haushalt für 7 Jahre. Die EU-Kommission schlägt dafür 1,8 Billionen Euro vor. Wichtige Nettozahlerländer wollen das um mehrere hundert Milliarden Euro kürzen, auch Deutschland. Am jüngsten Kompromissvorschlag aus Irland stört Kanzler Merz nicht nur, dass viel weniger gekürzt wird, als Deutschland gerne hätte, sondern auch in welchen Bereichen, etwa für Wettbewerbsfähigkeit, Forschung und Verteidigung, nicht aber in der Agrarpolitik und beim Finanzausgleich für wirtschaftlich schwächere Regionen der EU. Ronny Tochau, Nachrichtenredaktion.
1: Donald Trump fordert einen neuen Präsidenten für die Ukraine. Der US-Präsident behauptet, Zelensky habe mehrfach die Chance gehabt, den Krieg zu beenden und sich dagegen entschieden. Die Ukraine brauche jemanden, der ein Friedensabkommen schließen könne. Trump beschuldigte Zelensky auch, mit Angriffen auf den russischen Energiesektor zur Knappheit an Diesel beigetragen zu haben. Die Preise waren zuletzt aber durch den Iran-Krieg in die Höhe geschossen. Bundesjustizministerin Hubig will das Richtergesetz reformieren. Nächste Woche werde sie einen Gesetzentwurf vorlegen, sagte sie der Welt am Sonntag. Hubig will damit verhindern, dass Rechtsextremisten die Gerichte durch Wahl von Schöffen unterwandern.
3: Schöffen entscheiden an Gerichten mit. Eine juristische Ausbildung brauchen sie nicht. Trotzdem zählt ihre Stimme gleich viel wie die der Berufsrichter. Als Justizministerin Hubig die Reform ankündigte, sagte sie, es gebe Hinweise, dass sich zunehmend Kandidaten als Schöffen bewerben, die nicht mehr auf dem Boden der freiheitlich-demokratischen Grundordnung stünden. Es soll auch gezielte Aufrufe von rechtsextremen Kräften gegeben haben, um so Prozesse beeinflussen zu können. Gibt es Zweifel an der Verfassungstreue eines Bewerbers, soll das den Plänen nach künftig genauer geprüft werden, zum Beispiel über Social-Media-Profile. Ursula Winkler, Nachrichtenredaktion.
1: Zum Fußball. RB Leipzig hat sich im Abendspiel mit 6:0 gegen Eintracht Frankfurt durchgesetzt. Zuvor hatten sich der FC Bayern und Augsburg 2:2 unentschieden getrennt. Außerdem spielten Hoffenheim Hamburg 2:3, Mainz Leverkusen 3:4, Union Berlin Elversberg 1:0 und Paderborn Stuttgart 0:2.
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1: Zum Wetter. Die aktuelle Vorhersage des Deutschen Wetterdienstes. Die Temperaturen fallen nachts auf Werte zwischen 10 und 4 Grad. Dazu gibt es an der Nordsee und an den Alpen noch Schauer und Gewitter. Ansonsten lockert die Wolkendecke gebietsweise auf. Morgen geht es dann mit dem wechselhaften Herbstwetter weiter. Es bleibt regnerisch und windig im Norden und in der Mitte. Im Süden gibt es etwas mehr Sonne, bei 12 bis 18 Grad maximal.
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1: Ich bin Dirk Zeitler. Bei einem Angriff auf den Hauptstadtflughafen der saudischen Hauptstadt Riad sind nach offiziellen Angaben 12 Menschen getötet worden. Mehr als 300 weitere wurden demnach verletzt. Zuletzt hatte die mit dem Iran verbündete Houthi-Miliz im Jemen ihre Angriffe auf das benachbarte Saudi-Arabien verstärkt und sich auch zu Anschlägen mit ballistischen Raketen auf den Flughafen von Riad und andere Einrichtungen bekannt. Es geht um viel Geld, auch für Deutschland. Wie soll der nächste langfristige EU-Haushalt ausgestattet werden? Über diese Frage spitzt sich der Streit gerade zu. Bundeskanzler Merz wies heute einen Kompromissvorschlag der irischen Ratspräsidentschaft als inakzeptabel zurück.
2: Es geht um einen künftigen EU-Haushalt für 7 Jahre. Die EU-Kommission schlägt dafür 1,8 Billionen Euro vor. Wichtige Nettozahlerländer wollen das um mehrere hundert Milliarden Euro kürzen, auch Deutschland. Am jüngsten Kompromissvorschlag aus Irland stört Kanzler Merz nicht nur, dass viel weniger gekürzt wird, als Deutschland gerne hätte, sondern auch in welchen Bereichen, etwa für Wettbewerbsfähigkeit, Forschung und Verteidigung, nicht aber in der Agrarpolitik und beim Finanzausgleich für wirtschaftlich schwächere Regionen der EU. Ronny Tochau, Nachrichtenredaktion.
1: Bundesjustizministerin Hubig will das Richtergesetz reformieren. Nächste Woche werde sie einen Gesetzentwurf vorlegen, sagte sie der Welt am Sonntag. Hubig will damit verhindern, dass Rechtsextremisten die Gerichte durch Wahl von Schöffen unterwandern.
3: Schöffen entscheiden an Gerichten mit. Eine juristische Ausbildung brauchen sie nicht. Trotzdem zählt ihre Stimme gleich viel wie die der Berufsrichter. Als Justizministerin Hubig die Reform ankündigte, sagte sie, es gebe Hinweise, dass sich zunehmend Kandidaten als Schöffen bewerben, die nicht mehr auf dem Boden der freiheitlich-demokratischen Grundordnung stünden. Es soll auch gezielte Aufrufe von rechtsextremen Kräften gegeben haben, um so Prozesse beeinflussen zu können. Gibt es Zweifel an der Verfassungstreue eines Bewerbers, soll das den Plänen nach künftig genauer geprüft werden, zum Beispiel über Social-Media-Profile. Ursula Winkler, Nachrichtenredaktion.
1: Zum Fußball. RB Leipzig hat sich im Abendspiel mit 6:0 gegen Eintracht Frankfurt durchgesetzt. Zuvor hatten sich der FC Bayern und Augsburg 2:2 unentschieden getrennt. Außerdem spielten Hoffenheim Hamburg 2:3, Mainz-Leverkusen 3:4, Union Berlin-Elversberg 1:0 und Paderborn-Stuttgart 0:2.
0: Soweit das Neueste. 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
1: Zum Wetter. Die aktuelle Vorhersage des Deutschen Wetterdienstes. Die Temperaturen fallen nachts auf Werte zwischen 10 und 4 Grad. Dazu gibt es an der Nordsee und an den Alpen noch Schauer und Gewitter. Ansonsten lockert die Wolkendecke gebietsweise auf. Morgen geht es dann mit dem wechselhaften Herbstwetter weiter. Es bleibt regnerisch und windig im Norden und in der Mitte. Im Süden gibt es etwas mehr Sonne bei 12 bis 18 Grad maximal.
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1: Ich bin Dirk Zeitler. Bei einem Angriff auf den Hauptstadtflughafen der saudischen Hauptstadt Riad sind nach offiziellen Angaben 12 Menschen getötet worden. Mehr als 300 weitere wurden demnach verletzt. Zuletzt hatte die mit dem Iran verbündete Houthi-Miliz im Jemen ihre Angriffe auf das benachbarte Saudi-Arabien verstärkt und sie auch zu Anschlägen mit ballistischen Raketen auf den Flughafen von Riad und andere Einrichtungen bekannt. US-Präsident Trump hat sich nach eigenen Angaben mit Kreml-Chef Putin auf die Lieferung hunderttausender Tonnen Diesel geeinigt. Die USA heben dafür vorübergehend Sanktionen gegen russischen Diesel auf. Die Frage ist nun, welche Folgen kann Trumps Diesel-Deal mit Russland für die Preise haben, auch bei uns?
2: An deutschen Tankstellen werden sich die Preise durch Trumps Dieseldeal wohl kaum ändern. Das erwartet der Wirtschaftsverband Fuels und Energie. Denn in der EU gelte ja weiter ein Importverbot für russischen Diesel. Andere Ökonomen stimmen zu, auch weil die zugesagte Sofortmenge an Diesel zu gering sei, um einen großen Unterschied zu machen. Daten des Spritpreisportals Tankerkönig zeigen bisher auch keine Sprünge bei den Spritpreisen. Babette Büchner, Nachrichtenredaktion.
1: Es geht um viel Geld, auch für Deutschland. Wie soll der nächste langfristige EU-Haushalt ausgestattet werden? Über diese Frage spitzt sich der Streit gerade zu. Bundeskanzler Merz wies heute einen Kompromissvorschlag der irischen Ratspräsidentschaft als inakzeptabel zurück.
3: Es geht um einen künftigen EU-Haushalt für 7 Jahre. Die EU-Kommission schlägt dafür 1,8 Billionen Euro vor. Wichtige Nettozahlerländer wollen das um mehrere hundert Milliarden Euro kürzen, auch Deutschland. Am jüngsten Kompromissvorschlag aus Irland stört Kanzler Merz nicht nur, dass viel weniger gekürzt wird, als Deutschland gerne hätte, sondern auch in welchen Bereichen, etwa für Wettbewerbsfähigkeit, Forschung und Verteidigung, nicht aber in der Agrarpolitik und beim Finanzausgleich für wirtschaftlich schwächere Regionen der EU. Ronny Tochau, Nachrichtenredaktion.
1: Zum Fußball. RB Leipzig hat sich im Abendspiel mit 6:0 gegen Eintracht Frankfurt durchgesetzt. Zuvor hatten sich der FC Bayern und Augsburg 2:2 unentschieden getrennt. Außerdem spielten Hoffenheim Hamburg 2:3, Mainz Leverkusen 3:4, Union Berlin Elversberg 1:0 und Paderborn Stuttgart 0:2.
0: Soweit das Neueste. 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
1: Zum Wetter. Die aktuelle Vorhersage des Deutschen Wetterdienstes. Die Temperaturen fallen nachts auf Werte zwischen 10 und 4 Grad. Dazu gibt es an der Nordsee und an den Alpen noch Schauer und Gewitter. Ansonsten lockert die Wolkendecke gebietsweise auf. Morgen geht es dann mit dem wechselhaften Herbstwetter weiter. Es bleibt regnerisch und windig im Norden und in der Mitte. Im Süden gibt es etwas mehr Sonne, bei 12 bis 18 Grad maximal.
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